0: bereitet den Einsatzkräften Sorgen. Hier sind etwa 5000 Hektar Wald abgebrannt, berichtet Frankreich-Korrespondent Kai Rienecker.
1: Löschflugzeuge sind im Einsatz, darunter einige aus anderen EU-Staaten. Der französische Innenminister war vor Ort. Aber die Lage ist noch nicht unter Kontrolle. Windböen sorgen dafür, dass die Brandherde immer wieder neu ausgestreut werden. Gleichzeitig erlebt Frankreich schon die dritte Hitzewelle des Sommers. Im Südwesten des Landes werden Temperaturen von 40 Grad erwartet. Premierminister Le Cornu erklärte, dass zu Beginn der Waldbrandsaison in Frankreich jetzt schon das Dreifache der Fläche des Vorjahres abgebrannt sei.
0: Das Wetter in Deutschland. In der Nacht im Norden und Osten viele Wolken und etwas Regen, an den Küsten sehr windig. In der Südwesthälfte trocken, Tiefstwerte 20 bis 11 Grad. Am Tag im Westen und Süden viel Sonne, nach Nordosten hin dichtere Wolken und gelegentlich Regen. Maximal 18 Grad an der Grenze zu Dänemark und bis zu 35 Grad am Oberrhein. Und noch die Zeit, es ist 2.03 Uhr.
2: Und wir schauen jetzt auf die Straßen und Autobahnen bei uns hier in Deutschland. Die A5 Darmstadt Richtung Frankfurt ist zwischen Langenmörfelden und Zeppelinheim wegen Bergungsarbeiten gesperrt. Wir haben eine Umleitungsempfehlung für euch, die U11. Die A38 Halle Richtung Göttingen ist zwischen Bleicherode und Breitenworbis wegen Wartungsarbeiten im Tunnel Höllberg bis 6 Uhr gesperrt. Die A42 Kamp-Lindfort Richtung Dortmund ist zwischen Oberhausen Zentrum und dem Kreuz Essen Nord wegen Bauarbeiten noch bis 5 Uhr dicht. Die A46 Heinsberg Richtung Düsseldorf ist zwischen Neuss Holzheim und im Kreuz Neuss-West wegen einer Schutzplankenerneuerung auch noch bis 5 Uhr gesperrt. Auf der A61 Mönchengladbach Richtung Koblenz hat ein LKW Gefahrgut zwischen Weilerswist und Zwistal verloren, deswegen ist die Strecke dort auch gesperrt. Die A71 Suhl Richtung Erfurt ist zwischen Suhl-Zellameles und Oberhof wegen Wartungsarbeiten im Tunnel Hochwald auch noch bis 6 Uhr dicht und ebenso gesperrt aktuell ist die A38 Göttingen Richtung Halle zwischen Dreieck Drammetal und Deiderode. Das ist alles. Ich wünsche euch allen eine gute und sichere Fahrt.
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2: So, starten wir ins nächste WM-Achtelfinale. Ihr habt es gerade in den Nachrichten gehört. USA gegen Belgien. Das Spiel, das schon vor Anpfiff seinen Skandal hatte. USA-Stürmer Balogun von seiner roten Karte durch die FIFA ja freigesprochen worden. Warum? Wir wissen es nicht. Weil Donald Trump bei Gianni Infantino angerufen hat. Ja, der eine sagt, das hat damit nichts zu tun. Gut, Balogun spielt jetzt. Einspruch der Belgier wurde abgelehnt. Es ist einfach unfassbar, Leute. Diese Weltmeisterschaft, also ich halte es langsam immer mehr mit Ikimel.

Kurzes Update für euch in der jungen Nacht der ARD aus Seattle. 1:0 für Belgien gegen die USA. Der Katalare trifft nach gut 9 Minuten. Gute Nacht euch.

Was eine Geschichte aus Vegas. Habt ihr das vielleicht mitgekriegt? Ein Tourist wartet am Flughafen von Las Vegas auf seinen Weiterflug. Zwischenstopp. Dann setzt er seine letzten 10 Dollar, die er im Portemonnaie hatte, an so einem Slotautomaten ein und zack, fliegt einfach als Multimillionär weiter nach Hause. Es ist ja so crazy. Ich meine, ihr checkt das vielleicht. Man kommt aus dem Urlaub wieder, dann sitzt man da vollkommen fertig am Flughafen. Man will nur nach Hause, dann ist es auch noch ein Zwischenstopp, weil man woanders hinfliegen will oder zurück muss. Das ist einfach grausam. Und dann holt ihr einfach den letzten Zehner raus und in letzter Sekunde ändert sich für immer euer Leben. Also ich meine, Glücksspiel kann süchtig machen. Ich meine das nicht nur, es ist so. Und das ist auch sicherlich scheiße. Aber da bin ich wirklich sehr, sehr neidisch auf den Kollegen.

0: 2.30 Uhr haben wir es. Wir schauen jetzt auf die Straßen und Autobahnen bei uns in Deutschland. Die A38 Halle Richtung Göttingen ist zwischen Bleicherode und Breitenworbis wegen Wartungsarbeiten im Tunnel Höllberg bis 6 Uhr früh gesperrt. Die A42 Kamp-Lindfort Richtung Dortmund ist zwischen Oberhausen Zentrum und dem Kreuz Essen Nord wegen Bauarbeiten bis 5 Uhr dicht. Die A46 Heinsberg Richtung Düsseldorf ist zwischen Neuss-Holzheim und Kreuz Neuss West wegen einer Schutzplankenerneuerung bis 5 Uhr früh noch gesperrt. Die A61 ist längerfristig wahrscheinlich erstmal gesperrt. Und zwar Mönchengladbach Richtung Koblenz. Zwischen Weilerswist und Swisttal, da hat ein LKW ja Gefahrengut verloren. Hört ihr ab und an auch in unseren Nachrichten. Mehr dazu. Die A71 Suhl Richtung Erfurt ist zwischen Suhl-Zellamelis und Oberhof wegen Wartungsarbeiten im Tunnel Hochwald bis 6 Uhr in der Früh noch gesperrt. Und dann haben wir nochmal die A38 Göttingen Richtung Halle, also die Gegenfahrtrichtung. Da ist zwischen Dreieck Drammetal und Deiderode auch eine Sperrung, und zwar wegen einer Ölspur. Das ist soweit alles. Ich wünsche euch eine gute Fahrt.
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0: Dienstagnacht, jetzt das Wochenende nochmal nachbesprechen. Also ein bisschen spät, ne? Aber komm, für was ganz Besonderes machen wir das jetzt gleich nochmal, so in gut 10 Minuten. Nein, es ist nicht Taylor Swifts Hochzeit. Wir reden über Finch. Der hat nämlich sein Heimspiel gegeben am Stadion an der Alten Försterei in Berlin. Hören wir gleich nochmal mehr dazu. Ich bin Nico Schmidt und ich kann mir vorstellen, vor der heimischen Kulisse zu spielen, das muss ein absoluter Fever Dream sein. Alex Warren legt jetzt nochmal vor. Did you know?

0: Monday, we can't be friends, wait for your love. 2.38 Uhr haben wir's. Und mit Außenseiter Spitzenreiter ist Finch am Freitag auf Platz 1 der deutschen Albumcharts eingestiegen. Und das Ganze konnte er feiern mit zwei unfassbaren Shows im Stadion an der Alten Försterei in Berlin. Das war natürlich was ganz Besonderes, sagt auch meine Kollegin Claudi Franzen aus dem Junge Nacht-Team. Denn es ist halt nun mal das Stadion von seinem Lieblingsclub Union Berlin.
1: Ja, das ist der größte Moment meiner Karriere, hat Finch den insgesamt 50.000 Fans erklärt, die an den beiden Abenden dabei waren. Waren ja komplett ausverkauft, die beiden Konzerte. Kurzer Rückblick in den Vorverkauf.
2: Ja! Nach einer verfickten Minute! Ein ganzes Stadion ausverkauft!
1: Und dann hat er noch ein Stadion voll gemacht, direkt einen Tag später.
0: Ja, Mann, man gönnt's ihm auch, ne? Es ist Wahnsinn.
1: Ach, der hat aber auch aufgefahren dieses Wochenende. Echt alle Hits am Start.
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0: Boah, geil.
1: Die Videos auf TikTok, ey krass. Überall Bengalos im Stadion, alle feiern eine Riesenparty. Ganz viele Überraschungsgäste auch am Start, wie SDP, Mia Julia, Green und Materia.
0: Boah, das muss ja wirklich eine absolute Abrissparty gewesen sein. Also alle, die von euch vielleicht auch da waren. Leute, mega geil. Aber es geht natürlich bei ihm manchmal auch überraschenderweise, vielleicht auch unüberraschenderweise ruhig und emotional, ne?
1: Es gab nämlich einen ganz tollen emotionalen Moment mit Nico Santos am Klavier. Da hat Finch seiner Mom einen Song gewidmet.
4: Ich bin sehr zufrieden, dass meine Mama noch da ist, weil ich schwöre dir, der Scheißsong ist für dich, Mama, Alter.
5: Und wenn irgendjemand fragt, wer hätte in meiner Kindheit war, gibt's nur eine Antwort, das war immer ja.
1: Da hat er Tränen in den Augen gehabt.
0: Ja, doch. Da kriegt man leichte Gänsepelle, auf jeden Fall. Finch mit den zwei größten Shows seiner Karriere am Wochenende in der Alten Försterei in Berlin. Und jetzt hier in der Jungen Nacht mit Green, Copagan.

Temper City. Self-aware in der jungen Nacht. 2.49 Uhr haben wir es gleich. Jetzt Jason Derulo. Take You Dancing. Ich bin Nico Schmidt. Kommt gut durch.

0: Henriette. Belgien führt mittlerweile mit 2:1 gegen die USA. Aber es sind ja noch 45 Minuten zu spielen gleich. Jetzt habe ich für euch in der jungen Nacht She Did It Again von Tyler und Sarah Larsen. Ich bin Nico Schmidt und gleich ist es 2:57 Uhr.
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1: Um 3 Uhr mit Lisa Kopper. Kanada will sich 12 neue U-Boote von Deutschland bauen lassen. Das hat Premier Carney vor seiner Abreise zum NATO-Treffen heute in Ankara gesagt. Aus der Nachrichtenredaktion Christoph Titz.
2: Der milliardenschwere Auftrag für bis zu 12 U-Boote geht an den Kieler Marineschiffbauer TKMS. Das Auftragsvolumen ist für die deutsche Waffenschmiede gewaltig. Für Bau-, Wartungs- und Instandhaltungsarbeiten ruft TKMS umgerechnet 62 Milliarden Euro auf. Für TKMS der größte Auftrag in der Firmengeschichte. Bundeskanzler Merz nannte die Entscheidung Kanadas ein starkes Zeichen der transatlantischen Zusammenarbeit. Laut Verteidigungsminister Pistorius bauen Deutschland, Kanada und Norwegen damit zusammen die größte und modernste konventionelle U-Boot-Flotte auf.
1: Die Steuer auf Alkohol soll ab dem kommenden Jahr um 20% steigen. Das Bundeskabinett hat einen entsprechenden Gesetzentwurf von Finanzminister Klingbeil verabschiedet. Die höheren Abgaben gelten demnach für Spirituosen, Champagner und Sekt sowie für Alkopops. Die Biersteuer soll nicht angehoben werden, Wein bleibt steuerfrei. Die Bundesregierung plant außerdem eine höhere Tabaksteuer sowie eine Zuckersteuer auf Getränke. Die FIFA hat sich ausführlich dazu geäußert, die Rotsperre von US-Stürmer Folarin Balogun auszusetzen. Noch vor Anpfiff der Partie USA gegen Belgien erklärte der Fußball-Weltverband die Abläufe aus seiner Sicht und verwies auf sein Recht, Strafen anzupassen. Die FIFA hatte die Rotsperre gegen Balogun aus dem Spiel gegen Bosnien-Herzegowina aufgehoben, nachdem US-Präsident Trump mit FIFA-Präsident Infantino telefoniert hatte. Das Spiel Belgien gegen die USA läuft. Balogun steht von Beginn an auf dem Platz. Zuvor hat sich Spanien fürs Viertelfinale qualifiziert durch ein 1:0 gegen Portugal. Beim Rasenklassiker von Wimbledon konnten das erste Mal seit 2012 zwei deutsche Tennisprofis die Runde der besten 8 erreichen. Alexander Zverevs Achtelfinalpartie wurde am Abend unterbrochen. Für Jan-Lennard Struff ist das Viertelfinale schon fix. Er trifft am Nachmittag auf den Italiener Jannik Sinner. Matthias Kammann berichtet.
3: Natürlich geht Struff als klarer Außenseiter in die Partie gegen den Italiener. Bislang hat der Deutsche alle 3 Matches verloren. Aber das letzte in Halle auf Rasen nur ganz knapp mit 6:7 im dritten Satz. Also, es besteht Hoffnung. Die hat natürlich auch Alexander Zverev. Der wird sein gestern wegen der Sperrstunde abgebrochenes Match gegen den Tschechen Jiří Lehečka beim Stand von 6:4, 7:5 und 3:3 fortsetzen.
1: Das Wetter in Deutschland. In der Nacht im Norden und Osten viele Wolken und etwas Regen. An den Küsten sehr windig. In der Südwesthälfte trocken. Tiefstwerte 20 bis 11 Grad. Am Tag im Westen und Süden viel Sonne. Nach Nordosten hin dichtere Wolken und gelegentlich Regen. Maximal 18 bis 35 Grad. Die Zeit 3:03.
4: Und wir schauen jetzt auf die Straßen und Autobahnen wieder bei uns im Land. Die A31 Oberhausen Richtung Gronau ist zwischen Borken und Rastplatz Gescher Hochmoor Ost wegen eines Schwertransportes kurzzeitig gesperrt. Ihr habt eine Umleitung, das ist die U29. Die A38 Halle Richtung Göttingen ist zwischen Bleicherode und Breitenwobis wegen Wartungsarbeiten im Tunnel Höllberg bis noch 6 Uhr gesperrt. Dann die A42 Kamp-Lintfort Richtung Dortmund ist zwischen Oberhausen Zentrum und im Kreuz Essen-Nord noch bis 5 Uhr dicht wegen Bauarbeiten. Die A46 Heinsberg Richtung Düsseldorf ist zwischen Neuss-Holzheim und dem Kreuz Neuss-West wegen einer Schutzplankenerneuerung noch bis 5 Uhr gesperrt. Die A61 Mönchengladbach Richtung Koblenz ist zwischen Weilerswist und Swisttal gesperrt. Da hat ein LKW Gefahrengut verloren. Und noch die A71 Suhl Richtung Erfurt ist zwischen Suhl, Zeller, Medes und Oberhof wegen Wartungsarbeiten im Tunnel Hochwald auch noch bis 6 Uhr dicht. Das ist soweit alles. Da, wo es geht, wünsche ich euch allen eine gute Fahrt.
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4: Und das Ganze mit mir, Nico Schmidt. Und dann gehen wir straight rein in Undressed von Somber. Gleich noch für euch BTS, Swim und Starboy von The Weeknd und Daft Punk. Das nenne ich mal ein Dreierpack.

0: alleine in den Urlaub. Ja, das habe ich schon mal gemacht. Malaga und Dublin habe ich schon mal alleine gesehen. War eigentlich ganz nett. Aber alleine auf ein Festival? Doch, das klingt eigentlich schon eher crazy. Aber ich meine auch hier für die richtigen Künstler, wie zum Beispiel The Weeknd, Daft Punk, BTS oder Sombra. Ja, why not? Man kann ja auch alleine aufs Konzert. Warum dann auch nicht auf dem Festival, bevor man die Künstler verpasst, weil sonst keiner will? Ne? Also das wäre ein Argument. Aber es gibt ja auch genug Pro-Argumente, gemeinsam auf ein Festival zu gehen. Ich meine, das ist ja eigentlich auch das Normalste überhaupt. Also gibt's ein sozialeres Happening als ein Festival? Wahrscheinlich nicht. Gemeinsam planen, gemeinsam hin, das Zelt teilen, alle am Connecten, riesige Camps mit den besten Freunden und Freundinnen. Man teilt auch noch mehr, bisschen Bierpong hier, ein bisschen Flunkyball da, die gemeinsame Lieblingsband, vielleicht noch... Nee, Kondome sollte man nicht teilen. Die sollte man schon bei sich behalten. Naja, aber ich schweife ab. Auf jeden Fall, also, wir haben euch mal gefragt, würdet ihr euch das zutrauen, ein Festival alleine zu besuchen?
1: Ich glaube schon, ja. Die Erfahrung ist, glaube ich, ein bisschen intensiver, weil man auf andere zugehen muss.
2: Ich habe es nicht geplant, aber wenn der Tag kommt, dann werde ich nicht zögern. Also, ich gehe zum Beispiel auch allein schon mal zum Fußball.
3: Ich versuche das in letzter Zeit eh öfter zu machen, so Sachen alleine zu machen.
4: Ich ziehe immer viel daraus, dass ich da mit Freunden hingehe.
5: Einfach aus, glaube ich, wirklich introvertiert, halt, dass man sich wohler fühlt, wenn man noch jemanden bei sich hat, den man kennt.
6: Auf jeden Fall. Einfach auch mal an mich selber zu denken und das zu machen, was ich möchte.
7: Irgendwie würde ich mich da unwohl fühlen, weil ich glaube, die Leute würden gucken.
0: Tja, wie es sich anfühlt, alleine auf dem Festival unterwegs zu sein, da quatschen wir gleich hier in der Jungen Nacht mit Kollege Daniel Vogrin drüber. Der hat das nämlich ausprobiert oder macht's auch regelmäßig, denn er arbeitet ja schließlich für uns. Da bringt er ja auch nicht immer alle im Schlepptop mit. Ne? So, und wenn ihr jetzt aber auch schon mal alleine auf einem Festival wart oder ihr noch alleine auf dem Festival wollt, könnt ihr mal gerne eure Meinung dazu schreiben oder schickt ein Audio 0221 5678911.

0: Mädel hier in der jungen Nacht der ARD, Zed und Maren Morris. Habt ihr hier gehört? 3.21 Uhr. Und während ich das ausspreche, schaue ich auf meinen riesigen TV hier im Studio und es ist 3:1 für Belgien gefallen. Es scheint ein Torwartfehler gewesen zu sein. Da habe ich in der Sekunde, musste ich auf meinen Bildschirm schauen, nicht auf den großen Fernseher. Aber ja, 3:1 Belgien gegen die USA. Eieieiei, gut, da hat sich die rote Karte, die Aufhebung der rote Karte für Balogun anscheinend erstmal nicht gelohnt. Aber gut, es sind ja auch noch erst 57 Minuten gespielt, dementsprechend kann da noch ein bisschen was passieren. Falls ihr das Spiel auch schauen wollt, bei den Kollegen im ZDF ist es zu sehen und ansonsten natürlich auch jederzeit im Livestream der Sportschau über sportschau.de nachzuhören. So, ich habe jetzt für euch Leak It von Flow. Flow ist eine Band, über die habe ich am Sonntag, glaube ich, schon mal ein bisschen was erzählt. Die gibt's schon länger. 2019 haben die sich gegründet, formiert. Ist eine britische Girl Group, die so ein bisschen an den Sound der Sugar Babes und auch der All Saints erinnern. Und jetzt sich nochmal ein bisschen an was anderes wagen, nochmal ein bisschen experimentieren, weg von R&B gehen. Und Leak It habt ihr sicherlich vielleicht auch schon das eine oder andere Mal auf euren Social-Media-Kanälen gehört. Wenn ihr da fleißig TikTok schneidet, dann könnt ihr euch da schon mal untergekommen sein. Und jetzt hören wir es wieder hier in der jungen Nacht. Ich glaube, dieser Song, der wird uns noch ein bisschen länger begleiten. Der wird nicht so schnell aus den Playlisten verschwinden. Das ist ein richtiger Banger. Aus Großbritannien, aus London, Leak It, Flow.
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0: Rihanna und, nein, Rihanna, wie komme ich auf Rihanna? Das ist Beyoncé natürlich, Beyoncé und Coldplay mit Him for the Weekend hier bei uns in der jungen Nacht der ARD um 3.31 Uhr. Vielleicht war ich gedanklich kurz auch noch am Wochenende. Naja, wir schauen jetzt auf die Straßen und Autobahnen. Die A7 Kassel Richtung Fulda ist zwischen Fulda Mitte und Dreieck Fulda nach einem Unfall aktuell gesperrt. Bitte vorsichtig fahren, wenn ihr euch dort hinbewegt. Die A3 Würzburg Richtung Nürnberg ist zwischen Wiesenheid und Geiselwind auch nach einem Unfall aktuell gesperrt. Da gilt das Gleiche. Die A38 Halle Richtung Göttingen ist zwischen Bleicherode und Breitenworbis wegen Wartungsarbeiten im Tunnel Höllberg bis 6 Uhr gesperrt. Bis 5 Uhr gesperrt ist die A42 Kamp-Lindfort Richtung Dortmund zwischen Oberhausen-Zentrum und dem Kreuz Essen-Nord wegen Bauarbeiten. Und wegen Schutzplankenerneuerung ist die A46 Heinsberg Richtung Düsseldorf zwischen Neuss-Holzheim und dem Kreuz Neuss-West noch bis 5 dicht. Die A61 Mönchengladbach Richtung Koblenz ist zwischen Weilerswist und Zwistal gesperrt, hat ein LKW Gefahrgut verloren den Tag über. Da ist man immer noch beschäftigt mit. Und die A71 Suhl Richtung Erfurt ist zwischen Suhl, Zellameles und Oberhof wegen Wartungsarbeiten im Tunnel Hochwald auch noch bis 6 Uhr gesperrt. Euch da draußen, wo es geht, eine gute Fahrt.
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0: Yo, mit mir Nico Schmidt, schönen guten Morgen zusammen. Ich habe euch vorhin gefragt, würdet ihr mal alleine auf ein Festival gehen? Aus welchen Gründen auch immer. Ich meine, manche Leute können sich das gut vorstellen. Ich zum Beispiel denke mir, ja, Mai, wenn ich mal einen Künstler, eine Künstlerin sehen will, eine Band, was auch immer, dann warum denn nicht? Dann nimmt man halt noch ein bisschen mehr mit, halt eben an Zeit für so ein Festival, wenn es jetzt nicht ein Konzert ist. Die Meinungen, ja, ich sag mal, gemischt. Unter anderem hat sich Kathleen aus Datteln gemeldet. Sie schreibt, ich würde nicht alleine zum Festival gehen, hätte dann Angst, dass mir was Schlimmes passiert. Dann sollte man besser zu zweit gehen. Hey, fairer Punkt, finde ich vollkommen in Ordnung. Auf der anderen Seite denke ich mir natürlich auch, hey, es sind so viele Menschen auf dem Festival. Ich glaube schon, dass man dich auch beschützen würde. Aber hey, es ist einfach schöner und angenehmer, wenn man mit Freunden, mit Partnern unterwegs ist. Das fragen wir uns und das klären wir auch gleich nochmal. Alleine auf dem Festival geht das in ein paar Minuten hier bei mir.

0: All My Life, Purple Disco Machine, The Magician. Das gibt doch Festival-Vibes, oder? Und bestes Festival-Wetter hatten wir am Wochenende.
1: Summer Jam!
0: Jawohl, Summer Jam. Bowser, SSEO, feiern. Green, Riz DMC standen unter anderem auf der Bühne. Und wir haben ja gerade schon geklärt, alleine auf dem Festival, das wäre für einige von euch durchaus komisch, aus sicherlich, ja, richtigen Gründen. Für andere aber auch gar kein Problem. Junge Nachtkollege Daniel Wogrin, du gehst für uns oft ja auf Festivals, berichtest darüber und bist dann da auch meistens alleine. Warst du jetzt beim Summer Jam auch wieder der einzige Alleingänger?
2: Nein, tatsächlich nicht. Unter anderem Lukas getroffen, der ist 25 Jahre alt, kommt aus Heiligenhaus und der war auf dem Zeltplatz unterwegs. Der hatte gerade seine aufblasbare Couch fertig aufgebaut, weil alleine kommen ist ja kein Ego-Trip.
3: Wollte jetzt hier nicht mit leeren Händen kommen und das ist auch so gedacht, hier kann sich ja jeder hinsetzen, ich lasse das hier auch stehen. Mhm. Das wollte ich so mitbringen hier für alle.
2: Ja, Lukas, bester Mann, er ist zum ersten Mal allein auf dem Festival.
0: Ja, sehr sweet. Aber wie verbreitet ist das denn jetzt? Also hast du viele getroffen, die da auch schon allein unterwegs waren?
2: Nee, ich habe wirklich nicht viele getroffen, ehrlich gesagt. Aber ich habe einige getroffen, die sich das wirklich vorstellen können. Und eine aktuelle Studie zeigt auch, dass immer mehr Menschen alleine auf Festivals gehen. Ticketmaster hat das mal in Großbritannien gecheckt. Und da wird eben klar, von 2019 bis letztes Jahr sind die Zahlen von 8% auf 29% gestiegen. Also es gehen zumindest in Großbritannien inzwischen viermal so viele Menschen allein auf Festivals.
0: Ja, das ist schon ein ordentlicher Anstieg. Weiß man denn jetzt auch warum?
2: Also der Hauptgrund ist tatsächlich ein starkes Interesse an einem bestimmten Artist oder an einer bestimmten speziellen Musikrichtung. Mhm. Die Befragten haben aber auch gesagt, dass sie zum Beispiel gerne flexibel sind oder irgendwie neue Leute kennenlernen wollen. Und einige wollen einfach auch mal alleine Zeit genießen, wie zum Beispiel Büschra aus Köln.
4: Ich will ja nur die Musik genießen, ich will mich nicht die ganze Zeit unterhalten, also während man so an den Stages ist oder so, ich will nur tanzen und dann passt das auch.
0: Ja, ich bleib dabei, das mit den Artists, wenn man die unbedingt sehen will, das kann ich definitiv nachvollziehen. Also Leute, wie sieht's bei euch aus? Meldet euch gerne weiterhin rein, 0221 567 89 111. Alleine auf dem Festival könntet ihr euch das vorstellen und in gut 10 Minuten reden wir nochmal weiter drüber. Es gibt nämlich noch ein paar mehr Gründe.

bei den Festival Vibes, Jamaican, Bam Bam, Hügel und Solto in der jungen Nacht. Und Festival ist das richtige Stichwort. Alleine auf dem Festival. Jeanette schreibt mir nur mit Bodyguard. Finde ich, ist ein fairer Punkt. Ich meine, verstehe, dass man sich nicht alleine immer wohl und sicher fühlt, auch wenn die Veranstalter bei den Festivals natürlich immer darauf achten, dass es allen gut geht und die Sicherheit gewährleistet ist. Daniel Vogel aus dem Jungen Nacht-Team. Du bist häufiger ja auf Festivals unterwegs, haben wir schon drüber gesprochen. Du warst auch beim Summer Jam alleine, allerdings, weil du für uns gearbeitet hast. Hast dort eben auch Menschen getroffen, die auch nicht

0: nicht arbeiten waren, aber alleine dort waren. Haben die dir gesagt, warum?
1: Ja, haben sie tatsächlich. Bei manchen ist es tatsächlich so, dass die Freunde oder die Freundinnen sich es am Ende dann doch nicht leisten konnten. Mhm. Andere wollen mal was für sich machen. Die meisten sind sich aber einfach sicher, ich bleib hier eh nicht lange alleine.
0: Ja, safe. Und Lukas aus Heiligenhausen hat deshalb einfach mal das gemacht, ne, Karte gekauft und es hat geklappt. Oder ist Lukas am Ende lonely geblieben?
1: Das hat sehr gut geklappt tatsächlich. Lukas hat mir inzwischen auch geschrieben, dass er zwei weitere Fans gefunden hat, die auch alleine da waren, haben die einfach abgehangen.
0: Ja, geilo. Also ich glaube, da steckt halt viel, vielleicht so die Dauer von so Festivals, die schreckt dann einfach ab. Oder so sieht's auch zumindest Nadine aus Lörrach.
2: Also ein Tagesfestival auf jeden Fall. Ich glaube, da kann man auch gut Leute kennenlernen. Wochenende weiß ich nicht. Ich glaube, so alleine zelten und so wird mich vielleicht ein bisschen traurig machen.
0: Na gut, okay. Also Zelt alleine auf- und abbauen habe ich beim JGA am Wochenende festgestellt. Auch das wäre mein Endgegner. Kann ich verstehen.

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1: Um 4 Uhr mit Lisa Kupper. Bundeskanzler Merz reist heute zum NATO-Gipfel in die türkische Hauptstadt Ankara. Neben milliardenschweren Hilfen für die Ukraine geht es dort darum, wie viel Geld die einzelnen NATO-Staaten in ihre Verteidigung investieren. Hauptstadtkorrespondentin Anna Engelke.
2: Mit dem Gepäck hat Friedrich Merz die Ankündigung, dass Deutschland bereits im Jahr 2029 das NATO-Ziel von 5% erreichen wird. Also 3,5% der deutschen Wirtschaftsleistung direkt in Verteidigungsausgaben zu investieren und weitere 1,5% in die dafür nötige Infrastruktur. Mit dem vielen Geld für Verteidigung und Rüstung wollen vor allem die europäischen NATO-Partner und Kanada die USA im Bündnis halten und Russland abschrecken.
1: Der Kieler Marineschiffbauer TKMS hat einen milliardenschweren Auftrag der kanadischen Regierung erhalten. Kanadas Premier Carney sagte, dass man bis zu 12 neue U-Boote von dem Unternehmen bauen lassen wolle. TKMS hat sich bei der Auftragsvergabe gegen einen Konkurrenten aus Südkorea durchgesetzt. Die Bundesregierung hatte sich immer wieder für das Geschäft eingesetzt. Das Elterngeld soll künftig nur noch 12 statt 14 Monate gezahlt werden. Das sieht ein Gesetzentwurf von Bundesfamilienministerin Prien vor. Und auch nur dann, wenn Mütter und Väter jeweils mindestens 3 Monate Auszeit vom Beruf nehmen. Der Entwurf ist laut einer Ministeriumssprecherin noch in der Ressortabstimmung. Das Bundesverfassungsgericht beschäftigt sich heute mit dem bayerischen Polizeigesetz. Dagegen hatten unter anderem Bundestagsabgeordnete von FDP, Linke und Grünen Verfassungsbeschwerde eingelegt. Sie befürchten, dass damit Grundrechte verletzt werden. Aus Karlsruhe, Alena Lagmöller.
3: Dreh- und Angelpunkt der Kritik ist die Schwelle, ab der die Polizei tätig werden darf. Eigentlich darf die Polizei einschreiten, um Gefahren abzuwehren. In Bayern darf sie aber schon im Vorfeld tätig werden, um Gefahren zu verhindern, also schon bei einer drohenden Gefahr. Dafür dürfen die Polizisten Telefonate abhören und Computer durchsuchen. Doch das ist noch nicht alles. Bis zu 2 Monate dürfen Menschen in Bayern gefangen genommen werden, wenn zu erwarten ist, dass sie Straftaten oder bestimmte Ordnungswidrigkeiten begehen. Und auch Panzerfäuste und Handgranaten darf die bayerische Polizei einsetzen. Laut Kritikern selbst dann, wenn dabei Unbeteiligte sterben könnten.
1: Bei der Fußball-Weltmeisterschaft steht Belgien im Viertelfinale. Die Belgier haben sich gerade mit 4:1 gegen Co-Gastgeber USA durchgesetzt. Sie treffen am Freitag auf Spanien. Das Wetter in Deutschland. Am Morgen liegen die Tiefstwerte zwischen 20 und 11 Grad. Am Tag im Westen und Süden viel Sonne, nach Nordosten hin dichtere Wolken und gelegentlich Regen, maximal 18 Grad an der Grenze zu Dänemark und bis zu 35 Grad am Oberrhein. Und noch die Zeit, es ist 4.03 Uhr.
4: Und jetzt schauen wir auf die Autobahnen und Straßen bei uns in Deutschland. Die A7 Kassel Richtung Fulda ist zwischen Fulda Mitte und dem Dreieck Fulda nach einem Unfall gesperrt. Die A3 Würzburg Richtung Nürnberg ist zwischen Wiesenheid und Geiselwind auch nach einem Unfall aktuell dicht. Die A38 Halle Richtung Göttingen ist zwischen Bleicherode und Breitenwobis wegen Wartungsarbeiten im Tunnel Heulberg bis 6 Uhr in der Früh gesperrt. Auch bis 5 Uhr noch gesperrt ist die A42 Kamp-Lindfort Richtung Dortmund zwischen Oberhausen Zentrum und dem Kreuz Essen Nord wegen Bauarbeiten. Dann noch die A61 Mönchengladbach Richtung Koblenz, die ist zwischen Weilerswist und Swisttal ebenso gesperrt. Dort hat ja ein LKW Gefahrgut verloren. Und die A71 Suhl Richtung Erfurt ist zwischen Suhl, Zeller-Mehlis und Oberhof wegen Wartungsarbeiten im Tunnel Hochwald auch noch bis 6 Uhr gesperrt. Das sind alle Meldungen. Euch da draußen eine gute und sichere Fahrt.
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4: Hallo zusammen, Nico Schmidt ist hier. Ich wünsche euch einen schönen guten Morgen. Und jetzt habe ich Sabrina Carpenter für euch mit Manchild. Danach Summer Jam, Billa Joel, Kilimanjaro und Jessie J. Domino. Und dann gibt's ein WM-Update, denn der letzte Gastgeber der Fußball-Weltmeisterschaft hat sich auch aus diesem Turnier verabschiedet. Die USA, die sind raus. Reden wir in gut 10 Minuten drüber.
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Ja, und nun, liebe USA, lieber Donald Trump, machen wir das 1-4 auch rückgängig. Also ich glaube, kaum ein Ergebnis wird mit so viel Schadenfreude entgegengenommen wie dieses heute Morgen und in den nächsten Stunden. Die USA sind raus bei der Fußball-Weltmeisterschaft. Belgien schießt den Gastgeber ab und das wirklich auch hochverdient mit 4-1. Am Ende hat auch die Revidierung der roten Karte für US-Stürmer Balogun nichts gebracht. Und ich sehe die Memes jetzt schon kommen. Vor meinem Auge sehe ich sie. Ob Trump nicht das Turnier nochmal neu starten lässt. Obwohl FIFA-Präsi Infantino ja beteuert, dass Trumps Anruf nichts mit der Entscheidung der Regelkommission zu tun hatte, diese rote Karte zurückzugeben. Naja, gut, komm, sei es drum. Also, Spanien ist weiter, Belgien ist weiter. Die treffen jetzt im Viertelfinale aufeinander. Und habe ich damit gerechnet, als ich gestern die Spiele für euch in der jungen Nacht getippt habe? Mein Tipp zu dem Spiel wäre ja 2-0 für die USA. Offensichtlich nicht. Ja, aber gut. Wenn das Turnier neu gestartet wird, dann könnte mein Tipp ja auch nochmal richtig revidiert werden. Aber da das ja so gut läuft mit dem Tippen bei mir, ne, gibt's jetzt für die späteren Spiele auch nochmal meinen Senf. Ich sag Argentinien-Ägypten 2-0 für Argentinien und die Schweiz verliert gegen Kolumbien nach Verlängerung mit 1-2. Vertraut mir, Freunde, es kann nicht schiefgehen. Wirklich nicht.

Gedanke, dass Trump möglicherweise die Niederlage der USA annulliert oder annullieren lassen will, ist weit verbreitet. Jetzt haben sich auch Dirk und Ralf reingemeldet in die junge Nacht über die 0221-5678-9111 und hatten diesen Gedanken auch schon. Naja, es bleibt spannend, aber ich glaube am Ende, komm, also bei aller Schadenfreude und all dem Verrückten, was da so passiert, am Ende sind die Amerikaner sicherlich auch gute und faire Sportsleute und von daher, es war ja bislang ein tolles Turnier. Ich meine, das sind drei Mannschaften gewesen mit Kanada, Mexiko und USA, die sich, wenn man mal diesen ganzen politischen Quatsch mal außen vor lässt, wirklich versucht haben, von ihrer besten Seite zu zeigen und das, glaube ich, auch gut hingekriegt haben. Aber das, mal nur diese 5 kleinen Cent von mir an diesem frühen Dienstagmorgen. 4:22 Uhr haben wir es jetzt. Jetzt habe ich für euch Daddy Yankee, Snow Con Calma und dann noch Benson Boone mit The Time of My Life. Und dann könnte es auch schon sein, dass wir uns zur Stauschau, zu dem Verkehr gleich wieder um voll hören.

0: The Time of My Life, Benson Boone. In der jungen Nacht der ARD um 4.30 Uhr. Und ich habe recht behalten, wir sollten uns in gut 6 Minuten wiederhören. Das machen wir jetzt und zwar mit dem Blick auf die Straßen und Autobahnen in Deutschland. Die A7 Kassel Richtung Fulda ist zwischen Fulda-Mitte und Dreieck Fulda nach einem Unfall weiterhin gesperrt. Die A42 Kamp-Lindfort Richtung Dortmund ist zwischen Oberhausen-Zentrum und dem Kreuz Essen-Nord wegen Bauarbeiten noch bis 5 Uhr dicht. Die A61 Mönchengladbach Richtung Koblenz ist zwischen Weilerswist und Zwistal gesperrt. Da hat ja ein LKW Gefahrgut verloren. Und die A71 Suhl Richtung Erfurt ist zwischen Suhl, Zellamelis und Oberhof wegen Wartungsarbeiten im Tunnel Hochwald auch noch bis 6 Uhr in der Früh gesperrt. Euch allen da draußen, wo es geht, eine gute und sichere Fahrt.
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0: Und das Ganze mit mir, Nico Schmidt. Hallo zusammen. Teddy Swims, Mr. Know-It-All, ist jetzt der Mann, der euch die nächsten gut 3 Minuten begleiten wird. Ach, herrlich, der Teddy mit seiner Stimme.

Riz DMC mit Wait For You. Das ist seine aktuelle Single. Und ich kann nicht anders, als mich jetzt schon selbst mit meinen Freunden beim Urlaub zu sehen Ende August. Da wollen wir mal Madeira kennenlernen, portugiesische Insel. Das wird ziemlich windig, das weiß ich jetzt schon, aber sicherlich auch schön. Richtig tolle Wanderstrecken, ja, und auch ein sehr, sehr schöner Strand. Viele Freunde, Bekannte sind da schon mal surfen gewesen. Und darauf warte ich jetzt einfach, ne? Und mit diesen Vibes von Riz DMC ist für mich Madeira gefühlt auch schon gleich nach 5 Uhr nach meinem Feierabend da. Und vielleicht ja für euch euer Urlaubsort dieses Jahr oder euer Sehnsuchtsort auch. Hauptsache schön sommerlich. Riz DMC, Wait For You, jetzt in der jungen Nacht.

wir auch einfach diese Jobs nie vergessen. Ich hoffe, das bringt was, ja. Und ihr wisst es ja sowieso, wir in der Jungen Nacht, wir sind sowieso immer für eure Dienste und finden das richtig klasse. Wenn ihr im Rettungsdienst tätig seid, bei den Versorgern, den Öffis, den Reinigungskräften, was auch immer. Also ihr macht einfach einen sensationellen Job.

Chaperone, Pink Pony Club. 4.56 Uhr haben wir es. Ich bin Nico Schmidt und ich verabschiede mich jetzt in den Feierabend. Ich glaube, eine vierte Nacht am Stück schaffe ich nicht. Aber Mai, wir werden uns sicherlich demnächst noch mal wieder hören. Die Die, Shakira, Burner Boy, jetzt noch für euch. Macht euch einen richtig schönen Dienstag. Wir hören uns

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1: Um 5 Uhr mit Wolfgang Berger. Kanada will sich 12 neue U-Boote vom NATO-Verbündeten Deutschland bauen lassen. Das hat Premierminister Carney mitgeteilt. Aus der Nachrichtenredaktion Christoph Tietz.
2: Der milliardenschwere Auftrag für bis zu 12 U-Boote geht an den Kieler Marineschiffbauer TKMS. Damit setzte sich Deutschland gegen einen südkoreanischen Konkurrenten durch. Das Auftragsvolumen ist für die deutsche Waffenschmiede gewaltig. Für Bau-, Wartungs- und Instandhaltungsarbeiten ruft TKMS umgerechnet 62 Milliarden Euro auf. Für TKMS der größte Auftrag in der Firmengeschichte. Bundeskanzler Merz nannte die Entscheidung Kanadas ein starkes Zeichen der transatlantischen Zusammenarbeit. Laut Verteidigungsminister Pistorius bauen Deutschland, Kanada und Norwegen damit zusammen die größte und modernste konventionelle U-Boot-Flotte auf.
1: US-Präsident Trump hat die Einflussnahme auf die FIFA wegen der roten Karte für den Spieler Balogun eingeräumt. Er habe um Überprüfung gebeten. Trump sagte, er habe keinen Foul gesehen. Aus der Nachrichtenredaktion Marei Beermann.
3: Er kenne sich aus, so Trump weiter. Ohnehin sei der Schiedsrichter schrecklich gewesen und habe dazu noch eine fragwürdige Vergangenheit. Was er dem Brasilianer diesbezüglich vorwirft, ließ Trump offen. FIFA-Chef Infantino räumte ein, einen Anruf des US-Präsidenten erhalten zu haben, aber die FIFA-Disziplinarkommission sei unabhängig. Darauf habe er Trump auch hingewiesen. Die Entscheidung des Verbands, die Sperre von Balogun für das Achtelfinale gegen Belgien in eine Bewährungsstrafe umzuwandeln, hat weltweit für einen Aufschrei gesorgt. DFB und UEFA zeigten sich entsetzt, auch die Politik hat sich eingeschaltet.
1: Und die USA sind soeben bei ihrer Heim-WM ausgeschieden mit einer 1:4 Niederlage gegen Belgien. Die evangelische Kirche warnt vor einer Flexibilisierung der Ladenöffnungszeiten an Sonntagen. Ein EKD-Sprecher sagte der Rheinischen Post, der freie Sonntag schaffe Raum für Familie, Freundschaften und Ehrenamt. Davon profitiere am Ende die ganze Gesellschaft. Zuvor hatte sich der Hauptgeschäftsführer des Einzelhandelsverbandes Gent für Ladenöffnungen an Sonntagen stark gemacht. Er reagierte damit auf eine Ankündigung der Bundesregierung, Öffnungszeiten an Sonntagen zu lockern. In Frankreich gibt es aktuell eine ganze Reihe von Wald- und Buschbränden. Vor allem ein großes Feuer in den Pyrenäen macht den Einsatzkräften große Sorgen. Windböen sorgten dafür, dass die Brandherde immer wieder neu ausgestreut werden. Gleichzeitig erlebt Frankreich schon die dritte Hitzewelle des Sommers bei 40 Grad im Südwesten des Landes. Das waren die Nachrichten. Das Wetter in Deutschland. Tagsüber viele Wolken, zeitweise Regen, in der Südwesthälfte teils sonnig. Höchstwerte 18 bis 35 Grad. Morgen heiter bis wolkig, stellenweise etwas Regen, 19 bis 32 Grad. Am Donnerstag im Norden und Osten teils wolkig, vereinzelt etwas Regen, 20 bis 34 Grad. Es ist 5.03 Uhr.
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2: Steven aus Ronnenberg in Niedersachsen für die Niederlande. Miki aus Hamburg für Curaçao. Wayne aus Elsdorf, Westermühlen in Schleswig-Holstein für Kanada. Aber noch niemand für Katar.
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2: Die aktuelle Mission für euch und unseren Kollegen Lars lautet, füllt gemeinsam das Enjoy WM Sticker-Album, aber anstelle von klassischen Stickern brauchen wir Selfies von euch, von Menschen aus dem Norden mit Wurzeln aus den 48 Teilnehmerländern der Fußball-WM. Und es fehlt nur noch ein einziges Selfie, eben das aus Katar. Und Lars, die Suche ist härter als gedacht, ne?
3: Das hätte ich wirklich nicht gedacht, dass das so schwer ist, aber die Enjoy-Community ist am Start, ihr helft mir. Christine hatte zum Beispiel noch eine Idee.
4: Hey Lars, vielleicht versuchst du mal ein katarisches Restaurant oder Feinkostgeschäft zu finden. Vielleicht arbeitet da ja jemand, der aus Katar kommt. Viel Glück!
3: Rico meinte dann noch, ich soll mal hier bei einem großen Luft- und Raumfahrtkonzern in Hamburg anrufen. Die könnten mir vielleicht helfen. Also Leute, wir geben nicht auf. Es fehlt halt echt nur noch ein einziges Selfie und eine Person aus dem Norden mit Wurzeln in Katar müssen wir doch irgendwie finden, oder?
2: Ich bin auch der Meinung. Also kennt ihr jemanden oder seid ihr vielleicht selbst genau diese Person aus Katar, dann meldet euch jetzt über unsere kostenlose Enjoy-App und dann kriegen wir das Heftchen wohl vor.
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Topic und Becky G. Sorry, Papi. Wir lieben neue Musik.

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1: Unser Kollege Martin hat unsere älteren Menschen aus der Grauen Schlau-Wiki gefragt, was sammelt ihr denn so?
2: Mal Briefmarken, das waren 3-4 Alben so.
3: Hattest du mal eine wertvolle?
2: Ich habe die nicht schätzen lassen.
3: Hast du die noch?
2: Nein, die habe ich an meinem Onkel geschenkt.
3: Okay. Und der fährt überraschenderweise seit neuestem einen Sportwagen. Inge, sammelst du irgendwas?
4: Ja, Servietten.
3: Warum sammelt man Servietten?
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4: Na, sagen wir 40 minus. 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
3: Ja. Hast du die irgendwie schön aufbereitet? Liegen die irgendwo nett?
4: Nee, die sind schön zusammengepackt in einen Pappkarton. Die muss ja nicht jeder sehen, sonst wollen die alle da rein haben.
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4: Ganz geheim. 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
3: Ja, jetzt weiß ganz Norddeutschland, Inge sammelt Servietten und hat 40 Stück zu Hause.
4: Minus.
3: Christa, sammelst du irgendwas?
5: Nein, Spieluhren. 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
2: KI kann helfen im Alltag, aber KI kann uns auch den Urlaub versauen. Denn immer mehr Hotels tricksen uns mit KI-Fotos aus. Wie krass das mittlerweile ist, haben jetzt KI-Expertinnen und ausgewertet. Jonas aus dem Enjoy-Team, du hast dir das mal ganz genau angeguckt, ne?
3: Ja, die haben jeweils 100 Hotels auf so Urlaubs-Hotspots wie zum Beispiel Kreta, Sizilien oder auch Mallorca unter die Lupe genommen. Mhm. Ergebnis von mehr als 25.000 Fotos gab es bei fast 5.000 Fotos den KI-Verdacht. Das ist jedes fünfte Bild.
2: Och, Manuel. Ey, das nervt doch. Aber wir müssen gar nicht mit dem Finger auf die anderen zeigen, denn der Norden ist auch dabei, ne?
3: Ja, leider ja. Usedom in Mecklenburg-Vorpommern ist mit 12% vertreten. In Hamburg wurden sogar 36% der untersuchten Hotelfotos als KI-Verdachtsfälle eingestuft. Außerhalb der Städte ist übrigens die Urlaubsinsel Kreta trauriger Spitzenreiter.
2: So, was machen wir da jetzt als Urlauber?
3: Ja, das Einfachste, was wir alle machen können, bei Google nach Bildern vom Hotel gucken und in den Rezensionen Fotos von anderen Urlaubern checken. Im Zweifel auch einfach mal lieber nochmal die ein oder andere Rezension mehr lesen.
2: Oder klassisch im Reisebüro buchen, habe ich auch gerade gemacht, denn da sitzen ja die Vollprofis.
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0: Ich hoffe, dass ihr auch am Start seid.
1: Ja.
0: Ist schon irgendwie Sommerloch? Ist schon Sommer? Ich war eine Woche nicht da. Ist
1: Sommerloch? Nö, wir haben ein bisschen Taylor Swift Hochzeit hatten wir. Oh. Jetzt war natürlich Icky Mel beim MoMA. Oh, das war stark. Natürlich auch groß.
0: Grandios.
1: Aber ansonsten, ja.
0: Die Leute sind da.
1: Wetter wird wieder geil, ne? Aber das super. Erzählst du uns ja gleich.
0: Voll.

0: Guten Morgen, 6 Uhr.
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2: Wegen der Fußball-WM hauen sich viele von euch bestimmt nicht mehr die Nächte um die Ohren, seitdem das deutsche Team raus ist. Gerade ist die Weltmeisterschaft aber wieder ein ganz großes Thema, wegen eines riesigen Skandals. In der Nacht stand nämlich ein Spieler auf dem Platz, der eigentlich gar nicht hätte spielen dürfen. Nils Hansen aus den Enjoy Infos, warum?
3: Ja, weil der Fußball-Weltverband FIFA die rote Karte eines Spielers des US-Teams zurückgenommen hat, nachdem US-Präsident Trump den FIFA-Chef angerufen und darum gebeten hat. In der Nacht hat sich die FIFA mit einem großen Statement dazu geäußert. Was drin steht, sagt uns Enjoy-Reporter Jonas Menke.
4: 13 Punkte umfasst das Statement. Der wichtigste, die FIFA sagt, dass sie das Recht hat, die automatische Mindestsperre auszusetzen, um dem besten Angreifer des WM-Gastgebers USA einen Einsatz zu ermöglichen. Damit ist der US-Spieler Bellingham gemeint, der hatte im Spiel gegen Bosnien rot gesehen. Daraufhin hatte US-Präsident Trump den FIFA-Boss angerufen und gesagt, dass er kein Foul gesehen habe. Geholfen hat diese Einflussnahme des US-Präsidenten aber nicht. Das US-Team hat in der Nacht 1-4 gegen Belgien verloren und ist damit raus.
3: Und außerdem hat Spanien Portugal mit 1-0 besiegt. Der Kieler Marineschiffbauer TKMS hat gerade den größten Deal seiner Unternehmensgeschichte klargemacht, bis zu 12 neue U-Boote für Kanada. Damit hat sich Deutschland gegen einen südkoreanischen Konkurrenten durchgesetzt. Umgerechnet 62 Milliarden Euro bekommt TKMS für den Auftrag. Stellt euch vor, ihr könnt auch sonntags den Wocheneinkauf machen oder in der Stadt shoppen gehen. Das fordert gerade der Deutsche Einzelhandelsverband, nachdem die Bundesregierung angekündigt hat, dass in Zukunft zumindest schon mal Bibliotheken und Bäckereien auch am Sonntag länger öffnen dürfen. Viele finden das aber gar nicht gut. Die evangelische Kirche warnt jetzt zum Beispiel davor. Ein Sprecher sagte der Rheinischen Post, dass der freie Sonntag Raum für Familie, Freunde oder Ehrenamt schafft und dass davon am Ende die ganze Gesellschaft profitiert.
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2: Mal ein paar kleine Temperaturen am Delmenhorster Wasserturm in Niedersachsen. 17 Grad, genau wie in Hamburg am Flughafen. Heute einige Wolken dabei, zwischendurch auch ein bisschen Regen. Im Laufe des Tages kann es auch ein paar kleine Gewitter geben. Aber es gibt auch ein paar trockene Phasen mit Sonne, vor allem in der Südwesthälfte von Niedersachsen. Und 17 bis 26 Grad maximal.
5: Gleich 3:06. Wir gucken mal auf die Straßen. Eine Meldung A2 Berlin Richtung Hannover zwischen Peine und Lehrte Ost. 5 Kilometer Stop and Go. Gute Fahrt.
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2: Ja, Tag, moin. Und Leute, fällt euch was auf? Es ist der 7.7. und heute reden wir drüber, dass CR7, aka Cristiano Ronaldo, raus ist bei der Fußball-WM, außer Traum.
5: Und noch heftiger, das auch noch um 57 Minuten vor 7.
2: Das glaubt uns
5: keiner. Das ist doch heftig.
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0: Ja, ganz liebe Grüße gehen auch raus hier um 6:09. Enjoy hier.
1: Na? Da sind wir uns, glaube ich, einig. Das Meer ist ja mega schön, lieben wir alle. Ja. Aber manchmal ist es auch ein bisschen gruselig, weil da so viel drin ist, dass wir vielleicht nie sehen werden. Außer Jens holt's raus.
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0: Jens aus Schwerin ist sogenannter Unterwasserarchäologe. Also er gräbt Sachen aus, forscht an denen und bewahrt sie zum Beispiel als Kulturerbe im Boden, aber halt unter Wasser. In Ost- und Nordsee. Jens, was hast du bisher alles gefunden?
3: Richtig viel. nee, wirklich. Geil. Also alles, was im Wasser verloren geht. Also ja, jeder denkt an Schiffswracks, ne? Die gibt es natürlich, aber Flugzeugwracks gibt es genauso und dann natürlich ganz viele einzelne Gegenstände. Aber auch Siedlungen, Hafenanlagen, alles Mögliche. Was der Mensch quasi im Wasser gebaut oder verloren hat.
1: So Atlantis, ne? Wow. Irgendwie voll krass. Jens, du erzählst das alles so normal, als wäre das nichts Aufregendes mehr. Ist das Alltag mittlerweile?
3: Nee, es ist nicht, wird's auch nie. Also nee, ne? Es ist immer spannend, ne? Das ist einfach, wenn man was findet, mit dem man nicht gerechnet hat oder wenn man der Vergangenheit richtig nahe kommt, selbst bei einzelnen Dingen, die man findet, man denkt plötzlich so nah dran, kommt man an den Menschen vor ein paar hundert Jahren, wie sonst nie, dann ist das immer spannend.
0: Boah, ist das spannend, ey. Vor kurzem hat Jens sogar zwei gesunkene schwedische Kriegsschiffe von 1714 gefunden. Props an deinen Job, sagen wir da.
3: Danke.
1: Wir lieben ja eh eure Jobs, also falls ihr da auch mal drüber erzählen wollt, meldet euch gern über die kostenlose Enjoy-App.
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0: Ja, heute noch, Leute, heute noch. 17 Minuten nach 6 ist Enjoy. Wunderschönen guten Morgen.
1: Ist so ein bisschen durchwachsener Tag, aber im Laufe der Woche,
0: da mausert sich die ganze Nummer.
2: Das wird geil wieder, ne?
0: Mausern, habe ich auch noch nie ernsthaft gesagt.
2: Doch, finde ich aber gut, das passt zu dir.
0: Passt? Mausern?
2: Ja, mausern passt auch.
0: Mausern, ja.
2: Bist das ist du auch zauberhaft und so, das passt auch mausern.
0: Stimmt, also heute sage ich mal so bis zu 26 Grad, ein bisschen was los, aber im Laufe der Woche kommt auch wieder mehr die Sonne raus, da bleibt es auch trockener.
2: So, wir stimmen uns jetzt schon mal auf den Sommer ein, der da bald wieder im Norden ist. Unser Musikteam hat mal alle geilen Sommersongs rausgesucht und die Playlist damit vollgepackt. Hört ihr jetzt jeden Tag bei uns. Jetzt wieder einer von Martin Garrix und Macklemore. Hier ist Summer Days.
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0: einfach hier sein zu dürfen. 6.23 Uhr ist Enjoy. Guten Morgen.
1: So, Ziel Fußball-Weltmeister können wir knicken. Ja. Aber es gibt hier noch eine andere wichtige Mission zur Weltmeisterschaft zu erfüllen, Leute.
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0: Ja, es ist eure Mission von euch, der Enjoy Community. Und Lars füllt gemeinsam das Enjoy WM Sticker-Album. Aber anstelle von klassischen Stickern brauchen wir Selfies von euch, von Menschen aus Norden mit Wurzeln aus den 48 Teilnehmerländer der Fußball-WM.
1: Ja, und ihr seid dem Ziel so nah, denn es fehlt nur noch ein einziges Selfie, und zwar für Katar. Lars, du hast schon den ganzen Norden auf den Kopf gestellt, aber immer noch kein Selfie, ne?
3: Noch nicht. Oh. Ich bin aber weiter optimistisch.
0: Geil.
3: Ich glaube, wir kriegen das hin. Alesia hat mir zum Beispiel geschrieben, dass ihr Mann bei der deutschen Botschaft in Doha arbeitet. Also, die leben gerade in Katar.
1: Mhm.
3: Das geht schon mal in die richtige Richtung, aber wir suchen ja Menschen aus Katar oder mit Wurzeln in Katar, die hier bei uns im Norden leben. Das ist nochmal ein bisschen was anderes. Deswegen passen Alesia und ihr Mann leider nicht für unser Enjoy-WM-Sticker-Album.
0: Oh Mann, ey.
3: Aber ihr merkt ja schon, der Support aus der Enjoy-Community ist da. Der ist wirklich krass und wir werden dieses letzte Selfie irgendwie gemeinsam bekommen.
0: Das müssen wir schaffen. Ich fasse es ja nicht. Also könnt ihr vielleicht beim letzten Selfie irgendwie helfen? Meldet euch gerne über die kostenlose Enjoy-App. Gesucht wird also eine Person aus dem Norden, geboren in Katar oder mit Wurzeln in diesem Land. Danke.
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2: Kurz vor 7:30, guten Morgen, Leute.
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3: Was eine Ironie, da mischt sich US-Präsident Trump bei der Fußball-WM ein und verlangt von der FIFA, dass die rote Karte eines Spielers der USA zurückgenommen wird. Und am Ende bringt es nichts, weil das Team verliert. Nils Hansen aus den Enjoy Infos. Wie hoch hat die USA in der Nacht gegen Belgien verloren?
4: Ja, mit 1:4. Damit ist das Gastgeberland USA jetzt raus. Vorher ist die FIFA tatsächlich auch der Bitte von US-Präsident Trump nachgekommen und hat die rote Karte des US-Stürmers zurückgenommen. In einem Statement hat die FIFA in der Nacht mitgeteilt, ja, dass sie eben das Recht dazu hat. Die Kritik an Verbandschef Infantino ist aber natürlich weiter laut. Enjoy-Reporter Martin Roschitz aus dem ARD-WM-Team sagt uns, ob er jetzt Konsequenzen fürchten muss.
5: Stand jetzt eher nicht. Infantino weist die Vorwürfe ja zurück und beteuert, keinen Einfluss auf die Entscheidung genommen zu haben. Offiziell hat die unabhängige Disziplinarkommission die Belgien-Sperre aufgehoben. Der politische Druck ist zwar groß, vor allem durch die scharfe Kritik der UEFA, aber konkrete Konsequenzen für Infantino sind eher unwahrscheinlich. Um seine Wiederwahl im nächsten Jahr muss sich Infantino keine Sorgen machen, weil er die kleinen Verbände mit Geld gefügig gemacht hat. Er hat trotz des Machtkampfes mit den Europäern genug Stimmen zusammen, um an der Macht zu bleiben.
4: Ja, und Endstand beim Spiel Spanien-Portugal am Abend war dann 1:0. Damit ist Spanien eine Runde weiter. Wer Mutter oder Vater wird, hat Anspruch auf Kindergeld. Das soll in Zukunft etwas steigen, gleichzeitig aber auch um 2 Monate verkürzt werden. So steht es in einem neuen Bericht des Bundesfamilienministeriums. Das Elterngeld soll es dann nur noch 12 und nicht mehr 14 Monate geben. Zeitgleich soll es mindestens 330 und nicht mehr 300 Euro und höchstens 1.900 statt 1.800 Euro geben. Auf Kuba hat es landesweit einen Stromausfall gegeben. Erst nach und nach kann die Stromversorgung jetzt wieder hergestellt werden. Erstmal werden wichtige Einrichtungen wie Krankenhäuser mit Strom versorgt, heißt es vom Netzbetreiber. Warum der Strom ausgefallen war, ist noch unklar. Kuba leidet unter einer schweren Energie-, Treibstoff- und Medikamentenknappheit.
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2: Ja, heute einige Wolken dabei, dazu auch zwischendurch ein wenig Regen. Im Laufe des Tages kann es auch so ein paar kleine Gewitter geben. Wird aber auch ein paar trockene Phasen mit Sonne geben, vor allem in der Südwesthälfte von Niedersachsen. Und 17 bis 26 Grad maximal.
3: 6.32 Uhr. Eine Meldung von den Straßen haben wir schon, und zwar von der A2 Berlin Richtung Hannover. Zwischen Peine und Lehrte Ost haben wir 5 Kilometer. Gute Fahrt.
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2: Morgen. Also, Niedersachsen, Bremen und Schleswig-Holstein sind schon in den Sommerferien. Bis zum Wochenende dann auch Hamburg und Mecklenburg-Vorpommern. Heißt, es startet wieder die Haupturlaubszeit in Norddeutschland.
3: Damit ihr im Flieger nicht böse Überraschungen erlebt, gibt's gleich eine neue Runde Nice to Know. Ja. Diesmal klären wir, warum die Fensterscheiben in Flugzeugen so kleine Löcher haben. Geht los in 6 Minuten.
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0: Na moin, Giorno, 6.38 Uhr, ihr seid bei Enjoy.
1: Und besser Platz im Flugzeug, na? Am Fenster,
0: na,
1: oder?
0: Na klar.
1: Ist ja klar, Leute. Aber ist euch schon mal aufgefallen, dass in den Flugzeugfenstern unten immer so ein kleines Loch ist?
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0: Wir geben euch immer ein paar Facts für unterwegs mit, damit ihr im Flugzeug entspannt Richtung Urlaub düst und nicht panisch werdet, wenn ihr das kleine Loch im Flugzeugfenster seht. Deswegen haben wir Kollege Jonas aus dem Enjoy-Team ins Studio geholt. Yeah. Sag mal an, wofür sind die gut?
3: Um den Druck auszugleichen. Also Flugzeugfenster bestehen aus drei Acrylscheiben, einer Außen-, Mittel- und Innenscheibe. Und zwischen der äußeren und der mittleren gibt es so einen kleinen Hohlraum, in dem sich einfach ein krasser Druck aufbaut, wenn das Flugzeug steigt. Mhm. Damit durch diesen Druck die Scheiben nicht platzen, gibt es dieses winzige Löchlein, auch Breather Hole, also Atmungsloch genannt.
1: Also quasi wie so ein Entlüftungsventil einfach, oder?
3: Genau, also nicht nur was den Druck angeht, sondern auch was die Feuchtigkeit angeht, weil mit dem Breather Hole beschlagen die Flugzeugfenster auch nicht.
0: Okay, Loch in den Flugzeugfenstern ist also ein gutes Zeichen. Wir können uns beruhigen, schönen Urlaub und guten Flug wünschen wir euch.
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0: wunderschönen Taylor Swift hier um 6.45 Uhr. Es ist Enjoy, wunderschönen guten Morgen. Und Leute, heute ein bisschen was dabei an Regen. Mhm. Auch ein bisschen Gewitter. Gibt aber auch ein bisschen Sonne. Und im Laufe der Woche mehr Sonne.
1: Yes. Geil. Da freuen wir uns drauf. Und ein gewisser Druck ist da, vielleicht hast du das auch, Greg, wenn man beim Radio arbeitet und eine Party feiert, dann erwarten die Leute immer, dass man richtig geile Songs abliefert.
0: Ja, natürlich.
1: Weil du kennst sie doch aus. Genau, du kennst sie doch aus. Du machst auch jeden Tag die Musik. Nee, mache ich ja nicht. Wir haben ein richtiges Musikteam hier bei Enjoy sitzen, aber das interessiert die Freundin natürlich nicht. Nee. Dieser Song kommt auf jeden Fall auch mit auf meine Geburtstagsplaylist nächste Woche. Der läuft gerade überall, einfach weil er auch so geil ist. Allein schon das Intro. Aus Norwegen, The Bowser mit Magnetic.
0: Oh,
1: guten Morgen.
0: Moin.

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1: Moin, ich bin die Nita Schau und ich komme aus Bremen. Und an einem richtig geilen Sommertag gehe ich mit meinen Freundinnen picknicken. Und was wir picknicken, ist ein bisschen Obst, aber sonst kaufen wir uns auch irgendwas. Pizza oder so.
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0: Damit geht's doch perfekt rein in den Dienstag. Ihr seid bei Enjoy. 6.52 Uhr haben wir es.
1: Ich weiß ehrlich gesagt nicht, wann ich ein Video mal so oft angeschaut habe.
0: Ich auch nicht.
1: Alle reden drüber. Social Media ist voll davon. Es geht um den Auftritt von Rapperin Ikimel gestern früh im ZDF-Morgenmagazin.
2: Fußball!

0: Morgen, Moma. Ja, ihr habt es gesehen, es ist ein absoluter Fiebertraum. Ikke Mel ist ja bekannt für ihre, ich sag mal, krass provokanten und teilweise auch beleidigenden Texte und auch ihre wilden und knappen Outfits.
1: Oh ja.
0: Und das ganze Gesamtpaket prallt dann auf das, ich sag mal, eher gemäßigte ältere Publikum im MoMA oder auch Schulklassen. Ich habe noch nie so viele versteinerte, irritierte Mienen auf einem Haufen gesehen.
1: Ja, so gut.
0: Und die Abmoderation vom Moderator hat auch, sag ich mal, so semi geholfen.
2: Über Fußballmänner nicht beleidigt sein, das ist Provokation und Kunst.
1: Okay, ja. Also man kann sich schon fragen, was haben sich die Kolleginnen und Kollegen vom ZDF da gedacht? Also ich meine, polarisieren hat auf jeden Fall geklappt.
0: Ja.
1: Also im Internet wird das Video auf jeden Fall heiß diskutiert. Viele feiern es komplett, gibt aber auch ordentlich Kritik und einige cringen sich auch einfach nur weg.
0: Da sind viele Kommentare unter dem ZDF-Posting bei Instagram. Johann schreibt zum Beispiel, die Blicke des Publikums sind einfach Gold. Und Sandy sagt, Fremdscham sein Ur-Ur-Ur-Opa.
1: Ja, was ist doch geil, das wirft Gefühle auf, das gefällt mir.
0: Es passiert auf jeden Fall was
1: mit uns. Wir müssen
0: das
1: mal wieder spüren, ey.
0: So, ich gucke mir das jetzt direkt nochmal an.
1: Ja.
0: Und noch ein zweites und auch noch ein drittes Mal.
1: Oh, macht euch

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2: Wegen der Fußball-WM hauen sich viele von euch bestimmt nicht mehr die Nächte um die Ohren, seitdem das deutsche Team raus ist. Gerade ist die Weltmeisterschaft aber wieder ein ganz großes Thema wegen eines riesigen Skandals. In der Nacht stand nämlich ein Spieler auf dem Platz, der eigentlich gar nicht hätte spielen dürfen. Jetzt haben sie noch ein Enjoy Infos. Warum?
3: Ja, weil der Fußballweltverband FIFA die rote Karte eines Spielers des US-Teams zurückgenommen hat, nachdem US-Präsident Trump den FIFA-Chef angerufen und darum gebeten hat. In der Nacht hat sich die FIFA mit einem großen Statement dazu geäußert und was drinsteht, sagt uns Enjoy-Reporter Jonas Menke.
4: 13 Punkte umfasst das Statement. Der wichtigste, die FIFA sagt, dass sie das Recht hat, die automatische Mindestsperre auszusetzen, um dem besten Angreifer des WM-Gastgebers USA ein Einsatz zu ermöglichen. Damit ist der US-Spieler Bellingham gemeint, der hatte im Spiel gegen Bosnien rot gesehen. Daraufhin hatte US-Präsident Trump den FIFA-Boss angerufen und gesagt, dass er kein Foul gesehen habe. Geholfen hat diese Einflussnahme des US-Präsidenten aber nicht. Das US-Team hat in der Nacht 1-4 gegen Belgien verloren und ist damit raus.
3: Und außerdem hat Spanien Portugal mit 1-0 besiegt. In Hamburg startet heute ein Prozess gegen eine Polizeibeamtin. Sie soll ihren Diensthund unverhältnismäßig gegen einen Mann eingesetzt haben. Allerdings ist das einer der wenigen Fälle von mutmaßlicher Polizeigewalt, die vor Gericht landen. Das zeigen neue Recherchen von NDR und WDR. Beispiel Hamburg. In den letzten 5 Jahren wurden hunderte Beamte wegen Körperverletzung angezeigt. Die Zahl der daraus folgenden Anklagen ist aber nur einstellig. Wer übernimmt welche Aufgaben im Verteidigungsbündnis und wer bezahlt wie viel? Darum geht es nachher in der türkischen Hauptstadt Ankara. Denn da treffen sich die Staats- und Regierungschefs der NATO-Länder. Dabei soll es auch um weitere Milliardenhilfen für die Ukraine im Krieg gegen Russland gehen. In Frankreich ist es gerade ungewöhnlich heiß und trocken. In der Nähe der spanischen Grenze wüten jetzt Waldbrände. Etwa 5000 Hektar sind da schon abgebrannt. Das ist eine Fläche so groß wie 7000 Fußballfelder. 800 Feuerwehrleute sind im Einsatz. Windböen sorgen dafür, dass sich die Brände immer wieder entfachen.
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2: Habe ich mal ein paar Temperaturen für euch. Also in Vechta am Stoppelmarkt in Niedersachsen sind es gerade 17 Grad. In Schwan am Bootsfaller in Mecklenburg-Vorpommern 16. Heute einige Wolken dabei, dazu zwischendurch auch so ein bisschen Regen. Im Laufe des Tages kann es auch so ein paar kleine Gewitter geben. Wird aber auch ein paar trockene Phasen geben mit Sonne, vor allem in der Südwesthälfte von Niedersachsen. Und 17 bis 26 Grad maximal.
5: Gleich 3:07. Eine Meldung schon von den Straßen von der A2 Berlin Richtung Hannover. Da steht ihr zwischen Peine und Lehrte Ost. Haben wir 5 Kilometer Stop and Go. Gute Fahrt.
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2: Also Wünsche, die ändern sich ja im Laufe des Lebens. Ne? Also ja. Als Kind wünscht man sich vielleicht einen Hamster, als Jugendlicher vielleicht ein eigenes Auto und als Erwachsener vielleicht weniger Arbeit.
5: Ja, was wünschen sich denn Menschen, die Ü80 sind? Hören wir uns gleich mal an in der neuen Folge Grau und Schlau. Gibt's in 6 Minuten für euch.
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0: Jetzt gleich genau 9:09. Es ist Enjoy. Tag, moin.
1: Welchen unerfüllten Wunsch habt ihr? Gibt's da was? Das ist eine ziemlich tiefe Frage, die einen auf jeden Fall nachdenken lässt. Und deswegen mussten wir sie auch unseren SeniorInnen stellen.
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0: Das machen wir jeden Tag hier, den Menschen 80 plus Fragen stellen, damit wir von ihnen lernen können. Beziehungsweise macht das unser Kollege Martin immer und besucht sie vor Ort. Heutige Frage: Welchen unerfüllten Wunsch hast du?
3: 6 richtige im Lotto.
4: Helga, welcher Wunsch wurde in deinem Leben bis jetzt noch nicht erfüllt?
5: Oh, mein Berufswunsch war früher eigentlich immer Krankenschwester zu werden. Das wurde aber nicht erfüllt, weil das war in den 50er Jahren. Da war ja gerade der Krieg vorbei. Und da wurde meine Mutter krank und dann hieß das, du musst jetzt zu Hause bleiben und du musst den Vater und die Geschwister mit versorgen.
0: Okay.
5: Und als es denn soweit war, dann hieß das, du heiratest ja doch, dann brauchst du keinen Beruf.
0: Echt? Okay.
5: Echt.
4: Das heißt, du hast keine Berufsausbildung?
5: Nein, habe ich nicht.
4: Renate, welcher Wunsch wurde in deinem Leben noch nicht erfüllt?
6: Die Wünsche wären vielleicht, dass sich die Kinder mehr melden.
4: Wie oft melden die sich?
6: Vielleicht einmal die Woche.
4: Jetzt habe ich ein schlechtes Gewissen.
6: Ja. Ich frage dann immer mal nach, aber manchmal kommt dann auch gar nichts. Ne? Obwohl das Handy ja die ganze Zeit in der Hand ist. Aber mir wird schon reichen, wenn sie sich überhaupt mal dafür interessieren, was bei uns los ist. Ein bisschen doof.
4: Harte, aber wichtige Worte.
6: Ja.
4: Vielleicht hören sie ja heute zu und haben jetzt ebenfalls ein schlechtes Gewissen.
6: Naja, müssen ja kein schlechtes Gewissen haben. Man sollte nur mal drüber nachdenken.
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0: ist hier. 7.17 Uhr haben wir es. Guten Morgen.
1: Und würdet ihr da mitgehen? Tests? Immer irgendwie ungeil?
0: Oh, immer aufgeregt.
1: Also Cooper-Test, Mathe-Test. Ich gehe heute zum Sehtest.
0: Oh.
1: Boah, ich habe ja gar keinen Bock, Leute. Vielleicht habt ihr auch eine Sehschwäche, so wie ich. Also ich habe auf einem Auge, das linke, glaube ich, plus 7,5.
0: Krass, ja.
1: Und auf dem rechten 5, irgendwas. Also meine, ich bin zwar weitsichtig, kann so in die Ferne gucken, aber trotzdem schlechte Augen. Ich habe Angst.
0: Bist du denn aber auch so einer, der so ein bisschen anfängt zu schwindeln, wenn die so sagen...
1: Wenn man da sitzt?
0: Ja, ja. Können Sie das hier noch, die Zeile noch sehen? Man muss dann zwar ja immer vortragen, aber erstmal fragen Sie ja, ob man das so erkennen kann.
1: Na klar. Also ich fange dann an, mir Sachen auszudenken. haben Sie auch Und-Zeichen? Kann das ein Und-Zeichen sein? Nee, haben wir nicht. Okay, dann vielleicht doch eine 8. Ich habe heute auf jeden Fall auch, Martina, ihr werdet lachen, hier ein Getränk dabei.
0: Du hast nicht Karottensaft noch gekauft vom Sehtest. Wirklich, wie verzweifelt will man denn sein, ey?
1: Das trinke ich ja seit 2 Tagen. Diese
0: Packung? Ja,
1: aber es kann doch was helfen. Da ist Beta-Carotin drin oder so. Das ist für
0: Netzhaut. Du brauchst keine Brille mehr dann.
1: Nee.

0: Morgen, Enjoy ist hier, gleich 7.24 Uhr.
1: Das war völlig crazy. Kerzen haben sich verbogen, Ventilatoren sind überhitzt, Handys wollten nicht mehr laden. Also diese Hitzewelle, die war schon heftig.
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1: Und bei dem Wetter gerade muss ich sagen, das fühlt sich irgendwie entspannt an, wie so eine kleine Pause,
0: ja,
1: bevor in den nächsten Tagen das Wetter im Norden wieder richtig hotti galotti wird.
0: Ja, noch können wir ohne Schweißperlen auf der Stirn tanzen, deswegen machen wir das auch. Jetzt für euch die Black Eyed Peas zusammen mit Sergio Mendes und Mascanada.
2: Oh. 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
1: Geil.
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0: Hej, Bart. Guten Morgen.
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2: Tja, was eine Ironie. Da mischt sich US-Präsident Trump bei der Fußball-WM ein und verlangt von der FIFA, dass die rote Karte eines Spielers der USA zurückgenommen wird. Und am Ende bringt es gar nichts, weil das Team verliert. Nils Hansen aus den Enjoy-Infos. Wie hoch hat die USA in der Nacht gegen Belgien verloren?
3: Ja, mit 1-4. Damit ist das Gastgeberland USA jetzt raus. Vorher ist die FIFA tatsächlich auch der Bitte von US-Präsident Trump nachgekommen und hat die rote Karte des US-Stürmers zurückgenommen. In einem Statement hat die FIFA in der Nacht dann mitgeteilt, ja, dass sie eben das Recht dazu hat. Die Kritik an Verbandschef Infantino ist aber natürlich weiter laut. Enjoy-Reporter Martin Roschitz aus dem ARD-WM-Team sagt uns, ob er jetzt Konsequenzen fürchten muss.
4: Stand jetzt eher nicht. Infantino weist die Vorwürfe ja zurück und beteuert, keinen Einfluss auf die Entscheidung genommen zu haben. Offiziell hat die unabhängige Disziplinarkommission die Belgien-Sperre aufgehoben. Der politische Druck ist zwar groß, vor allem durch die scharfe Kritik der UEFA, aber konkrete Konsequenzen für Infantino sind eher unwahrscheinlich. Um seine Wiederwahl im nächsten Jahr muss sich Infantino keine Sorgen machen, weil er die kleinen Verbände mit Geld gefügig gemacht hat. Er hat trotz des Machtkampfes mit den Europäern genug Stimmen zusammen, um an der Macht zu bleiben.
3: Ja, und Endstand beim Spiel Spanien-Portugal am Abend war dann 1-0. Damit ist Spanien eine Runde weiter. Dürfen Tech-Konzerne wie Meta in Zukunft all unsere Chats, zum Beispiel auf WhatsApp, automatisch scannen, falls der Verdacht besteht, dass wir zum Beispiel Darstellungen von Kindesmissbrauch verschicken? So eine Regel gab es schon bis Anfang April. Die ist dann ausgelaufen und heute stimmt das EU-Parlament darüber ab, ob diese Regel in Zukunft wieder gelten könnte. Wie gut ist Deutschland eigentlich auf Hochwasser vorbereitet? Nicht gut genug, das hat der Bund für Umwelt- und Naturschutz recherchiert. Der BUND kritisiert, dass Ufer, die schon mal überflutet wurden, weiter mit Häuser und Straßen bebaut werden. Flüsse bräuchten eigentlich mehr Raum und naturbelassene Flächen, heißt es. Denn gerade durch den Klimawandel kommt es immer mehr zu Starkregen und damit auch zu Hochwasser.
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5: Okay, also heute einige Wolken dabei, dazu zwischendurch auch immer so ein bisschen Regen. Im Laufe des Tages gibt es auch so ein paar kleine Gewitter, wird aber auch ein paar trockene Phasen geben mit Sonne, vor allem in der Südwesthälfte von Niedersachsen. Und die Temperaturen, nice so, 17 bis 26 Grad maximal.
2: 7.33 Uhr. Auf den Straßen wird es langsam ein bisschen voller. Zwei Meldungen, einmal die A1 Osnabrück Richtung Bremen, zwischen Dreieckstur und Bremen-Hemelingen 3 Kilometer vor der Baustelle. Und noch die A2 Berlin Richtung Hannover, zwischen Peine und Lehrte Ost 5 Kilometer. Gute Fahrt!
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5: Moin und kurzer Brotdosen-Check. Was habt ihr heute dabei zum Mampfen? Also Nils Hansen aus den Enjoy Infos. Ich habe gesehen, du machst heute ernst, ne?
3: Ich mache heute richtig ernst. Heute Porridge, schön mit Früchten drin. Herrlich.
2: Was für Früchte?
3: So gefrorene Beeren waren das.
2: Ja, ich habe auch Porridge heute mit Nektarine.
5: Geil.
2: Was geht bei dir, Greg?
5: Ich habe eine Ingwerknolle dabei.
3: Beißt du so rein, oder?
5: Ich beiß einfach ab. Und Apfel.
2: Na, gut.
5: Immer im Wechsel.
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0: Jono. Enjoy ist hier. 20 vor 8 haben wir's.
1: Na, wie spontan seid ihr? Nächste Woche schön nach Cuxhaven aufs Deichbrand-Festival. Also, Line-Up ist crazy. Materia, Scooter, die No Angels oder auch Sido. Habt ihr Bock? Na dann.
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0: Teddy Swims hier bei Enjoy. 7.48 Uhr haben wir es.
1: Also irgendwie heute so T-Shirt-Wetter, weil bis zu 26 Grad, ja gut, jetzt nicht überall, aber durch den Niederschlag macht es dann nicht mehr ganz so viel Spaß.
0: Mhm.
1: Deswegen einfach noch so ein Poncho mitnehmen, dann seid ihr safe.
0: Regenponcho meinst du jetzt?
1: Oder ein Schirm, ja.
0: Apropos Klamotten, endlich ist diese To-Do von meiner Liste runter. Kleiderschrank aufräumen hatte ich die ganze Zeit da stehen.
1: Oh, stark.
0: Ist ja super nervig, weil ich weiß nicht, wie es euch geht, aber ich schmeiße das sehr viel einfach so rein. Hm. Und jetzt habe ich alles soweit ordentlich aufgeräumt und festgestellt, ich habe wohl zu viel. Ich habe wohl zu viel Klamotten.
1: Man hat ja auch immer, du brauchst ja auch eigentlich gar nichts. Man braucht nichts, man will nur neue Sachen haben, man braucht sie nicht.
0: Man hat auch so viele Lieblingsoutfits, ne? Deswegen bleiben ja auch andere Sachen einfach komplett liegen, die benutzt man dann irgendwie nicht.
1: Klar.
0: Und ich habe beim Badezimmer auch den Schrank aufgeräumt und habe auch da festgestellt, ich habe zu viel Kosmetik, zu viele Cremes, zu viel Lippenstift, zu viel Mascara. Deswegen gibt es jetzt für Martina aus Emshorn die nächsten Wochen ein Konsumkaufverbot. Also erstmal keine Klamotten und keine Kosmetik.
1: Das ist ja richtig diszipliniert.
0: Ja, fragt mich in der Woche nochmal.
1: Ja, ich werde, Martina geht am Stock, ey. Ich kann nicht mehr.

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0: Es wird wieder Zeit für eine Moderation. Fünffach, das Sensor. Guten Morgen.
1: Es ist gerade so viel los, dass die Info irgendwie untergegangen ist. Gestern Abend hat ja wohl einer der krassesten Fußballer ever Tschüssikowski gesagt.
2: Der Schlusspfiff. Spanien ist weiter. Portugal ist draußen. Adeus. Christian.

0: Tausch, ey. Cristiano Ronaldo ist raus mit Portugal und damit war es das auch mit seiner WM-Karriere. Immerhin ist der Mann 41 Jahre alt.
1: Ja.
0: Frage an unseren WM-Reporter Martin. Warum ist Cristiano Ronaldo einer der größten Fußballer aller Zeiten?
2: Ja, durch seine Torquote, durch seine Athletik, ist ein unfassbarer Athlet und ein Asket. Er schläft ja 5-mal am Tag, einfach um immer noch mit 41 Jahren in dieser Form zu sein. Also der hat immer noch auf Weltniveau mitgehalten. Das muss man ja einfach mal ganz klar sagen, auch wenn er gestern nicht so toll gespielt hat. Aber er hat seine Situation auch noch gehabt, hat sie eben leider nicht genutzt. Der hat 23 Jahre Nationalelf gespielt. 23 Jahre. Das ist eine Wahnsinnsleistung. Und auch wenn viele immer sagen, ja, Messi ist der Größte, Ronaldo hat schon seine Verdienste, war nicht umsonst so oft Weltfußballer und ist auf jeden Fall auch auf Augenhöhe mit Messi.
1: Also einfach eine Maschine. Und er hat gesagt, das war seine letzte WM. Aber aus der Nationalmannschaft ist Ronaldo offiziell noch nicht zurückgetreten. Er lässt sich erstmal alles offen, hat er nach dem Spiel gesagt.
3: Jetzt habe ich erstmal Zeit nachzudenken. Ich treffe keine weiteren Entscheidungen aus einer emotionalen Reaktion heraus. Ich werde erstmal mein Leben weiterleben.
0: Also EM in 2 Jahren mit 43 ist doch noch drin.
1: Ja.
0: 43 oder wie man in Portugal sagt,
4: 43.
1: Oh, Native Speaker.
0: Ja, ich bin sein Sohn.

0: Wunderschönen guten Morgen. 8 Uhr haben wir's.
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2: So einen großen Skandal hat es im Fußball schon ganz lange nicht mehr gegeben. Bei der Fußball-WM stand in der Nacht ein Spieler auf dem Platz, der eigentlich gar nicht hätte spielen dürfen. Nils Hansen war es nicht, aber Nils Hansen aus Ninja Infos. Warum ist das so ein großer Skandal?
3: Ja, weil der Fußball-Weltverband FIFA die rote Karte eines Spielers des US-Teams zurückgenommen hat, nachdem US-Präsident Trump den FIFA-Chef angerufen und darum gebeten hatte. In der Nacht hat sich die FIFA mit einem großen Statement dazu geäußert und was drin steht, sagt uns Angel-Reporter Jonas Menke.
4: 13 Punkte umfasst das Statement. Der wichtigste, die FIFA sagt, dass sie das Recht hat, die automatische Mindestsperre auszusetzen, um dem besten Angreifer des WM-Gastgebers USA einen Einsatz zu ermöglichen. Damit ist der US-Spieler Bellingham gemeint, der hatte im Spiel gegen Bosnien rot gesehen. Daraufhin hatte US-Präsident Trump den FIFA-Boss angerufen und gesagt, dass er kein Foul gesehen habe. Geholfen hat diese Einflussnahme des US-Präsidenten aber nicht. Das US-Team hat in der Nacht 1:4 gegen Belgien verloren und ist damit raus.
3: Ja, und außerdem hat Spanien Portugal mit 1:0 besiegt. Russlands Hauptstadt Moskau war in der Nacht Ziel hunderter ukrainischer Drohnen. Das hat der Bürgermeister der Stadt online mitgeteilt. Er spricht von etwa 400 Drohnen. Die meisten sollen aber lange vor dem Anflug auf Moskau zerstört worden sein, heißt es. Über Schäden oder Verletzte ist noch nichts bekannt. Vor knapp 2 Wochen wurde Venezuela von heftigen Erdbeben erschüttert. Seitdem steigt die Zahl der Todesopfer immer weiter. Aktuell gehen die Behörden von mindestens 3.500 Toten aus. Fast 17.000 Menschen wurden verletzt. Immer noch werden Zehntausende vermisst. Ein Tanker aus Liberia hat illegal Müll in der Nordsee entsorgt. Die Küstenwache aus Cuxhaven hat die Verschmutzer auf frischer Tat in der deutschen Bucht ertappt, denn die Aktion wurde mit einer Drohne gefilmt. Die Verantwortlichen sind zunächst mit einer Verwarnung davon gekommen.
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2: Ach ja, heute ist eigentlich ganz okay. Man kann gut lüften. Man muss immer das Positive sehen. Man kann gut lüften heute. 26 Grad maximal. Dazu so ein bisschen Regen, ein paar Wölkchen, auch ein paar Gewitter. Aber es kommt auch später die Sonne raus, vor allem in der Südwesthälfte von Niedersachsen.
0: Gleich 3:08. Auf den Straßen ist jetzt ein bisschen was los. A1 Osnabrück Richtung Bremen steht jetzt zwischen Dreieckstur und Bremen-Hemeling 3 Kilometer vor der Baustelle. Dann die A2 Berlin Richtung Hannover zwischen Peine und Lehrte Ost 5 Kilometer. Rüber auf die A7 Hannover Richtung Flensburg. Da haben wir zwischen Heimfeld und dem Elbtunnel 6 Kilometer. A24 Berlin Richtung Hamburg, zwischen Kreuz Hamburg-Ost und Hamburg-Horn 4 Kilometer und die letzte Meldung von der A33 Osnabrück Richtung Bielefeld, zwischen Osnabrück-Fledder und Borkelo-Kloster-Ösede 5 Kilometer Stop and Go. Gute Fahrt!
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2: Ist das geil, hey.
0: Leute, denkt immer dran, ihr seid der Main Character in eurem Leben. Das habe ich heute Morgen wieder gedacht, als ich einen Typen an der Ampel gesehen habe. Er Coffee-to-go-Becher in der Hand und der stand da nicht einfach so und hat gewartet, dass grün wird. Nein, der hat lässig an der Stange der Ampel gelehnt und verträumt mit dem Becher in die Gegend geguckt. Und der sah aus wie so ein Hauptdarsteller.
2: Wow, und dazu noch die passende Musik auf den Ohren. Du denkst, Alter, das ist der Soundtrack meines Lebens.
0: Wir haben es doch in der Hand.
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0: Oh, 10 Minuten nach 8, Angel hier, guten Morgen.
1: So, ich habe es gerade erzählt, für mich gibt es erstmal ein Klamottenkaufverbot, weil ich am Wochenende den Schrank ausgemistet habe und festgestellt habe, na Martina, du hast wohl genug Klamotten. Mm. Und ihr fühlt das auch. Vivian zum Beispiel hat direkt eine Sprachnachricht über die Angel-App geschickt.
2: Martina, ich fühle das mit den Klamotten total. Bei mir selbst habe ich das eigentlich mittlerweile relativ gut im Griff, dass ich mir halt nicht ständig irgendwas kaufe. Aber ich habe halt eine 3-jährige Tochter und da sind die Sachen einfach mal so niedlich, da kann ich mir einfach nicht zusammenreißen.
1: Ja, Verstehe ich auch. Machen, das ist furchtbar.
0: Daniel hat übrigens auch noch einen tollen Tipp, wie man schnell ausmisten kann im Schrank.
3: Moin ihr zwei. Was bei mir super geholfen hat, wenn man zu viel Klamotten in dem Schrank hat. Ich habe 25 Kilo abgenommen und musste mir alles neu kaufen.
1: Auch gut.
3: Und schon war das Aussortieren relativ einfach.
0: Ja, das ist natürlich auch dann kostspielig, ne?
1: Das glaube ich gerne.
0: Also Eichhörnchen hat noch eine Nachricht geschrieben, ich würde bei deiner Konsum-Kaufverbot-Challenge auf jeden Fall auch mitmachen.
1: Ja, mal testen. Einfach mal gucken.
0: Das ist geil. Und da kann man ja mal sehen, ob man dann irgendwie zu wenig hat.
1: Wahrscheinlich nicht.

0: 8.16 Uhr, ihr seid bei Enjoy. Vielen Dank fürs Einschalten, sagen wir.
1: Ja, und es gibt so Menschen, die meistern super viele Termine oder Projekte gleichzeitig ohne Probleme.
0: Mhm.
1: Also ich bekomme schon zu viel, wenn ich nach der Arbeit noch irgendwo hin muss.
0: Das stimmt, ich auch.
1: Aber der Musiker Palm Monkey, der würde darüber nur müde lächeln. Der hängt gerade einfach in 3 verschiedenen Musikprojekten drin, die auch alle noch ähnliche Namen haben.
0: Also mich persönlich würde das verwirren, denn erstmal ist er als Solokünstler unter dem Namen Palm Monkey unterwegs, dann ist er auch noch am Musikprojekt namens Palm Brothers Music beteiligt und auch noch Teil des Duos namens The Palm Tree Boy.
1: Ich glaube, der mag Palm, ey.
0: Kann sein, oder? Wow, lassen Sie Moderation beenden. Nee, hier ist auch gar nicht ganz neu bei Enjoy.
1: Wie haben die das nur gemacht?

0: Uhrzeit, 8:22 Uhr. Angel hier, wunderschönen guten Morgen.
1: Achtung, Spoiler. Ziel Fußball-Weltmeister können wir knicken.
0: Oh, jetzt hat sie es verraten.
1: Ja, aber es gibt hier noch eine andere wichtige Mission zur Weltmeisterschaft zu erfüllen.
2: 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Mission Norddeutschland.
0: Es ist eure Mission. Von euch, der Enjoy Community und Lars, füllt gemeinsam das Enjoy WM Sticker-Album. Aber anstelle von klassischen Stickern brauchen wir Selfies von euch, von Menschen aus dem Norden mit Wurzeln aus den 48 Teilnehmerländern der Fußball-WM.
1: Ja, und ihr seid dem Ziel so, so nah, denn es fehlt nur noch ein einziges Selfie, und zwar für Katar. Lars, du hast wirklich schon den ganzen Norden auf den Kopf gestellt, aber immer noch kein Selfie für Katar, ne?
3: Noch nicht. Ich bin aber weiter optimistisch. Ich glaube, wir kriegen das hin. Alesia hat mir zum Beispiel geschrieben, dass ihr Mann bei der deutschen Botschaft in Doha arbeitet. Also die leben gerade in Katar. Mm. Das geht schon mal in die richtige Richtung, aber wir suchen ja Menschen aus Katar oder mit Wurzeln in Katar, die hier bei uns im Norden leben.
0: Ja. Korrekt.
3: Das ist nochmal ein bisschen was anderes. Deswegen passen Alesia und ihr Mann leider nicht für unser Enjoy WM Sticker-Album. Aber ihr merkt ja schon, der Support aus der Enjoy Community ist da. Der ist wirklich krass und wir werden dieses letzte Selfie irgendwie gemeinsam bekommen.
0: Yes. Ich denke auch. Könnt ihr vielleicht beim letzten Selfie helfen? Meldet euch gerne über die kostenlose Enjoy-App. Also gesucht wird eine Person aus dem Norden, geboren in Katar oder mit Wurzeln in diesem Land. Thank you very much.

0: und auf ein neues 8:30 Uhr.
1: Guten Morgen.
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3: Das ist wirklich ein Skandal, der vor ein paar Tagen noch für viele von uns unvorstellbar gewesen wäre. Bei der Fußball-WM wird eine rote Karte zurückgenommen, wohl weil US-Präsident Trump das so möchte. Nils Hansen aus den Enjoy Infos. In der Nacht hat sich die FIFA jetzt dazu geäußert, ne?
4: Ja, genau. Und der Fußball-Weltverband hat das auch verteidigt. Von der FIFA heißt es, dass sie ja eben das Recht dazu hat. Es geht um US-Stürmer Balogun. Er war eigentlich fürs nächste Spiel gesperrt, weil er eine rote Karte kassiert hatte. In der Nacht konnte er dann aber doch spielen, nachdem sich US-Präsident Trump bei der FIFA gemeldet hatte. Was FIFA-Chef Infantino dazu jetzt sagt, weiß Enjoy-Reporter Michael Kück.
5: Infantino hat erklärt, dass er öfter mit US-Präsident Trump telefoniert, auch mit anderen Staatschefs. Das ist für ihn überhaupt nichts Ungewöhnliches. In der Sache selbst sagt die FIFA, ja, die rote Karte für den US-Stürmer nach seinem Foulspiel, die war nicht falsch, aber man hat als FIFA eben das Recht, Strafen anzupassen oder wie hier zur Bewährung auszusetzen. Wörtlich hieß es, man hat in diesem Fall die besonderen Umstände berücksichtigt. Welche das allerdings genau sind, das wurde nicht gesagt. FIFA-Boss Infantino sagt, das hat ein unabhängiges Gremium innerhalb der FIFA entschieden. Darauf habe er keinen direkten Einfluss.
4: Der Kieler Marineschiffbauer TKMS hat gerade den größten Deal seiner Unternehmensgeschichte klargemacht. Bis zu 12 neue U-Boote für Kanada. Damit hat sich Deutschland gegen einen südkoreanischen Konkurrenten durchgesetzt. Umgerechnet 62 Milliarden Euro bekommt TKMS für den Auftrag. Darf die Politikerin Marine Le Pen zur Präsidentschaftswahl in Frankreich antreten? Das entscheidet heute ein Gericht in Paris. Denn im letzten Jahr wurde die rechtsnationale Politikerin verurteilt, 5 Jahre lang nicht kandidieren zu dürfen, weil sie EU-Gelder veruntreut hatte. Dagegen ist Le Pen in Berufung gegangen. Je nachdem, wie die Richter jetzt urteilen, könnte Le Pen nächstes Jahr bei der Wahl antreten. Bei uns im Norden scannen ab heute Autos Falschparker. Zumindest jetzt erstmal in 3 Stadtteilen von Hamburg. Da fahren spezielle Scan-Autos die Straßen ab. Kameras checken die Kennzeichen und dann wird abgeglichen. Gibt es einen Bewohnerausweis oder einen Parkschein? Wird ein Falschparker erfasst, muss aber nach wie vor ein Mensch den Strafzettel ausstellen.
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0: 70 Grad in Worpswede an der Käseglocke Niedersachsen, 16 in Zingst an der Tauchgondel Mecklenburg-Vorpommern. Also heute so ein paar Wölkchen dabei, kann auch immer wieder so ein bisschen Regen runterkommen, auch ein paar kleine Gewitter. Aber auch trockene Phasen sind da mit Sunshine, vor allem in der Südwesthälfte von Niedersachsen. Und die Temperaturen gehen klar, 17 bis 26 Grad maximal.
3: 8:33 Uhr. Wir schauen mal auf die Straßen. Ihr steht auf der A1 Lübeck Richtung Hamburg. Zwischen Hamburg-Billstedt und Norderelbbrücke 3 Kilometer. Dann die A1 Osnabrück Richtung Bremen. Zwischen Dreieckstor und Bremen-Hemeling 3 Kilometer vor der Baustelle. Bremen Richtung Lübeck zwischen Maschener Kreuz und Dreieck Norderelbe 7 Kilometer. Rüber auf die A7 Hannover Richtung Flensburg. Zwischen Heimfeld und dem Elbtunnel haben wir 6 Kilometer. Und noch die A33 Osnabrück Richtung Bielefeld. Zwischen Osnabrück-Fledder und Rastplatz Teutoburger Wald West 5 Kilometer Stop and Go. Fahrt schön vorsichtig und nicht falsch parken, ne?
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0: Also, Niedersachsen, Bremen und Schleswig-Holstein sind schon in den Sommerferien. Bis zum Wochenende dann auch Hamburg und Mecklenburg-Vorpommern. Heißt, es startet wieder die Haupturlaubszeit im Norden.
3: Damit ihr im Flieger nicht eine böse Überraschung erlebt, gibt's gleich eine Runde Nice to Know. Und diesmal klären wir, warum die Fensterscheiben in Flugzeugen so kleine Löcher haben. Geht los in 6 Minuten.
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0: Guten Morgen, 20 vor 9, ihr seid bei Enjoy.
1: Also der Fensterplatz im Flugzeug ist ja schon der geilste, oder?
0: Ja.
1: Aber ist euch schon mal aufgefallen, dass in den Flugzeugfenstern unten immer so ein kleines Loch ist?
2: Oh oh.
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0: Ja, hier geben wir euch ja immer ein paar Facts für unterwegs mit. Und damit ihr im Flugzeug entspannt Richtung Urlaub düst und nicht panisch werdet, wenn ihr das kleine Loch im Flugzeugfenster seht, haben wir hier Kollege Jonas aus dem Enjoy-Team ins Studio geholt. Sag an, wofür sind die gut?
4: Um den Druck auszugleichen. Flugzeugfenster bestehen nämlich aus 3 Acrylscheiben, einer Außen-, Mittel- und Innenscheibe. Und zwischen der äußeren und der mittleren gibt es so einen kleinen Hohlraum, in dem sich halt einfach ein krasser Druck aufbaut, wenn das Flugzeug steigt. So wie bei uns auf Norden, ne?
0: Ja.
4: Damit durch diesen Druck die Scheiben nicht platzen, gibt es das winzige Löchlein, auch Breather Hole, also Atmungsloch genannt.
1: Also ist quasi so ein Entlüftungsventil.
4: Genau, richtig. Also nicht nur was den Druck angeht, sondern auch was die Feuchtigkeit angeht, weil mit dem Breather Hole beschlagen auch die Flugzeugfenster nicht.
0: Boah, geil. Wieder was gelernt. Vielen Dank, Jonas.
2: Gerne.
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0: Dai, Shakira, Burna Boy, 8:48 Uhr. Enjoy, guten Morgen, Leute.
1: Und Achtung, Helene Fischer ist heute bei euch in Hannover. Am Wochenende war sie schon in Hamburg und das klang so.
2: Hamburg! Hamburg! Alles schön am Hamburg! Hamburg! Hamburg! Wir freuen uns auf euch, ihr Lieben!
1: Sorry.
0: Oh, schade. Aber ist auch klar, wie das heute Abend dann klingt, ne?
3: Ja.
0: Hannover! Ihr Lieben!
1: Geil. Wir finden es wirklich krass, wer da alles hingeht, ne? Ob man jetzt die Musik mag oder nicht. Aber wir haben gestern wieder in der Redaktion bei uns im Team festgestellt, jeder kennt irgendjemanden, der bei Helene war die Tage oder jetzt noch hingeht. Meine Friseurin zum Beispiel, ein Heavy-Metal-Fan von einem Freund. Jeder ist irgendwie am Start.
0: Die macht halt aber auch eine krasse Show.
1: Ja,
0: also Riesenbühne, dann fliegt die da noch durch die Luft. Also in Hannover musste ihre Show übrigens das letzte Mal abgebrochen werden, weil sie sich verletzt hatte. Das soll heute Abend aber nicht passieren.
4: Ich möchte den Hannoveranern jetzt wirklich die schönste und beste Show präsentieren und ohne Abbruch und die spielen wir logischerweise zu Ende und ich glaube schon, dass wir da irgendwie vielleicht alle gemeinsam irgendwie so ein wehmütiges Gefühl dabei haben, aber ich gehe jetzt einfach raus und möchte die beste Party mit allen feiern.
1: Geil. Sehr nice, das hat die deutsche Beyoncé unseren Kolleginnen und Kollegen von NDR1 im Interview gesagt, also ganz viel Spaß. Hannover!
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0: Ja, aber das schon guten Morgen, Leute. 8.55 Uhr, Enjoy hier.
1: Da sind wir uns, glaube ich, einig, das Meer ist mega schön, lieben wir. Aber manchmal ist es auch ein bisschen gruselig.
0: Safe.
1: Weil da so viel drin ist, dass wir vielleicht nie sehen werden. Außer Jens holt's raus.
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0: Jens aus Schwerin ist sogenannter Unterwasserarchäologe. Also er gräbt Sachen aus, forscht an denen und bewahrt sie zum Beispiel als Kulturerbe im Boden, aber halt unter Wasser in Ost- und Nordsee. Jens, was hast du bisher alles gefunden?
3: Richtig viel. Nee, wirklich. Also alles, was im Wasser verloren geht. Also ja, jeder denkt an Schiffswracks, ne? Die gibt es natürlich. Flugzeugwracks gibt es genauso und dann natürlich ganz viele einzelne Gegenstände. Aber auch Siedlungen, Hafenanlagen, alles Mögliche, was der Mensch quasi im Wasser gebaut oder verloren hat.
1: Das ist so krass, wie so Atlantis. Und wow. Du erzählst das alles so normal, als wäre das gar nichts Aufregendes mehr. Ist das Alltag mittlerweile?
3: Nee, es ist nicht, wird es auch nie. Also nee, es ist immer spannend, ne? Das ist einfach, wenn man was findet, mit dem man nicht gerechnet hat

0: oder wenn man der Vergangenheit richtig nahe kommt, selbst bei einzelnen Dingen, die man findet, man denkt plötzlich so nah dran, kommt man an den Menschen vor ein paar hundert Jahren,
1: ja,
0: wie sonst nie, dann ist das immer spannend.
1: Also vor kurzem hat Jens sogar zwei gesunkene schwedische Kriegsschiffe von 1714 gefunden. Props an deinen Job, sagen wir da.
0: Danke.
2: Ja, gerne. Wir lieben ja eh eure Jobs, also falls ihr da auch mal drüber erzählen wollt, meldet euch gerne über die kostenlose Enjoy-App.
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3: Guten Morgen, gleich 9 Uhr.
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4: Wenn ihr Kinder habt oder Kinder bekommen wollt, dann sagt euch das Thema Elterngeld bestimmt was. Das können Eltern kurz nach der Geburt des Kindes bekommen, wenn ein Einkommen übergangsweise wegbricht. Und genau da soll sich jetzt was ändern. Nils Hansen aus den Enjoy Infos, was denn?
5: Ja, bisher wird das Geld 14 Monate lang gezahlt. Künftig soll es Elterngeld nur noch im ersten Jahr nach der Geburt geben. Dazu gibt es einen neuen Gesetzentwurf, den hat Bundesfamilienministerin Prien ausgearbeitet. Was sich da noch ändern soll, sagt uns Enjoy-Reporterin Nina Schön.
6: Das Elterngeld soll zwar kürzer gezahlt werden, dafür gibt es aber auch ein bisschen mehr. Geplant ist, dass der Mindestbetrag von 300 auf 330 Euro steigen soll und der Höchstbetrag von 1.800 auf 1.900 Euro. Voraussetzung für 12 Monate Elterngeld ist, dass Mütter und Väter jeweils mindestens 3 Monate eine berufliche Auszeit nehmen. Die übrigen 6 Monate können den Angaben zufolge aufgeteilt werden. Union und SPD hatten sich im Koalitionsvertrag darauf geeinigt, beim Elterngeld auf mehr Väterbeteiligung zu setzen.
5: Ein großer Skandal im Fußball gerade. US-Präsident Trump wollte wohl den Verlauf der Fußball-WM verändern. Ein Spieler des US-Teams hat wegen eines Fouls die rote Karte kassiert. Die wurde dann zurückgezogen, nachdem Trump bei der FIFA angerufen hatte. Von der FIFA heißt es jetzt, dass sie das Recht habe, die automatische Mindestsperre auszusetzen. Genützt hat es nichts. Nach einem 1:4 gegen Belgien sind die USA bei der WM in der Nacht rausgeflogen. Ein großer Rüstungsauftrag geht nach Kiel. Beim Marineschiffbauer TKMS werden jetzt bis zu 12 U-Boote gebaut für das Land Kanada. Für den Auftrag soll die Werft in Kiel umgerechnet etwa 62 Milliarden Euro bekommen. 2.832 Menschen, so viele sind auf den Straßen in Deutschland bei Unfällen im letzten Jahr ums Leben gekommen. Das sind etwas mehr als im Jahr davor, sagt das Statistische Bundesamt jetzt. Die meisten Toten gab es dabei bei Unfällen auf Landstraßen. Verletzt wurden im vergangenen Jahr 371.000, auch das waren mehr als im Vorjahr.
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4: Und das Wetter ist heute ja ziemlich durchwachsen. Es gibt so ein paar Wolken, es gibt auch immer wieder Regen, aber es gibt auch immer wieder Sonne, vor allem in der Südwesthälfte von Niedersachsen. Die Temperaturen, die können sich sehen lassen, 17 bis 26 Grad maximal.
3: So, Mikro anmachen hilft manchmal auch im Radio. 8:58, wir gucken auf die Straßen. Ihr steht auf der A1 Lübeck Richtung Hamburg. Mein Gott, Anfänger, ey. Zwischen Billstedt und Norderelbbrücke, also ich, ne? Ich hab's vergessen, nicht, dass ihr denkt, ich mache jetzt Greg an. 3 Kilometer Stop and Go. A1 Osnabrück Richtung Bremen, zwischen Dreieckstur und Bremen-Hemeling, 3 Kilometer vor der Baustelle. Dann Bremen Richtung Lübeck, zwischen Maschener Kreuz und Dreieck Norderelbe, 7 Kilometer. A2 Berlin Richtung Hannover, zwischen Peine und Lehrte Ost, 6 Kilometer. Und noch die A7 Hannover Richtung Flensburg. Zwischen Heimfeld und dem Elbtunnel haben wir 6 Kilometer. Gute Fahrt!
4: Danke.
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4: Es war so gerade so lustig, weil du hast ja den Einsatz so ein bisschen verpasst. Und ich habe gesehen, deine Augen waren oben am Fernseher. Hier läuft ja mal so Fernseher.
3: Was?
4: Und da war gerade dieser norwegische Fußballer oben ohne zu sehen. Ja. Dieser Haaland oder Haaland. Heißt er Haaland oder Haaland?
3: Das ist ja wohl eine Frechheit.
4: Nee, du hast ja gelugt. Also, man kann ja gucken, ist ja ein hübscher Mann.
3: Kurz geguckt. Ja. Vielleicht war ich da kurz abgelenkt.
4: Schöner Mischung.
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0: Du auch hier?
1: Ja.
0: Ist ja nett. 9:10. Enjoy. Tag, moin.
1: Achtung, wird ein bisschen deep. Welchen unerfüllten Wunsch habt ihr? Ist so eine Frage, die regt auf jeden Fall zum Nachdenken an. Und deswegen mussten wir sie auch unseren SeniorInnen stellen.
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0: Das machen wir jeden Tag, den Menschen 80 plus Fragen stellen, damit wir von ihnen lernen. Beziehungsweise macht das unser Kollege Martin immer und besucht sie vor Ort. Heutige Frage: Welchen unerfüllten Wunsch hast du?
3: 6 richtige im Lotto.
4: Nice. Helga, welcher Wunsch wurde in deinem Leben bis jetzt noch nicht erfüllt?
5: Oh, mein Berufswunsch war früher eigentlich immer Krankenschwester zu werden. Das wurde aber nicht erfüllt, weil das war in den 50er Jahren. Da war ja gerade der Krieg vorbei. Und da wurde meine Mutter krank und dann hieß es, du musst jetzt zu Hause bleiben und du musst den Vater und die Geschwister mit versorgen. Okay. Und als denn so weit war, dann hieß das, du heiratest ja doch, dann brauchst du keinen Beruf.
4: Echt? Das heißt, du hast keine Berufsausbildung?
5: Nein, habe ich nicht.
4: Renate, welcher Wunsch wurde in deinem Leben noch nicht erfüllt?
6: Die Wünsche wären vielleicht, dass sich die Kinder mehr melden.
4: Wie oft melden die sich?
6: Vielleicht einmal die Woche.
4: Jetzt habe ich ein schlechtes Gewissen.
6: Ja. Ich frage dann immer mal nach, aber manchmal kommt dann auch gar nichts, ne? Obwohl das Handy ja die ganze Zeit in der Hand ist. Aber mir wird schon reichen, wenn sie sich überhaupt mal dafür interessieren, was bei uns los ist. Ein bisschen doof.
4: Harte, aber wichtige Worte.
6: Ja.
4: Vielleicht hören sie ja heute zu und haben jetzt ebenfalls ein schlechtes Gewissen.
6: Naja, wir müssen ja kein schlechtes Gewissen haben, wir sollten nur mal drüber nachdenken.
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0: Ach schön, 17 Minuten nach 9, Enjoy hier Tag, moin. Und heute bis zu 26 Grad, auch so ein bisschen durchwachsener Tag. Also die Wölkchen, die brechen schon mal auf, da gibt es ein bisschen Regen, aber auch Sunshine. Und ab morgen, Leute, der Rest der Woche, vielleicht habt ihr es noch nicht gesehen, die Sonne, die macht immer richtig Zunder.
1: Sportlich ist ja gerade viel los, ne? Weiter Fussi-WM, ist klar. Dann ja auch noch Tour de France. Und es läuft auch noch traditionsreiches Tennis, nämlich Wimbledon.
0: Geil.
1: Und da gibt es auch schon eine krasse Überraschung, denn Deutschlands Jan-Lennard Struff, wie meine Mutter ihn auch nennt und ich glaube auch alle anderen Struffi, hat zum allerersten Mal ins Viertelfinale eines Grand-Slam-Turniers geschafft. Und das hat er selbst nicht kommen sehen.
2: Als ich hergegangen bin, hätte ich jetzt nicht gedacht, dass sowas passieren wird.
0: Alter, sympathischer Boy. Deutschlands Tennis Nummer 1, Alexander Zverev, überrascht es aber gar nicht so sehr, dass Struffi jetzt im Viertelfinale steht.
2: Das liebe ich an Struffi, der kann 37 Mal in Folge erste Runde verlieren und dann auf einmal spielt er Viertelfinale beim Grand Slam. Und darüber sind wir alle glücklich.
0: Ach, typisch Struffi halt, ne? Und auf die Frage, wie er Struffi beschreiben würde, hat Zverev übrigens Folgendes gesagt.
2: Ein riesiger Teddybär. Der hat, glaube ich, kein Gramm Böses in sich. Weiß gar nicht, wie das geht.
1: Dann drücken wir dem Teddybären mal die Daumen.
0: Ja.
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1: Hey Noah,
2: ja, was denn?
1: Lass mal einen Song machen.
2: Auf den jetzt?

0: Shit aufgelegt einfach. Hä? Frech, 9:23 Enjoy.
1: Dieser Festivalsommer war ein Full-Circle-Moment für Leonie. Anfang Juni war sie beim Schwesterfestival vom Hurricane, dem Southside in Süddeutschland. Mhm. Und das hatte für sie eine krasse Bedeutung, hat sie in einem Vlog zum Festival online gesagt.
2: Weil ich vor 12 Jahren auf meinem allerersten Festival, er war mit 16, auf dem Southside war. Und 12 Jahre später spiele ich auf der Bühne selber ein Gig auf diesem Festival. Meine ganzen Freunde sind wieder da, die damals auch da waren.
0: Das muss aber auch ein krasses Gefühl sein, oder?
1: Das ist so cool.
0: Und den Song hat sie auch live performt. Das ist Don't Worry von Leonie bei Enjoy. Guten Morgen.

Einmal wichtige Info, Falschfahrer auf der A14 Schwerin Richtung Wismar. Zwischen Kreuz Schwerin und Schwerin Ost kommt euch ein Falschfahrer entgegen. Falschfahrer auf der A14 Schwerin Richtung Wismar. Zwischen Kreuz Schwerin und Schwerin Ost kommt euch ein Falschfahrer entgegen. Fahrt bitte äußerst rechts und überholt nicht.

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6: 9:30.
7: Wir gucken nochmal auf die Straßen. Achtung, bitte, immer noch Falschfahrer auf der A14 Schwerin Richtung Wismar. Zwischen Kreuz Schwerin und Schwerin Ost kommt euch ein Falschfahrer entgegen. Dann die Staus A1 Lübeck Richtung Hamburg. Zwischen Hamburg-Billstedt und Norderelbbrücke 3 Kilometer. Osnabrück Richtung Bremen. Zwischen Dreieckstur und Bremen-Hemeling 3 Kilometer vor der Baustelle. Dann nochmal Bremen Richtung Lübeck. Zwischen Maschener Kreuz und Dreieck Norderelbe 7 Kilometer. Rüber auf die A2 Berlin Richtung Hannover steht ihr immer noch zwischen Peine und Lehrte Ost 6 Kilometer haben wir da. Und A7 Hannover Richtung Flensburg ist die letzte Meldung, zwischen Heimfeld und dem Elbtunnel auch 6 Kilometer. Gute Fahrt!
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5: Hey Leute, ich denke mir gerade, was ist passiert, hey?
7: Was ist das?
5: Also ich bin ja gerade so ein bisschen im Fahrradgame. Ich will mir ein neues Fahrrad kaufen. Ja. Eigentlich ein gebrauchtes. Mhm. Ich war so bei so Ankauf, Verkauf, Fahrradläden und ich denke mir so, was ist passiert? Die Fahrräder sind so teuer.
7: Ist echt, ne?
5: Ey, ich habe mit meinem Nachbarn auch geredet. Ich meinte so, ja, ich will so maximal 500 Euro ausgeben. Er hat mich nur ausgelacht. Sogar die Gebrauchten sind teurer.
7: Das ist ja heftig.
5: Also vielleicht habt ihr einen Tipp, wo ich suchen kann. Ich will jetzt schon so ein schönes einfach, ein minimal.
7: Soll schon noch fahren, soll ja, zwei Räder haben.
5: Zwei Räder, so minimalistisch sein. Ja. Fester Gang, würde mir eigentlich reichen.
7: So ein schön Drahtesel, ne?
5: Ja, ja.
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0: 9.36 Uhr, es ist Enjoy. Wunderschönen guten Morgen, Leute.
1: Momentan ist ja gerade so viel los, dass diese Info fast untergegangen ist. Gestern Abend hat ja wohl einer der krassesten Fußballer Tschüssikowski gesagt, meine Güte.
2: Der Schlusspfiff, Spanien ist weiter, Portugal ist draußen, adeus, Cristiano Ronaldo.
0: Ja, Cristiano Ronaldo ist raus mit Portugal und damit war es das auch mit seiner WM-Karriere. Aber der Mann ist auch 41 Jahre alt. Frage an unseren WM-Reporter Martin. Warum ist Cristiano Ronaldo einer der größten Fußballer aller Zeiten?
3: Ja, durch seine Torquote, durch seine Athletik, ist ein unfassbarer Athlet und ein Asket. Schläft ja 5-mal am Tag, einfach um immer noch mit 41 Jahren in dieser Form zu sein. Also der hat immer noch auf Weltniveau mitgehalten. Das muss man ja einfach mal ganz klar sagen, auch wenn er gestern nicht so toll gespielt hat. Aber er hat seine Situation auch noch gehabt, hat sie eben leider nicht genutzt. Der hat 23 Jahre Nationalelf gespielt.
0: Boah, Alter.
3: 23 Jahre. Das ist eine Wahnsinnsleistung. Und auch wenn viele immer sagen, ja, Messi ist der Größte, Ronaldo hat schon seine Verdienste, war nicht umsonst so oft Weltfußballer und ist auf jeden Fall auch auf Augenhöhe.
1: Ja, wir halten fest, einfach eine Maschine. Mhm. Er hat gesagt, das war seine letzte WM, aber aus der Nationalmannschaft ist Ronaldo noch nicht offiziell zurückgetreten. Er lässt sich erstmal alles offen, hat er nach dem Spiel gesagt.
4: Jetzt habe ich erstmal Zeit nachzudenken. Ich treffe keine weiteren Entscheidungen aus einer emotionalen Reaktion heraus. Ich werde erstmal mein Leben weiterleben.
0: Also er mit 2 Jahren mit 43 ist noch drin.
1: Das wäre so krass.
0: Was macht er doch? Servus Ronaldo.

0: 9.44 Uhr, das ist Enjoy. Wunderschönen guten Morgen. Und ich finde das Wetter heute eigentlich ganz angenehm, wenn ich ehrlich bin, oder?
1: Oh, und ich hätte gern mehr Sonne. Also hier bei uns vom Studio ist schon sehr grau.
0: Es ist sehr grau, aber es ist trotzdem total mild.
1: Ja, das stimmt.
0: Heute bist du 26 Grad in Norddeutschland. Und am Morgen kommt dann auch richtig die Sonne raus. Und der Rest der Woche auch. Also Martina, du kannst wieder ab in den Pool gehen.
1: Ja.
0: Und einfach mal das Leben genießen.
1: Das mache ich doch und ihr hoffentlich auch.
0: Wenn es bei euch auch gerade so ist, I doubt it.

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0: Nach dem Motto, aus dem Augen, aus dem Sinn, ist nicht mehr mein Problem.
1: Ja, das passiert meistens beim Autofahren, ne?
2: Ja, das finde ich so wild.
1: Oh,
2: wie
1: stimmt,
2: kann man
1: stimmt,
2: das
1: stimmt.
2: machen?
1: Ja, habt ihr auch so ein Thema, Leute? Haut's raus über Messenger der kostenlosen Enjoy-App und dann quatschen wir vielleicht schon morgen drüber. So, jetzt sind wir erstmal durch.
0: Ja.
1: Morgen früh ab um 6 sind wir wieder da, wenn ihr mögt.
0: Aber hallo.
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0: Ganz genau, 10 Uhr.
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0: Es ist ein absoluter Skandal, der da gerade bei der Fußball-WM passiert ist. Eine rote Karte wird zurückgenommen, weil US-Präsident Trump das wohl so will. Nils Hansen aus den Enjoy Infos. In der Nacht hat sich die FIFA jetzt dazu geäußert.
2: Ja, genau. Und der Fußball-Weltverband, der hat das auch verteidigt. Von der FIFA heißt es, ja, dass sie eben das Recht dazu hat. Es geht um US-Stürmer Balogun. Er war eigentlich fürs nächste Spiel gesperrt, weil er eine rote Karte kassiert hatte. In der Nacht konnte er dann aber doch spielen, nachdem sich US-Präsident Trump bei der FIFA gemeldet hatte. Was FIFA-Chef Infantino jetzt dazu gesagt hat, weiß Enjoy-Reporter Michael Kück.
3: Infantino hat erklärt, dass er öfter mit US-Präsident Trump telefoniert, auch mit anderen Staatschefs. Das ist für ihn überhaupt nichts Ungewöhnliches. In der Sache selbst sagt die FIFA, ja, die rote Karte für den US-Stürmer nach seinem Foulspiel, die war nicht falsch, aber man hat als FIFA eben das Recht, Strafen anzupassen oder wie hier zur Bewährung auszusetzen. Wörtlich hieß es, man hat in diesem Fall die besonderen Umstände berücksichtigt. Welche das allerdings genau sind, das wurde nicht gesagt. FIFA-Boss Infantino sagt, das hat ein unabhängiges Gremium innerhalb der FIFA entschieden. Darauf habe er keinen direkten Einfluss.
2: Wer Mutter oder Vater wird, der kann Kindergeld bekommen. Und am Kindergeld will Bundesfamilienministerin Prien etwas ändern. In einem Bericht heißt es, dass es das Elterngeld in Zukunft nur noch 12 und nicht mehr 14 Monate lang geben soll. Dafür soll das Elterngeld an sich, das überwiesen wird, etwas steigen. Darf die Politikerin Marine Le Pen zur Präsidentschaftswahl in Frankreich antreten? Das entscheidet heute ein Gericht in Paris. Denn im letzten Jahr wurde die rechtsnationale Politikerin verurteilt, 5 Jahre lang nicht kandidieren zu dürfen, weil sie EU-Gelder veruntreut hatte. Dagegen ist Le Pen in Berufung gegangen. Je nachdem, wie die Richter jetzt urteilen, könnte Le Pen nächstes Jahr bei der Wahl antreten. Bei uns im Norden scannen ab heute Autos Falschparker. Zumindest jetzt erstmal in 4 Stadtteilen von Hamburg. Da fahren spezielle Scan-Autos die Straßen ab, Kameras checken die Kennzeichen und dann wird abgeglichen. Gibt es einen Bewohnerausweis oder einen Parkschein? Wird ein Falschparker erfasst, muss aber nach wie vor ein Mensch den Strafzettel ausstellen.
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0: So, ich hoffe, ihr könnt hiermit relaten.
4: Ich liebe Regen. 15 Grad und Nieselregen, das ist mein Wetter.
0: Ja, dann ist das heute eine 10 von 10 für euch. Wolkenregen und Wind gibt's, aber es ist tatsächlich ein bisschen wärmer. 17 bis 26 Grad sind drin. Und bei euch in Niedersachsen, da bleibt sogar öfter mal trocken. Morgen dann überall so ein bisschen besser. Kaum noch Regen, mehr Sonne bei 19 bis 24 Grad. Ich habe die A1 Osnabrück Richtung Bremen. Zwischen Dreieckstur und Bremen-Hemeling stockt es auf 3 Kilometern vor der Baustelle. A2 Berlin Richtung Hannover zwischen Peine und Lehrte Ost auch 3 Kilometer stockend. A7 Hannover Richtung Flensburg zwischen Hamburg-Hausbruch und dem Elbtunnel stockt es gerade auf 5 Kilometern. Und die A20 Rostock Richtung Kreuz-Uckermark, die zwischen Jamen und Anklam nach einem Unfall gerade gesperrt. Das war's. Gute Fahrt.
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0: So, ich habe gerade ChatGPT mal gefragt, was denn wohl der süßeste Job der Welt ist. Und es soll der Job des Panda-Pflegers sein. Also sorry, aber da hat ChatGPT die Rechnung ohne uns Norddeutsche gemacht. Ich gebe euch wirklich Brief und Siegel darauf, dass Fabian aus Norden Norddeich den süßesten Job ever hat. Schnack mal in 9 Minuten drüber.
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0: Wenn auf der Speisekarte ausschließlich Fisch steht, dann klingt das ja auf den ersten Blick erstmal ziemlich eintönig. Aber alle Heuler lecken sich schon die Finger danach. Es gibt wirklich so Jobs, da schmilzt du einfach dahin vor Süßigkeit. Fabian hat genau so einen Job, der arbeitet nämlich in der Seehundstation Norden-Norddeich und päppelt da Seehundbabys auf. Und dafür gibt's ja wohl ein fettes High Five.
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0: Jedes Jahr verweisen Heuler im Wattenmeer und werden dann von speziell geschulten Helferinnen und Helfern gerettet, so wie Fabian. Und der kümmert sich zum Beispiel darum, dass die Mäuse wieder was auf die Rippen kriegen.
2: Wir haben einen speziellen Fütterungsplan, der von Tag zu Tag gesteigert wird mit Lachsemulsion. Und am 8. Einlieferungstag gibt es dann den ersten Fisch. Den fressen sie natürlich nicht selbstständig, da brauchen sie auch Hilfe von uns. Und ab Tag 13 sind die Tiere dann auch umgestellt auf Fisch.
0: Das hat er den Kollegen von Hallo Niedersachsen erzählt. Der härteste Part seiner Arbeit ist, er guckt in diese süßen Kulleraugen und muss sich extrem zusammenreißen.
2: Das Wichtigste ist tatsächlich, dass wir den Kontakt wirklich so gering wie möglich halten und die Tiere einfach dann auch nach der Fütterung komplett in Ruhe lassen.
0: Also, Props gehen raus an Fabian und an das ganze Team. Und für uns gilt natürlich wie immer, Leute, wenn wir einen Heuler sehen, Abstand halten, nicht anfassen.
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0: Rihanna bei Enjoy mit Diamonds. Wir haben es kurz nach 10:30. Damit müssen wir kurz die Straßen checken. Es ist eine Menge los. Ihr kriegt Stau oder stockenden Verkehr ab einer Länge von 3 Kilometern. A1 Osnabrück Richtung Bremen zwischen Dreieckstur und Bremen-Hemeling. 3 Kilometer Stop and Go vor der Baustelle. A2 Berlin Richtung Hannover zwischen Peine und Hämeler Wald stockt es auch auf 3 Kilometern. A2 Hannover Richtung Dortmund zwischen Herrenhausen und Wunstorf-Lute. 4 Kilometer Stop and Go. Dann die A7 Hannover Richtung Hamburg. Zwischen Dorfmark und Soltau Süd stockt es auf 6 Kilometern. Da müsst ihr 20 Minuten mehr einplanen. Die A7 Hannover Richtung Flensburg zwischen Hamburg-Hausbruch und dem Elbtunnel, 3 Kilometer Stop and Go. A20 Rostock Richtung Kreuz-Uckermark, die ist zwischen Jamen und Anklam nach einem Unfall immer noch gesperrt. Und A27 Bremerhaven Richtung Bremen zwischen Bremen-Fahr und Sebalsbrück nochmal 3 Kilometer Stop and Go. Das war's, haltet durch.
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0: Ihr Enjoy um 20 vor 11. So, und Leute, wer kennt von euch noch den Tanz zu diesem Song hier? Schön die Arme wie angelegte Flügel und dann so hoch und runter. Also der Ententanz, der ist ja ein Klassiker, da steht ja schon mal fest. Und dieser Move hat es jetzt sogar in einen TikTok-Tanz geschafft.
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0: Wirklich, diese ersten beiden Moves mit den Armen zum Song Meet Chico sehen für mich 1:1 aus wie beim Ententanz. Es tut mir leid. Es heißt aber ja nichts Schlechtes, ne? Also der Song kommt übrigens von DJ Goja. Den kannte man bis vor ein paar Wochen wirklich überhaupt gar nicht. Dann ist sein Song aber auf Social Media viral gegangen, wie das oft so ist. Und zack, läuft er einfach im Radio. So wie jetzt auf unserem Enjoy Songradar. Check mal aus, DJ Goja mit Meet Chico. Denkt an den Ententanz.

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1: Das ist eure Mission, also von euch, der Enjoy Community und von Kollege Lars, füllt gemeinsam das Enjoy WM Stickeralbum. Aber anstelle von klassischen Stickern brauchen wir Selfies von euch, also von Menschen aus dem Norden mit Wurzeln aus den 48 Teilnehmerländern der Fußball-WM. Und das Ziel ist wirklich zum Greifen nah. Ein einziges Selfie fehlt noch, und zwar für Katar. Lars, du hast wirklich schon den ganzen Norden auf den Kopf gestellt. Aber du hast immer noch kein Foto.
3: Noch nicht. Ich bin aber weiter optimistisch. Ich glaube, wir kriegen das hin.
1: Klar.
3: Alicia hat mir zum Beispiel geschrieben, dass ihr Mann bei der deutschen Botschaft in Doha arbeitet. Also die leben gerade in Katar. Das geht schon mal in die richtige Richtung, aber wir suchen ja Menschen aus Katar oder mit Wurzeln in Katar, die hier bei uns im Norden leben.
1: Ja.
3: Das ist nochmal ein bisschen was anderes. Deswegen passen Alicia und ihr Mann leider nicht für unser Enjoy WM Sticker-Album. Aber ihr merkt ja schon, der Support aus der Enjoy Community ist da. Der ist wirklich krass und wir werden dieses letzte Selfie irgendwie gemeinsam bekommen.
1: Natürlich. Also ich glaube an euch. Liebe Menschen da draußen, könnt ihr beim letzten Selfie helfen? Wenn ja, meldet euch über die kostenlose Enjoy-App. Gesucht wird eine Person aus dem Norden, geboren in Katar oder mit Wurzeln in diesem Land. Vielen Dank.
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0: 11 Uhr haben wir's.
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2: Wenn ihr Kinder habt oder Kinder bekommen wollt, dann sagt euch das Thema Elterngeld bestimmt was. Das können Eltern kurz nach der Geburt des Kindes kriegen, wenn ein Einkommen übergangsweise wegbricht. Und genau da soll sich jetzt was ändern. Jenny Kallenbrunn aus den Enjoy Infos, was denn genau?
3: Ja, bisher ist es ja so, dass das Geld 14 Monate lang gezahlt wird und in Zukunft soll es Elterngeld nach der Geburt dann nur noch ein Jahr lang geben. Dazu gibt es einen Entwurf für ein neues Gesetz, den hat Bundesfamilienministerin Prien ausgearbeitet. Was sich da sonst noch ändern soll, sagt uns Enjoy-Reporterin Nina Schön.
4: Das Elterngeld soll zwar kürzer gezahlt werden, dafür gibt es aber auch ein bisschen mehr. Geplant ist, dass der Mindestbetrag von 300 auf 330 Euro steigen soll und der Höchstbetrag von 1.800 auf 1.900 Euro. Voraussetzung für 12 Monate Elterngeld ist, dass Mütter und Väter jeweils mindestens 3 Monate eine berufliche Auszeit nehmen. Die übrigen 6 Monate können den Angaben zufolge aufgeteilt werden. Union und SPD hatten sich im Koalitionsvertrag darauf geeinigt, beim Elterngeld auf mehr Väterbeteiligung zu setzen.
3: In der Fußball-WM hatte US-Präsident Trump sich ja bei der FIFA eingemischt und dafür gesorgt, dass eine rote Karte für einen Spieler des US-Teams zurückgenommen und nur noch zur Bewährung ausgesetzt wird. Dafür gab es gestern Kritik aus der ganzen Welt. Jetzt hat sich die FIFA dazu geäußert und gesagt, dass sie das Recht habe, eine rote Karte auszusetzen. Trump hatte gestern zugegeben, dass er nach der roten Karte beim FIFA-Chef angerufen und sich beschwert hatte. Genützt hat es nichts. Nach einem 1:4 gegen Belgien sind die USA bei der WM raus und Belgien steht im Viertelfinale. Wenn Bier, dann alkoholfrei. Das sagen offenbar immer mehr Menschen in Deutschland. Die größten Brauereien haben im vergangenen Jahr nämlich 6,5% mehr alkoholfreies Bier produziert. Um fast die gleiche Menge wurde Bier mit Alkohol weniger hergestellt. Dieser Trend zeigt sich jetzt schon seit einigen Jahren. Inzwischen hat Bier ohne Alkohol einen Marktanteil von 11%.
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2: Bei euch in Seesen haben wir 19 Grad, in Kaltenkirchen 18 und bei euch in Boltenhagen 17 Grad. Dazu gibt's heute nochmal so eine kleine Gratisdusche von oben. Viel Regen am Start, auch viel Wind. Nur in Niedersachsen, da habt ihr Glück. Da wird's ab und zu zwischendurch auch mal sonnig. Da bleibt's auch öfter mal trocken. So, und morgen, da blinzelt dann schon so ganz leicht das Sommer-Comeback durch. Deutlich mehr Sonne, kaum noch Regen bei bis zu 24 Grad. Wir schauen zu euch auf die A1 Osnabrück Richtung Bremen. Zwischen Dreieckstur und Bremen-Hemeling stockt es auf 6 Kilometern vor der Baustelle. A2 Berlin Richtung Hannover. Zwischen Peine und Hämelerwald 3 Kilometer Stop and Go. A2 Braunschweig Richtung Dortmund. Zwischen Kreuz Hannover-Buchholz und Langenhagen 3 Kilometer Stau. Da ist nämlich nach dem Unfall die linke Spur gesperrt. Dann die A7 Hannover Richtung Hamburg. Zwischen Dorfmark und Soltau Süd 6 Kilometer Stop and Go. Da braucht ihr 20 Minuten länger. A7 Hannover-Flensburg. Zwischen Hamburg-Hausbruch und dem Elbtunnel stockt es auf 3 Kilometern. Dann habe ich die A20 Rostock Richtung Kreuz-Uckermark. Die ist zwischen Jamen und Anklam immer noch nach einem Unfall gesperrt. Und A27 Bremerhaven Richtung Bremen. Zwischen Bremen-Fahr und Sebalsbrück stockt es nochmal auf 3 Kilometern. Das war's. Kommt gut durch.
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2: Ja, und falls ihr gerade den ersten Hänger auf der Arbeit habt, streckt mal kurz die Hände Richtung Radio. Ich ziehe euch da nämlich direkt wieder raus. Beziehungsweise nicht ich, sondern ein hochmotivierter spanischer Fußballkommentator.
5: Miguel Merino, Miguel Merino, Miguel Merino, Miguel Merino. Gabriel Ferran, Gabriel Ferran, Gabriel Ferran.
2: Ich verstehe kein Wort, aber ich liebe alles daran. Seine Leidenschaft, also der pusht uns ja wohl sowas von wieder nach vorne. Ihr habt es mitgekriegt, Spanien hat gestern bei der WM 1:0 gegen Portugal gewonnen. Der heimliche Star war aber wohl dieser Typ, oder nicht?
5: Un Navarro, un Pamplonés, le va a dar la clasificación.
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0: Der nächste Song hier in der Playlist, der legt, glaube ich, regelmäßig eine ganz bestimmte App lahm. Wenn das Ding irgendwo läuft, wird das Handy rausgeholt und Shazam angeschmissen. Also diese App, die uns sagt, wie ein Song heißt und von wem er ist. Movin' to the Sun ist nämlich gerade der am häufigsten gesuchte Song in dieser App. Das hat DJ Ujel ganz stolz gerade auf Insta gepostet. Ihr müsst allerdings nicht nach dem Titel und auch nicht nach dem Interpreten suchen. Wir sagen euch nochmal ganz in Ruhe alles, was ihr wissen müsst.
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0: liebe Lisanne hat mir gestern über die Angel-App geschrieben, dass sie in den Urlaub fährt. Vielleicht geht's bei euch diese Woche auch noch los. Falls ihr irgendwo hinfliegt, drücke ich euch natürlich die Daumen für einen schönen Fensterplatz. Und ist euch schon mal aufgefallen, dass in den Flugzeugfenstern unten immer so ein kleines Loch drin ist?
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0: Das ist unsere kleine Wissensrubrik aus eurer Enjoy Morning Show mit Martina und Greg. Und Svenja aus dem Enjoy-Team schickt euch jetzt alle ganz beruhigt in den Urlaub. Sag mal an, wofür sind diese kleinen Löcher gut?
2: Die sind dafür gut, um den Druck auszugleichen. Flugzeugfenster bestehen nämlich aus drei Acrylscheiben. Es ist eine Außen-, eine Mittel- und eine Innenscheibe. Mhm. Und zwischen der äußeren und der mittleren gibt es so einen kleinen Hohlraum, in dem sich ein krasser Druck aufbaut, wenn das Flugzeug steigt. Und damit durch diesen Druck die Scheiben eben nicht platzen, gibt es dieses winzige Löchlein, auch Breather Hole genannt, also Atmungsloch.
0: Okay, also es ist quasi so ein Entlüftungsventil, kann man sagen.
2: Ja, genau. Also Okay. Nicht nur was den Druck angeht, sondern auch was die Feuchtigkeit angeht, weil mit diesem Breather Hole beschlagen die Flugzeugfenster auch einfach nicht.
0: Und dann können wir auch viel schönere Fotos machen von fluffigen Wolken und Himmel und Aussicht. Sehr schön. Danke, Svenja.
2: Bitte.
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0: Teddy Swims hier bei Enjoy. Der Mann, der alles weiß. Mr. Know-It-All. Und wir haben es jetzt genau 11:30. Kurzer Blick auf die Straßen. Da ist nach wie vor einiges los. Wir starten bei euch auf der A1 Osnabrück Richtung Bremen. Zwischen Dreieck Stur und Bremen-Hemeling 6 Kilometer Stop-and-Go vor der Baustelle. Dann die A2 Berlin Richtung Hannover. Zwischen Peine und Hämelerwald, da stockt es auf 3 Kilometern. A2 Braunschweig Richtung Dortmund. Zwischen Kreuz Hannover-Buchholz und Langenhagen 3 Kilometer Stau. Da ist nämlich nach dem Unfall die linke Spur gesperrt. Rüber auf die A7 Hannover Richtung Hamburg. Zwischen Dorfmark und Soltau Süd stockt es auf 6 Kilometern. Da müsst ihr 20 Minuten mehr einplanen. A7 Hannover-Flensburg zwischen Hamburg-Hausbruch und dem Elbtunnel 3 Kilometer Stop-and-Go. A20 Rostock Richtung Kreuz-Uckermark, die ist zwischen Jamen und Anklam nach einem Unfall immer noch dicht. Und die A27 Bremerhaven Richtung Bremen zwischen Bremen-Fahr und Sebalsbrück nochmal 3 Kilometer Stop-and-Go. Das war's, gute Fahrt euch.
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0: Also jeder von uns kennt ja wohl mindestens einen Helene Fischer-Fan, oder? Also bei mir ist es ein guter Fußballkumpel, der ist kompletter Helene-Ultra. Und Helene, die ist ja gerade auf Tour. Die macht so eine ultra heftige Show gerade mit Akrobatik, mit allem Pipapo. Am Wochenende war sie schon in Hamburg. Und damit sie auch nicht vergisst, wo sie gerade ist, hat sie es wohl auch so ein, zweimal erwähnt auf der Bühne.
1: Hamburg! Hamburg! Alles schön!
0: Heute spielst du in Hannover, da wissen wir dann schon, wie es klingt, ne? Hannover, ihr Lieben!
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0: Also mit 41, da kann man schon mal in Rente gehen. Zumindest in WM-Rente.
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0: Portugal ist gestern Abend gegen Spanien aus der WM geflogen und damit war es auch für Cristiano Ronaldo auf der WM-Bühne. Und Leute, bevor ich euch da jetzt mehr drüber erzähle, müssen wir einmal schnell auf die Straßen gucken. Da ist nämlich gerade eine Gefahrenmeldung reingekommen von der B6 Hildesheim Richtung Hannover. In Höhe Laatzen-Sehnde in der Überleitung zur B443 Richtung Sehnde, da kommt euch ein Falschfahrer entgegen. B6 Hildesheim Richtung Hannover in Höhe Laatzen-Sehnde in der Überleitung zur B443 Richtung Sehnde kommt euch ein Falschfahrer entgegen. Fahrt da bitte in beiden Richtungen ganz besonders vorsichtig, fahrt äußerst rechts und überholt auch bitte nicht. Kommen wir zurück zu Ronaldo. Unser lieber WM-Reporter Martin, der hat uns nochmal genau zusammengefasst, warum CR7 eigentlich einer der größten Fußballer aller Zeiten ist.
2: Ja, durch seine Torquote, durch seine Athletik, ist ein unfassbarer Athlet und ein Asket. Schläft ja 5-mal am Tag, einfach um immer noch mit 41 Jahren in dieser Form zu sein. Also der hat immer noch auf Weltniveau mitgehalten, das muss man ja einfach mal ganz klar sagen, auch wenn er gestern nicht so toll gespielt hat. Aber er hat seine Situation auch noch gehabt, hat sie eben leider nicht genutzt. Der hat 23 Jahre Nationalelf gespielt. 23 Jahre. Das ist eine Wahnsinnsleistung. Und auch wenn viele immer sagen, ja, Messi ist der Größte, Ronaldo hat schon seine Verdienste, war nicht umsonst so oft Weltfußballer und ist auf jeden Fall auch auf Augenhöhe mit Messi.
0: Ronaldo ist übrigens noch nicht offiziell aus der Nationalmannschaft zurückgetreten.
3: Jetzt habe ich erstmal Zeit nachzudenken. Ich treffe keine weiteren Entscheidungen aus einer emotionalen Reaktion heraus. Ich

0: 12 Uhr haben wir's.
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0: Wenn ihr Kinder habt oder bekommen wollt, dann ist euch Elterngeld ein Begriff. Das gibt's, wenn ein Elternteil übergangsweise weniger Geld verdient, weil er oder sie zu Hause bleibt, um sich ums Kind zu kümmern. Da soll sich jetzt aber was dran ändern. Jenny Kallenbrunn aus den Enter Infos, was denn?
2: Ja, es soll nicht mehr so lange Elterngeld geben wie bisher, sondern nur noch bis zu einem Jahr lang. So steht es im Entwurf der Bundesfamilienministerin für ein neues Gesetz. Was sich da genau ändern könnte, sagt uns Enter-Reporterin Nicole Markwald.
3: Bislang gilt, das Elterngeld wird für 14 Monate nach der Geburt eines Kindes gezahlt, wenn sich beide Elternteile mit mindestens jeweils 2 Monaten an der Betreuung beteiligen. Nach Plänen des Familienministeriums soll das Elterngeld künftig 12 statt 14 Monate gezahlt werden, wenn beide Elternteile jeweils mindestens 3 Monate Erziehungszeit übernehmen. Zwar soll die Höhe des Elterngeldes erstmals seit 20 Jahren ein wenig steigen, aber wegen der verkürzten Bezugsdauer rechnet das Ministerium mit Einsparungen.
2: Wir leben im Schnitt immer länger in Deutschland. Gerade ist die Lebenserwartung so hoch wie noch nie, sagt das Statistikamt. Im Jahr 2025 sind Frauen im Schnitt 83,6 und Männer 79,1 Jahre alt geworden. Verglichen mit dem Jahr davor ist die Lebenserwartung bei Frauen um knapp 2 Monate gestiegen, bei Männern um etwa 3 Monate. Die höchste Lebenserwartung haben wieder die Menschen in Baden-Württemberg. Frauen dort werden im Schnitt 84,4 Jahre alt und Männer 80,3. In Hamburg läuft seit heute ein digitales Parksystem. Scan-Autos mit Kamera kontrollieren seit heute ganz automatisch, wer fürs Parken bezahlt hat und wer nicht. Und zwar, indem das Kennzeichen gescannt wird. Die Stadt verspricht sich davon weniger Papierkram und auch mehr Geld, weil dann entweder mehr Menschen erwischt werden, die nicht gezahlt haben, oder mehr Leute sich gleich ein Parkticket kaufen. Spätestens in einem Jahr sollen alle Anwohnerparkgebiete in Hamburg mit diesem System kontrolliert werden. Auch heute fallen wieder einige Fähren nach Helgoland aus wegen starkem Seegang und Hochwasser. Betroffen sind unter anderem die Schiffsverbindungen mit der Nordlicht 2, das hat die Reederei mitgeteilt. Schon gestern sind einige Verbindungen ausgefallen.
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0: Alle Sonnenanbeter im Norden sagen heute bitte noch einmal kurz Wusa. Nur noch heute dicke Wolken, Regen und Wind ertragen bei 17 bis 26 Grad. Ab morgen läuft das doch alles wieder ganz nach eurem Geschmack. Morgen ist nämlich eine Menge Sonne drin, kaum bis gar kein Regen mehr. Und es wird auch wieder warm, bis zu 24 Grad kriegen wir. Wir starten mit einer Gefahrenmeldung für Goslar. Da im Bereich der Bassgeige kommt es derzeit zu einem Großbrand. Also meidet dieses Gebiet, schließt Fenster und Türen und schaltet bitte auch Lüftungen und Klimaanlagen ab. Außerdem immer noch die Gefahrenmeldung von der B6 Hildesheim Richtung Hannover in Höhe Laatzen-Sehende in der Überleitung zur B443 Richtung Sehende. Da kommt euch immer noch ein Falschfahrer entgegen. Fahrt da bitte äußerst rechts und überholt auch nicht. Ich habe die A1 Osnabrück Richtung Bremen. Zwischen Dreieckstur und Bremen-Hemeling 6 Kilometer Stop and Go vor der Baustelle. A2 Berlin Richtung Hannover zwischen Peine und Hemmelerwald stockt's grad auf 3 Kilometern. A2 Braunschweig Richtung Dortmund zwischen Kreuz Hannover-Buchholz und Langenhagen 5 Kilometer Stop and Go nach einem Unfall. Dann geht's rüber auf die A7 Hannover Richtung Flensburg zwischen Hamburg-Hausbruch und dem Elbtunnel 3 Kilometer Stop and Go. A20 Rostock Richtung Kreuz-Uckermark, die ist zwischen Jamen und Anklam nach einem Unfall immer noch dicht. A27 Bremerhaven Richtung Bremen zwischen Bremen-Fahr und Sebaldsbrück 3 Kilometer Stop and Go. Und gerade noch reingerutscht, A7 Hannover Richtung Hamburg zwischen Dorfmark und Soltau Süd nochmal 3 Kilometer Stop and Go. Halte durch!
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0: Ey, seid ihr auch so Menschen, die sich nach jeder Mahlzeit direkt schon auf die nächste freuen? Also ich bin so verfressen, ich sag's wie es ist. Deshalb kurzer Hinweis, wir haben es jetzt 12:04. Die nächste Mahlzeit wird dann wohl Mittag sein. 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
1: 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Ich komme aus der Nähe von Rheinfeld. 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

13 Minuten nach 12 haben wir es. Ihr den Enjoy-Mittag und Gracie Abrams, die weiß was. Was wir nicht wissen. Und zwar, wie Taylor Swift im Brautkleid aussah. Ja, Gracie war nämlich unter den 1000 Hochzeitsgästen am Wochenende. Ihr kriegt sie jetzt hier bei mir mit Hit the Wall.

0: Wenn Dieter Bohlen im Netz zu deinem Song tanzt, ist das dann ein Kompliment oder ist es doch ein Fail?
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0: Jetzt mit den deutschen Rappern Summer Jam und Billa Joe. Die ging gerade mit ihrem Track Kilimanjaro viral. Und Pop-Titan Dieter Bohlen, der hat gerade ein Reel mit dem Song gepostet, wo er tanzend am Steuerrad von einer Yacht steht. Also Dieter hätte diesen beiden safen Recall-Zettel in die Hand gedrückt. Wir checken jetzt mal, ob ihr da ähnlicher Meinung seid. Gebt gerne mal ein kurzes Zeichen über die Enjoy-App. Das ist Kilimanjaro auf dem Enjoy-Songradar für euch.
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0: gut.
1: Loi mit Gold hier bei Enjoy. Wir haben es kurz nach 12:30. Und jetzt gibt's einen Blick auf die Straßen. Wir haben die Entwarnung für die B6 Hildesheim-Hannover. Da ist kein Falschfahrer mehr unterwegs. Da habt ihr also wieder freie Fahrt. Dafür immer noch die Gefahrenmeldung für Goslar im Bereich Bassgeige. Da gibt's einen Großbrand. Meidet dieses Gebiet. Schließt Fenster und Türen und schaltet auch bitte Lüftungen und Klimaanlagen ab. A1 Hamburg Richtung Osnabrück. Zwischen Euthen und Bremen-Arsten. 3 Kilometer Stop and Go in der Baustelle. Die A1 Osnabrück Richtung Bremen. Zwischen Dreieck Stur und Bremen-Hemelingen. Da stockt's gerade auf 6 Kilometern vor der Baustelle. Da müsst ihr eine knappe halbe Stunde mehr einplanen. A2 Berlin Richtung Hannover. Zwischen Irxleben und Alsleben. Streckenweise stockender Verkehr. Dann die A2 Hannover Richtung Dortmund. Zwischen Dreieck Hannover West und Wunstorf-Lute. Da stockt's auf 4 Kilometern. A7 Flensburg Richtung Hamburg. Der Elbtunnel, der ist nach Auslösung der Höhenkontrolle gerade gesperrt. Da gibt es aktuell Stau ab Stellingen. A20 Rostock Richtung Kreuz-Uckermark. Die ist immer noch dicht nach einem Unfall zwischen Jamen und Anklam. Und A27 Bremerhaven Richtung Bremen. Zwischen Bremen-Fahr und Sebalsbrück nochmal 3 Kilometer Stop and Go. Das war's. Gute Fahrt euch.
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0: Er hat jeden Stein zweimal umgedreht, Himmel und Hölle in Bewegung gesetzt, den Norden wirklich einmal auf links gedreht für ein einziges Selfie.
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0: Hier erfüllt ihr gemeinsam mit meinem Kollegen Lars die unterschiedlichsten Challenges. Die aktuelle, die lautet, füllt gemeinsam das Enjoy WM Sticker-Album. Im Album kleben allerdings keine Bilder von Profifußballern, sondern Selfies von euch. Also von Menschen aus dem Norden mit Wurzeln in einem der 48 Teilnehmerländer der WM. Lars, seit knapp 3 Wochen suchst du jetzt schon mit der Enjoy-Community und Katar ist, kann man sagen, dein Endgegner. Also ja. Es ist im Prinzip ein WM-Finale zwischen dir und Katar.
2: Komplett. Aber, Leute, ihr werdet es nicht glauben. Ich hatte ein Telefonat, was wirklich alles verändert hat.
3: Mensch.
2: Guten Tag, der Lars ist hier von Enjoy. Hallo.
3: Moin.
2: Ist da der Hans-Peter?
3: Ja, das bin ich.
2: Hans-Peter aus Krempermoor in Schleswig-Holstein.
3: Auch das stimmt.
2: Geboren in Katar.
3: In Doha, genau.
2: Das stimmt.
3: Das stimmt.
2: Ja, Hans-Peter, wir haben jemanden gefunden. Ihr könnt es euch nicht vorstellen. Hans-Peter hat sich bei mir gemeldet. Ich habe ihn dann zurückgerufen. Seine Eltern sind Deutsche, die in Katar gelebt haben. Der ist dort zur Welt gekommen. Hat eine arabische Geburtsurkunde. Hat sogar einen arabischen Namen. Khalifa bin Youssef El Hinsch.
0: Krass.
2: Der ist dort die ersten 9 Jahre seines Lebens aufgewachsen und ist dann erst nach Deutschland gekommen. Ich komme nicht drauf klar. Wirklich. Hans-Peter Malji, unser Mann für das letzte Selfie in unserem Enjoy WM Sticker-Album.
0: Oh mein Gott. Also Glückwunsch an dich, aber vor allem muss man ja sagen, auch an euch, an die Enjoy Community.
2: Voll.
0: Damit habt ihr einfach die zweite Mission Norddeutschland erfolgreich gemeistert.
2: Oh,
0: klopft euch doch bitte kurz alle selber mal auf die Schulter. Du dir bitte auch, ja? Ja, sehr schön, sehr schön. Das fertige WM Sticker-Album. Das fertige. Das seht ihr jetzt auf enjoy.de und in der kostenlosen Enjoy App. So.
2: Ja!
0: Und du jetzt erstmal in die Eistonne, ne?
2: Safe.
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0: Wir haben den 187. Tag des Jahres. Ein durchschnittlicher, verregneter Dienstag. Könnte man denken. Aber nein, Freunde. Ihr könnt dafür sorgen, dass das heute der geilste Dienstag aller Zeiten wird. Denkt an die Worte von Martina aus eurer Enjoy Morning Show.
1: Leute, denkt immer dran, ihr seid der Main Character in eurem Leben. Das habe ich heute Morgen wieder gedacht, als ich einen Typen an der Ampel gesehen habe. Er Coffee-to-go-Becher in der Hand,

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3: Ganz gleich 13 Uhr.
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3: Wenn Kinder ein Thema sind, dann ist auch Elterngeld irgendwann ein Thema. Das könnt ihr bekommen, wenn ihr beim Kind zu Hause bleibt und deshalb weniger oder kein Geld verdienen könnt. Und da soll sich jetzt was ändern. Jenny Kallenbrunn aus den NGR Infos. Was denn?
4: Ja, das Elterngeld wird reformiert. Familienministerin Prien hat einen Entwurf für ein neues Gesetz vorgelegt. Und eine große Änderung ist da, dass Elterngeld nur noch maximal 12 Monate lang gezahlt werden soll und nicht mehr bis zu 14 Monate. Gleichzeitig gibt es aber auch ein bisschen mehr Geld pro Monat. Was das genau bedeutet, sagt uns NGR-Reporter Hauke Schelling.
5: Der Mindestbetrag soll steigen von 300 auf 330 Euro und der Höchstbetrag soll nicht mehr bei 1.800, sondern bei 1.900 Euro liegen. Außerdem ändern sich die Voraussetzungen. Um überhaupt Elterngeld zu bekommen, müssen Mütter und Väter jeweils mindestens 3 Monate eine Auszeit im Job nehmen. Die übrigen 6 Monate können sie sich dann frei aufteilen. Die Reform ist eine Sparmaßnahme der Regierung, aber Union und SPD sagen auch, sie wollen damit auch Väter mehr an Care-Arbeit beteiligen. Schön und gut, meint linken Familienpolitikerin Eising, wenn dafür aber die Bezugsdauer gekürzt wird, dann klaue das Familien wertvolle Zeit.
4: Dürfen Konzerne wie Meta in Zukunft all unsere Chats automatisch scannen, zum Beispiel auf WhatsApp, wenn der Verdacht besteht, dass wir zum Beispiel Bilder von sexualisierter Gewalt gegen Kinder verschicken? So eine Regel gab es schon mal bis April, da war das vorübergehend erlaubt und heute stimmt das EU-Parlament darüber ab, ob diese Regel in Zukunft wieder gelten könnte. 2.832 Menschen. So viele sind auf den Straßen in Deutschland im letzten Jahr bei Verkehrsunfällen gestorben. Das sind etwas mehr als im Jahr davor, das sagt das Statistische Bundesamt. Die meisten Toten gab es wieder bei Unfällen auf Landstraßen. Verletzt wurden im vergangenen Jahr 371.000 Menschen. Das waren auch mehr als im Vorjahr. In Frankreich ist es gerade ungewöhnlich heiß und trocken. In der Nähe der spanischen Grenze wüten Waldbrände. Etwa 5000 Hektar sind da schon abgebrannt. Das ist eine Fläche so groß wie 7000 Fußballfelder. 800 Feuerwehrleute sind im Einsatz. Durch den Wind werden die Feuer aber immer wieder neu entfacht.
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3: Bei euch in Parchim haben wir 20 Grad, in Rellingen 19 und in Wunstorf 21 Grad. Dazu haben wir heute leider nochmal das Herbstpaket gebucht. Wolken, Wind und Schauer gibt's. Morgen steigen wir aber um auf Sommerabo. Fest versprochen. Ist nämlich oft bis komplett trocken, je nachdem, wo ihr seid. Wieder deutlich mehr Sonne am Start und milde 24 Grad maximal. Ich habe weiterhin die Gefahrenmeldung für Goslar im Bereich Bassgeige. Da gibt es einen Großbrand, also meidet dieses Gebiet, schließt Fenster und Türen und schaltet bitte auch Lüftungen und Klimaanlagen ab. Stau oder stockenden Verkehr kriegt ihr ab einer Länge von 3 Kilometern. A1 Hamburg Richtung Osnabrück, zwischen Euthen und Bremen-Arsten 3 Kilometer Stop-and-Go in der Baustelle. A1 Osnabrück Richtung Bremen, zwischen Dreieck Stur und Hemelingen stockt es auf 6 Kilometern vor der Baustelle. Da müsst ihr eine knappe halbe Stunde mehr einplanen. A2 Berlin Richtung Hannover, zwischen Irxleben und Alsleben streckenweise stockend. Dann die A2 Hannover-Dortmund zwischen Langenhagen und Wunstorf-Lute stockt auf 5 Kilometern, 20 Minuten plus. A7 Flensburg Richtung Hamburg zwischen Dreieck Hamburg-Nordwest und dem Elbtunnel auch 5 Kilometer Stop and Go. A20 Rostock Richtung Kreuz-Uckermark, die ist zwischen Jamen und Anklam immer noch wegen eines Unfalls gesperrt. Und es stockt nochmal auf 3 Kilometern auf der A27 Bremerhaven Richtung Bremen zwischen Bremen-Fahr und Sebalsbrück. Haltet durch!
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3: King Kong gegen Godzilla, Messi gegen Ronaldo, Harry Potter gegen Lord Voldemort. Ja, ja, das sind alles heftige Battles, alles schön und gut. Aber die können sich alle mal gemeinschaftlich gehackt legen. Das wahre Battle der Giganten kriegt ihr hier in 8 Minuten.
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Also es ist ja nicht zu 100% erforscht und erwiesen, dass Gähnen ansteckend ist. Aber ich möchte trotzdem verhindern, dass ihr gleich gähnen müsst und damit alle Kolleginnen und Kollegen ansteckt. Deshalb arbeiten wir hier jetzt konstant gegen die Arbeitsmüdigkeit an. Enjoy. Throwback Battle. Ja, und ich will jetzt nicht übertreiben, aber das heutige Battle ist meiner Meinung nach jetzt schon das heftigste der Woche. Egal, welchem 2000er Song ihr eure Stimme gebt. Wir kommen sowas von safe aus dem Mittagstief wieder raus. Also das läuft wie immer. Zwei Songs gibt's zur Auswahl und ihr stimmt in der Enjoy-App für euren Favoriten ab. Diese beiden Giganten treten heute gegeneinander an. Song 1 kommt von Beyoncé und Jay-Z, heißt Crazy in Love und tritt an gegen Song Nummer 2. Das war ja wohl Eminem. The Real Slim Shady, Song Nummer 2. Also ich will heute nicht in eure Haut stecken. Ich könnte mich da, glaube ich, nicht entscheiden. Ihr müsst aber ran. Also ab mit euch in die Enjoy-App. Sagt mir kurz Bescheid, wobei ihr gerade Enjoy hört und welchen Song ihr euch wünscht. Der Siegersong, der wandert hier in 8 Minuten in die Playlist. 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

0: Also wenn ich Superlativen für dieses Battle finden müsste, ich glaube, ich würde sowas sagen wie das mächtigste, legendärste, größte Battle.
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0: Ja, vielleicht übertreibe ich auch ein bisschen, aber ich liebe es einfach, wer da heute sich gegenübersteht. Ihr sucht hier jeden Tag einen 2000er Song aus, der uns im Arbeitsalltag immer wieder so ein Stück nach vorne pusht. Und ich bin mir sicher, dass egal welcher Song jetzt gewinnt, er uns sowas von wach machen wird. Song 1 kam heute von Beyoncé und Jay-Z, Crazy in Love, und ist ins Rennen gegangen gegen Song Nummer 2. Das war Eminem, The Real Slim Shady. Und ich merke, ich erwische euch beim Mittagmachen. Tina steht gerade in der Küche, schreibt sie über die Enjoy-App, ist am Kochen und gibt ihre Stimme Eminem. André schließt sich an, der macht gerade Köttböller. Und er will dazu Support von Song Nummer 2 haben. Und die liebe Alina, die schreibt, dass sie seit Jahren der größte Eminem-Fan ist und ihn 2018 sogar mal live gesehen hat in Hannover. Wie geil. Hab direkt mal geguckt, wo er da gespielt hat. War wohl auf dem Messegelände. Also Alina, Augen zu, Radio laut machen und zack, stehst du wieder auf dem Messegelände in Hannover. Danke fürs Mitmachen, Leute.

0: Kurz nach halb zwei haben wir es. Ihr hört den Enjoy Mittag. Und wir checken mal kurz die Straßenlage. Erstmal die Gefahrenmeldung für Goslar. Im Bereich Baskeige gibt es immer noch einen Großbrand. Also meidet dieses Gebiet, schließt Fenster und Türen und schaltet auch bitte Lüftungen und Klimaanlagen ab. Stau oder stockenden Verkehr kriegt ihr ab einer Länge von 3 Kilometern. A1 Hamburg Richtung Osnabrück, zwischen Euthen und Bremen-Arsten 3 Kilometer Stop and Go in der Baustelle. Die A1 Osnabrück Richtung Bremen, zwischen Dreieck-Stur und Hemeling stockt es auf 6 Kilometern vor der Baustelle. Da müsst ihr eine knappe halbe Stunde mehr einplanen. A2 Berlin Richtung Hannover, zwischen Irxleben und Alsleben streckenweise stockender Verkehr. Dann die A2 Hannover-Dortmund, zwischen Langenhagen und Wunstorf-Lute 5 Kilometer stockend, knappe halbe Stunde plus. A7 Flensburg Richtung Hamburg, zwischen Dreieck Hamburg Nordwest und im Elbtunnel stockt es auch auf 5 Kilometern. A20 Rostock Richtung Kreuz-Uckermark, die ist zwischen Jamen und Anklam nach einem Unfall weiterhin dicht. Und die A27 Bremerhaven Richtung Bremen, zwischen Bremen-Fahr und Sebalsbrück, da stockt es nochmal auf 3 Kilometern. Trotzdem eine gute Fahrt euch.
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Wollen wir wetten? In gut 10 Minuten werdet ihr euch alle bei euren Großeltern melden, wenn ihr noch welche habt. So von wegen, hey Oma, wie geht's denn so? Sowas halt. Wir machen nämlich gleich so einen kleinen Perspektivwechsel und sprechen mit der Generation 80+. Nach Doja Cat, Tampa City und Sigma.

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0: eine Weltreise, ein schöner Sportwagen oder ein eigenes Boot. Das können ja alles Wünsche sein, die man hat und die vielleicht für immer unerfüllt bleiben. Manchmal sind die Wünsche aber auch viel kleiner und haben viel mehr Bedeutung. Und das lernen wir jetzt von unseren Enjoy Oldies.
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0: Das ist unser täglicher Generationenaustausch. Unser Reporter Martin, der fläzt sich ja immer gemütlich in die Grau und schlau WG und schnackt dann eine Runde mit der Generation 80 plus. Und zwar wirklich über Gott und die Welt. Und heute ging es um die Frage, welchen unerfüllten Wunsch hast du denn?
2: 6 richtige Lotto.
3: Helga, welcher Wunsch wurde in deinem Leben bis jetzt noch nicht erfüllt?
4: Oh, mein Berufswunsch war früher eigentlich immer Krankenschwester zu werden. Das wurde aber nicht erfüllt, weil das war in den 50er Jahren. Da war ja gerade der Krieg vorbei und da wurde meine Mutter krank und dann hieß es, du musst jetzt zu Hause bleiben und du musst den Vater und die Geschwister mit versorgen.
3: Okay.
4: Und als es denn soweit war, dann hieß es, du heiratest ja doch, dann brauchst du keinen Beruf.
3: Echt? Okay.
4: Echt.
3: Das heißt, du hast keine Berufsausbildung?
4: Nein, habe ich nicht.
3: Renate, welcher Wunsch wurde in deinem Leben noch nicht erfüllt?
5: Die Wünsche wären vielleicht, dass sich die Kinder mehr melden.
3: Wie oft melden die sich?
5: Vielleicht einmal die Woche.
3: Jetzt habe ich ein schlechtes Gewissen.
5: Ja. Ich frage dann immer mal nach, aber manchmal kommt dann auch gar nichts, ne? Obwohl das Handy ja die ganze Zeit in der Hand ist. Aber mir wird schon reichen, wenn sie sich überhaupt mal dafür interessieren, was bei uns los ist. Ein bisschen doof.
3: Harte, aber wichtige Worte.
5: Ja.
3: Vielleicht hören sie ja heute zu und haben jetzt ebenfalls ein schlechtes Gewissen.
5: Naja, sie müssen ja kein schlechtes Gewissen haben, man sollte nur mal drüber nachdenken.
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3: music. 14 Uhr haben wir es.
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3: Und das schmeckt doch. Es könnte bald eine Menge neuer Arbeitsplätze im Norden geben. Das Unternehmen TKMS in Kiel hat nämlich einen Milliardenauftrag bekommen. TKMS baut U-Boote fürs Militär. Jenny Kallenbrunn aus den Angel Infos. Was ist das denn für ein Auftrag?
4: Ja, es geht dabei um 12 U-Boote. Kanada hat die bei TKMS bestellt. Insgesamt kosten die 60 Milliarden Euro. Diese U-Boote sollen in Kiel und in Wismar gebaut werden. Die Regierung hat lange daran gearbeitet, diesen Auftrag nach Deutschland zu holen. Wie genau, erklärt uns Angel-Reporterin Christina Nagel.
5: Finanzminister Klingbeil war in Kanada, hat für den deutschen U-Boot-Bauer TKMS die Werbetrommel gerührt. Der Verteidigungsminister war extra nochmal da, hat nochmal von den Vorzügen einer U-Boot-Zusammenarbeit mit Deutschland und Norwegen geredet. Die beiden Länder arbeiten ja schon sehr erfolgreich da zusammen. Und jetzt also grünes Licht für konkrete Vertragsverhandlungen. Das ist für den Standort Deutschland wichtig, Stichwort Arbeitsplätze. Aber das ist eben auch wichtig als Signal, weil es zuletzt mit gemeinsamen Rüstungsprojekten mit NATO-Verbündeten ja nicht ganz rund gelaufen ist.
4: Deutschland und Frankreich hatten ja versucht, zusammen ein Kampfflugzeug zu bauen. Das hat nicht geklappt. Wer Mutter oder Vater wird, kann in Deutschland Kindergeld bekommen. Und daran will Bundesfamilienministerin Prien jetzt was ändern. In ihrem Entwurf für ein neues Gesetz steht, dass das Elterngeld nur noch 12 Monate lang geben soll und nicht mehr 14 Monate. Und auch nur dann, wenn beide Elternteile mal beim Kind bleiben. Dafür soll das Elterngeld pro Monat dann etwas steigen. Wir leben im Schnitt immer länger. Gerade ist die Lebenserwartung in Deutschland so hoch wie noch nie, sagt das Statistikamt. Im Jahr 2025 sind Frauen im Schnitt 83,6 und Männer 79,1 Jahre alt geworden. Verglichen mit dem Jahr davor ist die Lebenserwartung bei Frauen um knapp 2 Monate gestiegen, bei Männern um etwa 3 Monate. Die höchste Lebenserwartung haben wieder Menschen in Baden-Württemberg. Frauen werden dort im Schnitt 84,4 Jahre alt und Männer 80,3. Auch heute fallen wieder einige Fähren nach Helgoland aus wegen starkem Seegang und Hochwasser. Betroffen sind unter anderem die Schiffsverbindungen mit der Nordlicht 2, das hat die Reederei mitgeteilt. Auch gestern sind schon einige Verbindungen ausgefallen.
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3: Also bei euch im Südwesten von Niedersachsen heute gar nicht so verkehrt, ansonsten nicht ganz so schön. Windig, viele Wolken, auch immer mal wieder Regen am Start. Dazu jetzt gerade bei euch in Hildesheim 23 Grad, Hamburg-Eppendorf 19 Grad und morgen am Mittwoch wird es dann erstmal weniger Regen geben. Natürlich weiterhin Wolken am Start, aber zwischendurch auch mal ein bisschen Sonne und dazu maximal 24 Grad. Wir schauen rüber auf die Straßen, jetzt haben wir es 2:02, da gibt es erstmal eine Meldung für Goslar. Im Bereich Bassgeige gibt es einen Großbrand, seid da besonders vorsichtig unterwegs, lasst Fenster und Türen bitte geschlossen und schaltet Lüftung und Klimaanlagen ab. Dann die A1, Hamburg Richtung Osnabrück, zwischen Olten und Bremen-Asten, 4 Kilometer stockender Verkehr. A1, Osnabrück Richtung Bremen, zwischen dem Dreieck Stuhr und Bremen-Hemeling, 6 Kilometer stockender Verkehr vor der Baustelle, da braucht ihr eine knappe halbe Stunde länger. A2, Berlin Richtung Hannover, zwischen Irxleben und Alsleben, streckenweise Stop and Go. Weiter geht's auf die A2, Hannover Richtung Dortmund, zwischen Hannover-Langenhagen und Wunsdorf-Lute, 5 Kilometer stockender Verkehr. A7, Flensburg Richtung Hamburg, zwischen dem Dreieck Hamburg-Nordwest und dem Elbtunnel, 5 Kilometer stockender Verkehr. Die A21 Kiel Richtung Bagdeheide ist zwischen Lezen und Bad Oldesloe Nord wegen Bauarbeiten bis ca. 14.30 Uhr gesperrt, also noch eine knappe halbe Stunde. Und zu guter Letzt die A27 Bremerhaven Richtung Bremen zwischen Bremen-Fahr und Sebaldsbrück 3 Kilometer stockender Verkehr. Das war's. Gute Fahrt euch.
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3: Boah, und was für eine Show. Heute ja nur mit den Besten der Besten. Helene Fischer ist Teil der Show. Nina Schuber und gleich auch noch Christian Ronaldo. Wird eine richtig geile Sendung. Könnt ihr euch drauf freuen? 4 Stunden Enjoy Nachmittag. Let's go!
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0: Fatima aus Cuxhaven in Niedersachsen supportet Portugal bei der Fußballweltmeisterschaft und hat eine ganz klare Meinung zu Cristiano Ronaldo.
1: Es ist schön, dass er jetzt noch diese WM mitgemacht hat, aber er kann jetzt dann auch die Biege machen und die anderen Spieler spielen lassen.
0: So, und jetzt hat er die Biege gemacht. Portugal hat gestern 0-1 gegen Spanien im WM-Achtelfinale verloren und damit ist jetzt auch die WM-Karriere von Ronaldo vorbei. Ich meine, 41 Jahre, da kann man auch mal Schluss machen. Trotzdem geht mit ihm, und da müssen mir eigentlich auch alle Hater zustimmen, einer der größten Fußballer aller Zeiten. Frage deshalb an unseren WM-Reporter Martin, warum ist der Typ so eine Legende?
2: Ja, durch seine Torquote, durch seine Athletik, ist ein unfassbarer Athlet und ein Asket. Er schläft ja 5-mal am Tag, einfach um immer noch mit 41 Jahren in dieser Form zu sein. Also der hat immer noch auf Weltniveau mitgehalten. Das muss man ja einfach mal ganz klar sagen, auch wenn er gestern nicht so toll gespielt hat. Aber er hat seine Situation auch noch gehabt, hat sie eben leider nicht genutzt. Der hat 23 Jahre Nationalelf gespielt. 23 Jahre. Das Krass. Ist eine Wahnsinnsleistung. Und auch wenn viele immer sagen, ja, Messi ist der Größte, Ronaldo hat schon seine Verdienste, war nicht umsonst so oft Weltfußballer und ist auf jeden Fall auch auf Augenhöhe mit Messi.
0: Ja, was für ein Typ. Offiziell aus der Nationalmannschaft zurückgetreten ist er zwar noch nicht, aber er hatte selbst schon gesagt, das war meine letzte WM. Mach's gut, mein Bester. Yeah.

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4: Gleich 2:30, wir schauen mal, was auf den Straßen so geht. Und als erstes gibt es eine Meldung für Goslar. Im Bereich Bassgeige gibt es einen Großbrand. Seid ihr bitte besonders vorsichtig unterwegs. Lasst Fenster und Türen geschlossen und schaltet eure Lüftungen und Klimaanlagen bitte ab. A1 Hamburg Richtung Osnabrück zwischen Olten und Bremen-Asten. 4 Kilometer stockender Verkehr. Dann die A1 Osnabrück Richtung Bremen zwischen dem Dreieck Stur und Bremen-Hemeling. 6 Kilometer stockender Verkehr vor der Baustelle. Da braucht ihr gerade eine halbe Stunde länger. A2 Berlin Richtung Hannover zwischen Irxleben und Alsleben. Dort gibt Stop and Go. A2 Hannover Richtung Dortmund zwischen Hannover-Langenhagen und Wunsdorf-Lute. 5 Kilometer stockender Verkehr. Eine knappe halbe Stunde dauert sie länger. Rüber geht's auf die A7 Flensburg Richtung Hamburg zwischen dem Dreieck Hamburg-Nordwest und dem Elbtunnel. 5 Kilometer Stop and Go. Die A20 Rostock Richtung Kreuz-Uckermark ist zwischen Jamen und Anklam nach einem Unfall gesperrt. Und zu guter Letzt die A28 Bremen Richtung Oldenburg zwischen Oldenburg-Rheinbrück und Hagentor. 4 Kilometer Stau nach einem Unfall. Das war's. Gute Fahrt euch.
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0: Chicago ausverkauft. San Francisco ausverkauft. Washington ausverkauft. New York ausverkauft. Aber bei uns im Norden, in Hamburg, gibt es noch ein paar freie Plätze. Und ich glaube, das wird sich nach der nächsten Moderation ändern.
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0: Habt ihr schon mal was von Bund gehört? In den Staaten drehen die Leute bei ihm komplett am Rad. Hier in Deutschland wird es, denke ich, auch nicht mehr allzu lange dauern, denn seine Musik gibt einem so krank viel Energie, das könnt ihr euch nicht vorstellen. Also die pusht unnormal heftig. Also falls ihr Bock habt, 23. August ist er in Hamburg und jetzt gibt's ihn hier bei uns auf dem Enjoy Songradar. Bund mit Trip.

0: Hier ist der Enjoy-Nachmittag. Wir haben Ferienzeit im Norden und deswegen haben wir mal einen Piloten gefragt, wo ist eigentlich der beste Platz im Flugzeug?
1: Die meisten Airlines haben das so, dass bis zum Overwing-Exit, also bis zur Tragfläche, der Sitzabstand ein bisschen größer ist. Und natürlich an den Overwing-Exit sind die Abstände noch mal viel größer, weil das ja ein Evakuierungsweg ist. Und die allerletzte Reihe vom Flugzeug finde ich auch ganz cool, weil da meistens wenig Leute sitzen. Also oft wird das Flugzeug so besetzt, dass die letzte Reihe frei bleibt oder dass es nicht ganz, dass da nicht viele Leute sitzen. Und man hat es halt sehr nahe zur Toilette oder zur hinteren Galley, wo man dann mal noch mal fragen kann, ob man noch mal einen Apfelsaft hat.
0: Stimmt, finde ich auch immer. Also nicht nur eine Empfehlung von unserem Piloten Cirrus, sondern auch von mir. Damit ihr perfekt in den Sommerurlaub startet, haben Anne und Steffi vom Enjoy-Podcast Flexikon mit Cirrus gequatscht. Bei solchen Geräuschen müssen wir uns wirklich im Flugzeug Sorgen machen. Gibt es echt Personen, die im Flugzeug rauchen? Und noch so ein paar Tipps bei Flugangst. Bekommt ihr alles in der neuen Folge vom Flexikon. Ist heute erst rausgekommen. 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
3: 15 Uhr haben wir es jetzt.
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3: Wenn Kinder ein Thema sind, dann ist auch Elterngeld irgendwann ein Thema. Das könnt ihr bekommen, wenn ihr beim Kind zu Hause bleibt und deshalb weniger oder gar kein Geld verdienen könnt. Und da soll sich jetzt was ändern. Joshua Greitner aus den Enjoy Infos, was denn?
4: Ja, das Elterngeld wird reformiert. Familienministerin Prien hat einen Entwurf für ein neues Gesetz vorgelegt. Eine große Änderung ist, das Elterngeld soll nur maximal 12 Monate gezahlt werden und nicht mehr bis

0: zu 14 Monate. Gleichzeitig gibt es aber auch ein bisschen mehr Geld pro Monat. Was genau das bedeutet, sagt uns Enjoy-Reporter Hauke Schelling.
1: Der Mindestbetrag soll steigen von 300 auf 330 Euro und der Höchstbetrag soll nicht mehr bei 1.800, sondern bei 1.900 Euro liegen. Außerdem ändern sich die Voraussetzungen. Um überhaupt Elterngeld zu bekommen, müssen Mütter und Väter jeweils mindestens 3 Monate eine Auszeit im Job nehmen. Die übrigen 6 Monate können sie sich dann frei aufteilen. Die Reform ist eine Sparmaßnahme der Regierung, aber Union und SPD sagen auch, sie wollen damit auch Väter mehr an Care-Arbeit beteiligen. Schön und gut, meint linken Familienpolitikerin Eising. Wenn dafür aber die Bezugsdauer gekürzt wird, dann klaue das Familien wertvolle Zeit.
0: Die AfD und andere rechtspopulistische Parteien in Europa könnten weniger Fördergelder bekommen. Der Grund ist ein Verfahren, für das das EU-Parlament gestimmt hat. In dem Verfahren soll geprüft werden, ob die AfD und andere rechtspopulistische Parteien gegen Grundwerte der EU verstoßen. Konkret geht es da um die europäische Parteiengruppe Europa Souveräner Nationen. Die AfD ist Teil davon. 2.832 Menschen, so viele sind auf den Straßen in Deutschland im letzten Jahr bei Verkehrsunfällen gestorben. Das sind etwas mehr als im Jahr davor, sagt das Statistische Bundesamt. Die meisten Toten gab es dabei bei Unfällen auf Landstraßen. Verletzt wurden im vergangenen Jahr 371.000 Menschen, auch das waren mehr als im Jahr davor. Immer mehr Menschen in Deutschland trinken alkoholfreies Bier. Die größten Brauereien haben im vergangenen Jahr 6,5% mehr alkoholfreies Bier produziert und fast die gleiche Menge ging hergestelltes Bier mit Alkohol zurück. Der Trend der vergangenen Jahre hält damit an. Bier ohne Alkohol hat inzwischen einen Marktanteil von 11%.
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3: Aber ganz ehrlich, jetzt so ein alkoholfreies Bier bei den Temperaturen. Also die Temperaturen sind okay, aber bei dem Wetter bockt nicht so. Also macht euch einen Kakao oder Tee oder so. Also schön heute auf jeden Fall im Südwesten von Niedersachsen. Ansonsten nicht ganz so geil. Also viele Wolken, windig, immer mal wieder Regen am Start. Und morgen am Mittwoch, dann wird es weniger Regen geben. Natürlich auch Wolken am Start, aber auch ein bisschen Sonne bei bis zu 24 Grad. Wir schauen rüber auf die Straßen. Jetzt haben wir es 2:02. Es gibt eine Meldung für Goslar im Bereich Bassgeige. Gibt es einen Großbrand? Seid ihr bitte besonders vorsichtig unterwegs. Lasst da Fenster und Türen zu und schaltet eure Lüftungen und Klimaanlagen ab. A1 Lübeck Richtung Hamburg. Zwischen Hamburg-Oehlendorf und Norderelbbrücke 5 Kilometer stockender Verkehr. A1 Hamburg Richtung Osnabrück. Zwischen Olten und Bremen-Asten 4 Kilometer stockender Verkehr. A1 Osnabrück Richtung Bremen. Zwischen dem Dreieck Stuhr und Bremen-Hemeling 6 Kilometer stockender Verkehr vor der Baustelle. Da braucht ihr eine knappe halbe Stunde länger. A2 Berlin Richtung Hannover. Zwischen Irxleben und Alsleben streckenweise Stop and Go. A2 Hannover Richtung Dortmund zwischen Hannover-Langenhagen und Wunsdorf-Lute 5 Kilometer stockender Verkehr. Da dauert es eine knappe halbe Stunde länger. A7 Flensburg Richtung Hamburg zwischen dem Dreieck Hamburg-Nordwest und dem Elbtunnel 5 Kilometer Stop and Go. Und die A27 Bremerhaven Richtung Bremen zwischen Bremen-Fahr und Sebaldsbrück 3 Kilometer Stop and Go. Das war's. Gute Fahrt euch.
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3: Ey, als Promi darfst du ja auch wirklich nichts Falsches sagen, ne? Ansonsten stürzen sich alle direkt auf dich drauf wie so Geier. Das erlebt auch gerade Nina Chuba. Die hat wohl angeblich irgendwie einen Beef mit einer ganzen Stadt angefangen. Aber Leute, wir schlichten das gleich mal oder wir gießen noch mehr Öl ins Feuer. Hört ihr auf jeden Fall gleich in 9 Minuten.
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0: Schuber so nicht gesagt, Leute.
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0: Hier mal eben so ein paar Überschriften aus verschiedenen Zeitschriften. Lames Crowd. Nina Chuber teilt gegen Stuttgart aus. Nina Chuber findet Stuttgart-Fans träge. Nina Chuber fragt sich, warum die Fans in Stuttgart so langweilig sind. Angeblich hat sie da irgendwie in ihrem Podcast was drüber gesagt. Jetzt hat sie aber auf Insta das Ganze nochmal klargestellt.
2: Es waren 40 Grad. Ihr konntet euch nicht so viel bewegen. Trotzdem ist es so, dass im Vergleich zu anderen Städten ich das auch schon von anderen Künstlern gehört habe, dass es halt so ist, dass ihr euch nicht so viel bewegt. Und ich habe in den Kommis gefragt, woran das wohl liegt. Das ist das Einzige. Ich küsse euch alle und ich liebe alle meine Fans. Auch die, die in Stuttgart wohnen, auch die, die sich nicht so viel bewegen und sich von innen freuen, das ist in Ordnung. Nur als Künstler nimmt man das natürlich auf der Bühne wahr, versteht ihr? Man nimmt die Masse wahr und dann kann man das natürlich unterscheiden, wo es am meisten abgeht und wo am wenigsten.
0: Okay, wir halten also fest, Stuttgart nicht generell lame, aber halt auch eben nicht so sexy wie der Norden. Und vielleicht wäre das ja eher was für alle Stuttgarter. Müsste auch gar nicht abgehen. Da reicht einfach schon, wenn man so ein bisschen mitschunkelt. Luis Capaldi hat nämlich für diesen Samstag einen kostenlosen Livestream angekündigt. Er spielt sein größtes Konzert ever. Sehr krass, in London. Und wir alle können mit dabei sein. Seht ihr bei YouTube, den Link findet ihr zum Beispiel auf seinem Insta-Profil. Ist natürlich auch was für euch, wenn ihr nicht aus Stuttgart kommt. So, und jetzt ist auch Schluss mit Stuttgart-Bashing. Das war das Pop-Update und hier ist Luis Capaldi mit Forget Me. 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

0: gleich 3:30. Hier ist Enjoy und wir schauen auf die Straßen. A1 Hamburg Richtung Osnabrück. Zwischen Olten und Bremen-Asten 4 Kilometer stockender Verkehr. A1 Osnabrück Richtung Bremen. Zwischen dem Dreieck Stur und Bremen-Hemmeling 6 Kilometer stockender Verkehr vor der Baustelle. Da braucht ihr eine knappe halbe Stunde länger. Rüber geht's auf die A2 Berlin Richtung Hannover. Zwischen Irxleben und Alsleben. Stop and go. A2 Hannover Richtung Dortmund. Zwischen Hannover-Langenhagen und Wunsdorf-Lute 5 Kilometer stockender Verkehr. Da dauert's eine knappe halbe Stunde länger. A7 Flensburg Richtung Hamburg. Zwischen dem Dreieck Hamburg-Nordwest und dem Elbtunnel 5 Kilometer stockender Verkehr. Die A20 Lübeck Richtung Bad Segeberg zwischen Geschendorf und dem Übergang zur B206. Nach einem Unfall ist das Ganze hier gesperrt, deutlich staut es sich hier. Und die A27 Bremerhaven Richtung Bremen zwischen Bremen-Fahr und Seebalsbrück 3 Kilometer stockender Verkehr. Das war's, gute Fahrt euch.
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Da muss ich einmal dazwischen grätschen. Vorsicht bitte, ein Falschfahrer auf der A215 Neumünster-Kiel zwischen dem Kreuz Kiel-West und der A215 Westring. Kommt euch ein Falschfahrer entgegen. Vorsicht bitte, ein Falschfahrer auf der A215 Neumünster-Kiel zwischen dem Kreuz Kiel-West und der A215 Westring. Kommt euch ein Falschfahrer entgegen. Fahrt bitte besonders vorsichtig.

0: Habe ich dran gezweifelt, dass wir das schaffen? Nee. War es trotzdem richtig hart? Ja.
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0: Gemeinsam stellen wir, also ihr und ich, uns hier den verschiedensten Missionen. Die aktuelle heißt, füllt gemeinsam das Enjoy WM Sticker-Album. Aber anstelle von Stickern von Profifußballern brauchen wir Selfies von euch. Von Menschen aus dem Norden mit Wurzeln in einem der 48 Teilnehmerländer der WM. Mehrere Wochen haben wir hier gesucht. Ihr habt wie wild getrommelt. Und am Ende hat nur noch ein einziges Selfie gefehlt. Von einer Person aus Katar. Und ich war schon wirklich kurz vorm Verzweifeln. Und dann hat ein Telefonat alles verändert.
2: Mensch.
0: Guten Tag, der Lars ist hier von Enjoy. Hallo.
2: Moin.
0: Ist da der Hans-Peter?
2: Ja, das bin ich.
0: Hans-Peter aus Krempermoor in Schleswig-Holstein.
2: Auch das stimmt.
0: Geboren in Katar.
2: In Doha, genau.
0: Das stimmt.
2: Das stimmt.
0: Ja, Hans-Peter, wir haben jemanden gefunden. Alter, Hans-Peter hat sich bei mir gemeldet. Ich habe ihn dann zurückgerufen. Seine Eltern sind Deutsche, die in Katar gelebt haben. Er ist dort zur Welt gekommen, hat arabische Wurzeln, also hat eine arabische Geburtsurkunde, hat sogar einen arabischen Namen. Khalifa bin Youssef El-Hinsch. Er ist dort die ersten 9 Jahre seines Lebens aufgewachsen, ist dann zu uns nach Deutschland gekommen und wir haben es dank ihm einfach geschafft. Vielen lieben Dank an euch alle da draußen, ihr habt super mitgeholfen und ihr könnt euch jetzt dieses so geile Album, das Enjoy WM Sticker Album, gerne mal anschauen. Findet ihr auf enjoy.de und in der kostenlosen Enjoy App. Leute, Enjoy Community, vielen lieben Dank.

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0: Enjoy ist hier, 15:49 haben wir es jetzt. Und Hannover, großer Besuch bei euch heute, oder was? Helene Fischer spielt heute ihr Konzert bei euch. Und am Wochenende war sie ja schon ich komme nicht mehr drauf.
1: Hamburg!
0: Ach ja.
1: Hamburg!
0: Stimmt. Aber das wird bestimmt ganz nice. Also ich muss sagen, ich persönlich kann mit ihrer Mucke jetzt eigentlich gar nichts anfangen, aber diese Shows, die sollen ja crazy sein, ne? Fette Bühne, sie fliegt da irgendwie durch die Luft, Feuerwerk, boom, pow, peng. Also ganz viel Spaß heute in Hannover! Hannover! Hannover!
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1: Ich habe ja auch ganz kompakte Maße. 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
4: 16 Uhr haben wir es jetzt.
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4: Ja, gerade ist es super fresh bei uns im Norden. Vom Hochsommer spüren wir jetzt nicht so viel. Vor 2 Wochen sah das aber ganz anders aus. Und diese Hitzewelle hatte auch Folgen. Jenny Kallenbrunn aus den Enjoy Infos, welche denn?
5: Ja, viele Menschen sind gestorben wegen der extremen Hitzetage im Juni. In dieser Zeit sind in Deutschland deutlich mehr Menschen gestorben.

0: gestorben als sonst zu dieser Zeit im Jahr. Das zeigt eine Hochrechnung des Statistischen Bundesamts. Die genauen Zahlen dazu hat NGO-Reporter Tobias Lübben für uns.
1: Der Hochrechnung zufolge sind in der letzten Juniwoche rund 23.700 Menschen in Deutschland gestorben. Das sind rund 30% mehr als im Mittel der Vorjahre in diesem Zeitraum. Auch der Maximalwert der Vorjahre wurde um rund 4.000 Sterbefälle übertroffen. In der Woche vom 22. bis zum 28. Juni war es in Deutschland extrem heiß, mit Spitzenwerten über 41 Grad. Die Zahlen wurden hochgerechnet, da noch nicht alle Kommunen die Sterbefälle an die Statistikbehörde gemeldet haben.
0: Ja, und wie gut ist Deutschland eigentlich auf Hochwasser vorbereitet? Nicht gut genug, das hat der Bund für Umwelt- und Naturschutz recherchiert. Der kritisiert, dass in Deutschland immer noch Ufer bebaut werden mit Straßen und Häusern, nachdem diese Ufer schon mal überflutet waren. Flüsse brauchen eigentlich mehr Raum und naturbelassene Flächen, heißt es. Denn gerade durch den Klimawandel kommt es immer mehr zu Starkregen und damit auch zu Hochwasser. Marine Le Pen ist eine der bekanntesten rechtspopulistischen Politikerinnen in Europa. Und heute wurde sie in Frankreich verurteilt, weil sie EU-Gelder veruntreut hat. Damit darf Le Pen 15 Monate lang kein öffentliches Amt ausüben. Bei der Präsidentschaftswahl in Frankreich nächstes Jahr könnte sie aber theoretisch antreten. Sie muss allerdings eine Fußfessel tragen, das hat das Gericht entschieden. In Hamburg steht seit heute eine Polizistin vor Gericht, weil sie einem Polizeihund den Befehl zum Zubeißen gegeben haben soll. Ein Mann wurde dadurch schwer verletzt und musste zweimal operiert werden. Das ist vor 3,5 Jahren passiert. Das Gericht muss jetzt klären, ob der Befehl für den Hund gerechtfertigt war oder doch unverhältnismäßig.
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3: Also mein Outfit habe ich heute nur aus Trotz gewählt, weil kurze Hose, ich dachte, ey, dem Wetter zeige ich's. Wirklich, weil es ist super fresh bei uns heute, gerade 19 Grad bei euch in Elmshorn, Wismar 18 Grad, eigentlich nicht so das perfekte kurze Hosewetter, ich habe trotzdem durchgezogen. Also, ansonsten heute auch wirklich nicht ganz so schön, viele Wolken am Start, es gibt immer wieder Regen, Sonne eher weniger und morgen am Mittwoch, da wird's dann erstmal ein bisschen weniger mit Regen, natürlich sind auch Wolken am Start, aber es kommt zwischendurch mal die Sonne raus und wir bekommen maximal 24 Grad, da kann man sich mit der Hose wieder trauen, das sage ich euch. 3:04 am Biss. Wir schauen rüber auf die Straßen. Vorsicht, es gibt immer noch einen Falschfahrer auf der A215 Neumünster-Kiel zwischen dem Kreuz Kiel-West und der A215 Westring. Da kommt euch ein Falschfahrer entgegen. A1 Lübeck Richtung Hamburg zwischen Hamburg-Billstedt und Norderelbbrücke 5 Kilometer stockender Verkehr. A1 Hamburg Richtung Osnabrück zwischen Olten und Bremen-Asten 4 Kilometer Stop and Go. A1 Osnabrück Richtung Bremen zwischen dem Dreieck Stur und Bremen-Hemeling 6 Kilometer stockender Verkehr vor der Baustelle. Da braucht ihr eine knappe halbe Stunde länger. A2 Berlin Richtung Hannover zwischen Irxleben und Alsleben streckenweise Stop and Go. A2 Hannover Richtung Dortmund zwischen Hannover-Langenhagen und Wunsdorf-Lute 5 Kilometer stockender Verkehr plus 20 Minuten. Dann die A7 Flensburg Richtung Hamburg zwischen dem Dreieck Hamburg-Nordwest und dem Elbtunnel 4 Kilometer stockender Verkehr. Die A20 Lübeck Richtung Bad Segeberg zwischen Geschendorf und dem Übergang zur B206 ist das Ganze nach einem Unfall gesperrt, dadurch staut es sich hier. Und die A24 Hamburg Richtung Berlin zwischen Thalkau und Gudow 4 Kilometer stockender Verkehr. Das war's. Gute Fahrt euch.
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3: Wisst ihr, was das Geilste am Erwachsensein ist? Dir schreibt keiner vor, was du wann zu essen hast. Also bei mir gab es heute zum Frühstück zum Beispiel einen Kaffee und Spaghetti Bolo. Den Rest von gestern Abend. Und wisst ihr wieso? Weil ich's kann. Badass Lars. Leute, kommt gut in den Feierabend. Happy Dienstag.

0: Also ich alleine in so einem Gruselhaus, ne? Gar kein Problem. Ich alleine nachts im Wald, gar kein Problem. Aber ich alleine im offenen Meer, never, Leute. Niemals. Das Meer ist schön, gar keine Frage. Es ist aber auch so gruselig, oder? Und für Jens aus Schwerin ist das einfach der Arbeitsplatz.
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0: Jens ist nämlich Unterwasserarchäologe. Also er gräbt Sachen aus, forscht an denen herum, also in Nord- und Ostsee. Und Martina und Greg aus eurer Enjoy Morning Show hat er verraten, was er schon so alles gefunden hat.
2: Richtig viel. nee, wirklich. Also alles, was im Wasser verloren geht. Also ja, jeder denkt an Schiffswracks, ne? Die gibt es natürlich. Flugzeugwracks gibt es genauso. Und dann natürlich ganz viele einzelne Gegenstände. Aber auch Siedlungen, Hafenanlagen, alles Mögliche, was der Mensch quasi im Wasser gebaut oder verloren hat.
3: Das ist so krass, wie so Atlantis. Und wow. Du erzählst das alles so normal, als wäre das gar nichts Aufregendes mehr. Ist das Alltag mittlerweile?
2: Nee, es ist nicht, wird es auch nie. Also nee, es ist immer spannend, ne? Das ist einfach, wenn man was findet, mit dem man nicht gerechnet hat, oder wenn man der Vergangenheit richtig nahe kommt, selbst bei einzelnen Dingen, die man findet, man denkt plötzlich so nah dran, kommt man an den Menschen vor ein paar hundert Jahren, wie sonst nie, dann ist das immer spannend.
4: Also vor kurzem hat Jens sogar zwei gesunkene schwedische Kriegsschiffe von 1714 gefunden. Props an deinen Job, sagen wir da.
2: Danke.
3: Ja, gerne. Wir lieben ja eh eure Jobs. Also, falls ihr da auch mal drüber erzählen wollt, meldet euch gerne über die kostenlose Enjoy-App.
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Ich habe gerade eine Sprachnachricht von Manu über die kostenlose Angel-App bekommen. Die wollte ich einmal mit euch teilen. Richtig. Ihr habt nichts gehört. Ich glaube, es war ein Pocket Call. Also das Handy hat sich in der Hosentasche irgendwie selbstständig gemacht. Manu, wenn du das hörst, bitte einmal checken, weil außersehen irgendwie die Ex oder so noch anrufen, wäre ja nur peinlich. Deswegen danken wir später. Liebe Grüße.

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2: Hi, ich bin der Benjamin, ich komme aus der Nähe von Oldenburg und ein richtig toller Sommertag ist für mich im Beachclub schön beim Wakeboard fahren.
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1: Um 16:30 mit Joshua Greiten. Wenn ihr Kinder habt oder welche bekommen wollt, könnte sich beim Thema Elterngeld was für euch ändern. Das könnt ihr bekommen, wenn ihr beim Kind zu Hause bleibt und deshalb weniger oder kein Geld verdienen könnt. Ein neues Gesetz könnte das Elterngeld von 14 auf 12 Monate verkürzen. Gleichzeitig würde es aber ein bisschen mehr Geld pro Monat geben. Darf ein Unternehmen wie Meta unsere Chats automatisch scannen, wenn der Verdacht besteht, dass wir zum Beispiel Bilder von sexualisierter Gewalt gegen Kinder verschicken? Darüber stimmt das EU-Parlament heute ab. So eine Regel gab es schon mal, die gilt aber mittlerweile nicht mehr. Heute wird dann entschieden, ob die in Zukunft wieder eingeführt wird. Im Norden könnte es bald eine Menge neuer Arbeitsplätze geben. Das Unternehmen TKMS in Kiel hat nämlich einen Milliardenauftrag bekommen. TKMS baut U-Boote fürs Militär. Kanada hat für 60 Milliarden Euro 12 U-Boote bestellt. Und das Wetter, viele Wolken, fast im ganzen Norden, teilweise auch Regen und Gewitter bei 17 bis 26 Grad.
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2: Kurz nach 16:30, wir schauen mal, was auf den Straßen so abgeht. Geht los mit der A1 Lübeck Richtung Hamburg zwischen Hamburg-Billstedt und Norderelbbrücke. 5 Kilometer stockender Verkehr. A1 Hamburg Richtung Osnabrück zwischen Olten und Bremen-Asten. 7 Kilometer Stop and Go. Da dauert es gerade eine halbe Stunde länger. A1 Osnabrück Richtung Bremen zwischen dem Dreieck Stur und Bremen-Hemmeling. 5 Kilometer stockender Verkehr vor der Baustelle plus 20 Minuten. A2 Berlin Richtung Hannover zwischen Irxleben und Alsleben. Streckenweise Stop and Go. Dann die A2 Hannover Richtung Dortmund zwischen Hannover-Langenhagen und Wunsdorf-Lute. 4 Kilometer stockender Verkehr plus 20 Minuten. A7 Flensburg Richtung Hamburg zwischen dem Dreieck Hamburg-Nordwesten im Elbtunnel 4 Kilometer stockender Verkehr. Dann die A20 Lübeck Richtung Bad Segeberg zwischen Gischendorf und dem Übergang zur B206. Das Ganze ist hier nach einem Unfall gesperrt. Und A24 Hamburg Richtung Berlin zwischen Schwarzenbeck-Grande und Gudow 5 Kilometer stockender Verkehr. Das war's. Gute Fahrt euch.
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4: Yoshi hat uns über die Enjoy-App geschrieben. Guten Morgen, ihr zwei. Ich habe mal eine neugierige Frage. Wann geht ihr ins Bett, um diese wunderbare Morning Show in der Früh schon zu rocken?
5: Ja, dann sag doch mal, Greg, wann gehst du ins Bett?
4: 17 Uhr.
5: Nein. Ja, das ist gelogen.
4: Das ist gelogen. Aber um 8:30 mache ich die Schotten dicht bei mir. Ja. Da ist schön Schlafmaske, dann noch eine kleine Atemübung, weil ich bin gar nicht müde. Und dann muss ich mich irgendwie in den Schlaf atmen.
5: Es ist exakt so genau bei mir.
4: Ja.
5: 8:30, ab ins Bett.
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0: Wir haben ja alle diesen einen Freund oder die eine Freundin, die kein Social Media hat. Ne? Kein TikTok, kein Instagram, kein Knuddels, kein Morphex, nichts. Und das ist so krass, ne? Bekommt diese Person ja einfach gar nicht solche Sachen hier mit.
1: Du bist gut genug!
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0: Ey, gar kein Problem. Wir haben Social Media doch natürlich auch für euch im Blick. Ist doch klar. Man kommt gerade einfach nicht dran vorbei. Kitschkrieg, Blumengarten und Shirin David mit gut genug. Der virale Hit des Sommers 2026. Topgerät haben wir euch deshalb aufs Enjoy Songradar gepackt.

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0: Nehmt euch mal bitte einen kurzen Moment für diese Frage hier. Welchen unerfüllten Wunsch hast du? Ist gar nicht so einfach, ne? Ein bisschen Inspiration dafür gibt's jetzt.
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0: Unser Reporter Martin spricht ja immer wieder mit den tollsten Menschen überhaupt. Mit unserer Generation 80 plus. Teilweise muss man sich da wirklich zusammenreißen, weil die krasse Storys raushauen. Manchmal super traurig, manchmal extrem funny. Heute wurden sie gefragt, welchen unerfüllten Wunsch haben sie?
2: 6 richtige im Lotto.
3: Helga, welcher Wunsch wurde in deinem Leben bis jetzt noch nicht erfüllt?
4: Oh, mein Berufswunsch war früher eigentlich immer Krankenschwester zu werden. Das wurde aber nicht erfüllt, weil das war in den 50er Jahren. Da war ja gerade der Krieg vorbei. Und da wurde meine Mutter krank und dann hieß das, du musst jetzt zu Hause bleiben und du musst den Vater und die Geschwister mit versorgen. Okay. Und als es denn soweit war, dann hieß das, du heiratest ja doch, dann brauchst du keinen Beruf.
3: Echt? Okay. Echt. Das heißt, du hast keine Berufsausbildung?
4: Nein, habe ich nicht.
3: Renate, welcher Wunsch wurde in deinem Leben noch nicht erfüllt?
5: Die Wünsche wären vielleicht, dass sich die Kinder mehr melden.
3: Wie oft melden die sich?
5: Vielleicht einmal die Woche.
3: Jetzt habe ich ein schlechtes Gewissen.
5: Ja. Ich frage dann immer mal nach, aber manchmal kommt dann auch gar nichts, ne? Obwohl das Handy ja die ganze Zeit in der Hand ist. Aber mir wird schon reichen, wenn sie sich überhaupt mal dafür interessieren, was bei uns los ist. Ein bisschen doof.
3: Harte, aber wichtige Worte.
5: Ja.
3: Vielleicht hören sie ja heute zu und haben jetzt ebenfalls ein schlechtes Gewissen.
5: Naja, sie müssen ja kein schlechtes Gewissen haben, man sollte nur mal drüber nachdenken.
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4: Gleich 17 Uhr.
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4: Immer mehr Menschen auf der Welt nehmen illegale Drogen. Das hat der Weltdrogenbericht der Vereinten Nationen gezeigt. Und daran sterben immer mehr Menschen, auch in Deutschland. Jenny Kallenbrunn aus den Enjoy Infos. Wie viele denn?
5: 2150. So viele Menschen sind letztes Jahr in Deutschland gestorben, weil sie illegale Drogen genommen haben. Das sind etwas mehr als im Jahr davor. Das zeigen Daten, die das Bundeskriminalamt und der Bundesdrogenbeauftragte Streeck heute vorgestellt haben. Auffällig ist dabei, dass die Zahl der Todesfälle bei den Jüngeren stark angestiegen ist, sagt NJ-Reporter Maximilian Ulrich.
6: Jeder vierte Drogentote ist mittlerweile jünger als 30. In den letzten 5 Jahren hat sich die Zahl der Todesopfer bei den unter 30-Jährigen und den unter 20-Jährigen jeweils verdoppelt. Das ist schon ein krasser Anstieg. Aber wer jetzt denkt, Drogen, das ist ein Jugendproblem, der liegt falsch. Im Gegenteil, vor allem Männer in den 40ern sind im letzten Jahr durch Drogen gestorben. Also Männer sind eh viel gefährdeter als Frauen.
5: Und welche Drogen sind denn besonders gefährlich?
6: Vor allem mehrere Substanzen gleichzeitig nehmen ist gefährlich. 4 von 5 Drogentoten sind 2025 durch Mischkonsum gestorben. Das liegt zum einen daran, dass die Dealer immer häufiger Drogen vermischen. Aber gerade junge Konsumenten probieren auch viel aus und nehmen dann an einem Abend Drogen, dann noch Medikamente dazu, dann trinken sie Alkohol. Und das kann echt schnell tödlich enden oder auch zu Langzeitschäden wie Angststörungen führen.
5: In Hamburg steht seit heute eine Polizistin vor Gericht, weil sie

0: einem Polizeihund den Befehl zum Zubeißen gegeben haben soll. Ein Mann wurde dadurch schwer verletzt und musste 2-mal operiert werden. Das ist vor 3,5 Jahren passiert. Jetzt muss das Gericht klären, ob der Befehl für den Hund gerechtfertigt war oder doch unverhältnismäßig. In Kopenhagen, der Hauptstadt von Dänemark, lässt es sich am besten leben. Das sagt zumindest ein Ranking des britischen Magazins Economist. Das hat Kopenhagen wieder zur lebenswertesten Stadt der Welt gekürt, wie auch letztes Jahr schon. Besonders gut schneidet die Stadt ab in den Kategorien Bildung, Stabilität und Infrastruktur. Auf Platz 2 und 3 liegen Österreichs Hauptstadt Wien und Melbourne in Australien. In der Fußball-Weltmeisterschaft der Männer stehen heute Abend die nächsten Achtelfinalspiele an. Um 18 Uhr erstmal Argentinien gegen Ägypten und um 22 Uhr spielt dann die Schweiz gegen Kolumbien.
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2: Also ordentliche Temperaturunterschiede im Norden. Hameln gerade 23 Grad, Wedel nur 16 Grad. Dazu heute Nachmittag und auch am Abend sehr wechselhaft, also windig, viele Wolken, immer mal wieder Regen mit am Start. Morgen am Mittwoch dann auf jeden Fall weniger Regen, da wird es ein bisschen schöner, sind auch Wolken am Start. Aber die Sonne kommt auch immer wieder raus und dazu maximal 24 Grad. 2:05, wir schauen auf die Straßen. Los geht's mit der A1 Lübeck Richtung Hamburg. Zwischen Hamburg-Billstedt und Norderelbbrücke 5 Kilometer stockender Verkehr. A1 Hamburg Richtung Osnabrück. Zwischen Olten und Bremen-Asten 5 Kilometer stockender Verkehr plus 20 Minuten. A1 Osnabrück Richtung Bremen. Zwischen dem Dreieck Stur und Bremen-Hemelingen 5 Kilometer stockender Verkehr vor der Baustelle. A1 Bremen Richtung Lübeck. Zwischen Harburg und dem Dreieck Norderelbe 3 Kilometer Stop and Go. Rüber geht's auf die A2 Berlin Richtung Hannover. Zwischen Irxleben und Alsleben Stop and Go. A2 Hannover Richtung Dortmund zwischen Hannover-Langenhagen und Wunsdorf-Lute 4 Kilometer stockender Verkehr, 20 Minuten plus. A7 Flensburg Richtung Hamburg zwischen Hamburg-Stellingen und dem Elbtunnel 3 Kilometer stockender Verkehr. Die A20 Lübeck Richtung Bad Segeberg ist zwischen Geschendorf und dem Übergang zur B206 nach einem Unfall gesperrt. Und A24 Hamburg Richtung Berlin zwischen Schwarzenberg-Grande und Gudow 5 Kilometer stockender Verkehr. Das war's, gute Fahrt euch.
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2: Freunde, ein Telefonat hat nicht nur für mich, sondern für uns alle hier alles verändert. Guten Tag, der Lars ist hier von Enjoy. Hallo.
3: Moin.
2: Ist da der Hans-Peter?
3: Ja, das bin ich.
2: Hans-Peter aus Krempermoor in Schleswig-Holstein.
3: Auch das stimmt.
2: Und warum dieses Telefonat so wichtig für uns alle war, das hört ihr gleich in 9 Minuten.
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0: Nelly, Just a Dream. Hier ist Enjoy. Und auf diesen Moment haben wir alle so lange gewartet. Über 3 Wochen. Ich habe mit Hans-Peter aus Krempermoor in Schleswig-Holstein telefoniert. Und hatte nur eine kleine Frage. Geboren in Katar.
1: In Doha, genau.
0: Das stimmt.
1: Das stimmt.
0: Ja, Hans-Peter, wir haben jemanden gefunden. Ich kann es immer noch nicht fassen. Mission Norddeutschland Nummer 2 ist somit erfüllt.
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0: Ja, hier bekommen wir gemeinsam, also ihr als Enjoy Community und ich, die unterschiedlichsten Challenges gestellt. Und die letzte lautete, füllt gemeinsam das Enjoy WM Sticker-Album. Aber anstelle von Stickern von Profifußballern brauchen wir Selfies von euch, von Menschen aus dem Norden mit Wurzeln in einem der 48 Teilnehmerländer der WM. Und jeden Tag konnten wir da ein neues Selfie in unser Album kleben. Haiti, Südkorea, Paraguay, Frankreich und so weiter und so fort, bis nur noch Katar gefehlt hat. Und zum Glück hat sich Hans-Peter gemeldet. Seine Eltern sind Deutsche, die in Katar gelebt haben. Er ist dort zur Welt gekommen, hat eine arabische Geburtsurkunde und sogar einen arabischen Namen. Und der ist tatsächlich gar nicht so easy.
1: Khalifa bin Yusuf El Hinsch.
0: Okay,
1: spannend. Also Khalifa ist praktisch das Arabische für Peter.
0: Mhm.
1: Dahinter kommt noch das Bin Yusuf, steht immer für Sohn von Heinrich.
0: Okay.
1: Und dann kommt der Nachname El Hinsch.
0: Ach so, ist ja spannend. Also hattest du dort einen anderen Namen und hier bist du einfach Hans-Peter.
1: Ja, ja, genau. Oder Hansi beim Sportlern, Peter in der Nachbarschaft. Aber
0: so, Hans-Peter, einfach ein Macher, ein Löwe. Wir haben es geschafft, Freunde. Danke an jeden Einzelnen von euch. Ohne euch wäre das wirklich nicht möglich gewesen. Das Enjoy WM-Sticker-Album ist damit voll. Unsere Mission ist beendet. Schaut es euch gerne an. Es ist sehr, sehr schön geworden. Seht ihr auf enjoy.de oder in der kostenlosen Enjoy-App. Vielen lieben Dank. Danke, danke, danke, danke.

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1: Ich weiß, viele Leute schießen ja gerade so ein bisschen gegen das Wetter, wenn man sich das draußen anguckt. Regen macht jetzt nicht so Bock auf Sommer, aber schaut mal in eure Wetter-App. Ab Freitag wird's besser und zum Einstimmen gibt's jetzt schon mal einen Song, der richtig Bock auf Sommer macht. Duke Dumont, I got you.

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1: Um 17:30 mit Jenny Kallenbrunnen. Wenn ihr Kinder habt oder welche bekommen wollt, dann könnte sich beim Thema Elterngeld was für euch ändern. Elterngeld könnt ihr ja bekommen, wenn ihr beim Kind zu Hause bleibt und deshalb weniger oder gar kein Geld verdienen könnt. Ein neues Gesetz könnte das Elterngeld von 14 auf 12 Monate verkürzen. Gleichzeitig würde es aber ein bisschen mehr Geld pro Monat geben. Darf ein Unternehmen wie Meta unsere Chats automatisch scannen, wenn es den Verdacht gibt, dass wir zum Beispiel Bilder von sexualisierter Gewalt gegen Kinder verschicken? Darüber stimmt das EU-Parlament heute ab. So eine Regel gab es schon mal, die gilt aber mittlerweile nicht mehr und heute wird entschieden, ob die in Zukunft wieder eingeführt wird. Im Norden könnte es bald einige neue Arbeitsplätze geben. Das Unternehmen TKMS in Kiel hat nämlich einen Milliardenauftrag bekommen. TKMS baut U-Boote fürs Militär und Kanada hat für 60 Milliarden Euro 12 U-Boote bestellt. Und das Wetter, viele Wolken, fast im ganzen Norden, zum Teil auch Regen und Gewitter möglich bei 17 bis 26 Grad.
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2: Wir schauen rüber auf die Straßen. 17.31 Uhr haben bis jetzt. A1 Lübeck Richtung Hamburg. Zwischen Hamburg-Billstedt und Norderelbbrücke 5 Kilometer stockender Verkehr. A1 Hamburg Richtung Osnabrück. Zwischen Euthen und Bremen-Arsten 5 Kilometer Stop and Go plus 20 Minuten. Die A1 Bremen Richtung Lübeck. Zwischen Harburg und dem Dreieck Norderelbe 3 Kilometer Stop and Go. Dann A2 Berlin Richtung Hannover. Zwischen Irxleben und Alsleben streckenweise Stop and Go. A2 Hannover Richtung Dortmund. Zwischen Hannover-Langenhagen und Wunsdorf-Lute 4 Kilometer stockender Verkehr 20 Minuten plus. A7 Flensburg Richtung Hamburg, zwischen Hamburg-Stelling und dem Elbtunnel 3 Kilometer stockender Verkehr. Die A20 Lübeck Richtung Bad Segeberg ist zwischen Geschendorf und dem Übergang zur B206 nach einem Unfall gesperrt. Und A24 Hamburg Richtung Berlin, zwischen Schwarzenberg-Grande und Gudow 5 Kilometer stockender Verkehr. Das war's, gute Fahrt euch.
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0: 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Wollt ihr irgendwas loswerden? Dann habt ihr morgen früh wieder die Chance dazu.
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0: In eurer Enjoy Morning Show bei Martina und Greg habt ihr die große Bühne und könnt über das sprechen, was ihr wollt. Ihr könnt zum Beispiel mal Lob bei eurem Verein da lassen, bei eurem Verein im Dorf. Oder ihr könnt jemanden suchen, der vielleicht einmal die Woche mit eurem Meerschweinchen Gassi geht. Oder ihr macht Werbung für euren tollen und wichtigen Job, so wie Chantal aus Elmshorn in Schleswig-Holstein. Das macht ihr gleich schon mal in 9 Minuten. Happy Dienstag, happy Feierabend.

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1: Ja moin, ich bin Stefan, komme aus Neubuko und ich mache einen Sommertag, mache ich mit meiner Familie schön Eis essen, Schokolade oder schwarze Teller.

0: Despacito. 7:07, hier ist Enjoy und darf ich euch Chantal vorstellen? Chantal ist angehende Notfallsanitäterin in Elmshorn und die würde sich über ein paar neue Kolleginnen und Kollegen freuen. Es fehlen nämlich zurzeit super viele Notfall- und Rettungssanitäter. Das heißt, die Arbeitsbelastung ist hoch, auch schon bei den Azubis wie Chantal.
1: Ich finde, am Anfang ist man halt auch noch wahnsinnig motiviert. Macht das gerne, freut man sich über Extradienste etc., je mehr man arbeiten kann auf der Wache. Aber irgendwann merkt man das schon, dass ein das dann ein bisschen mehr belastet oder stört.
0: Das hat sie den Kollegen vom Schleswig-Holstein-Magazin erzählt. Ein Grund für den Fachkräftemangel, unsere Gesellschaft wird immer älter, es gibt immer mehr Einsätze, also alles super stressig. Trotzdem, Chantal liebt ihren Job.
1: Ich finde gerade auch so die Teamarbeit, die Zeit auf der Wache, das macht das alles wirklich wahnsinnig erträglich. Und man hat auch viel, wenn man das so sagen darf, Spaß bei der Arbeit.
0: Ja, darf man natürlich sagen. Und wer Spaß auf der Arbeit hat, der hat natürlich auch Spaß am Feierabend. Leute, ich bin raus. Gönnt euch Alex und Enjoy Play, eure Show für neue Musik. Gibt's jetzt gleich ab 18 Uhr. Tschüss.

Enjoy mit einer Gefahrenmeldung. Achtung, ein Falschfahrer auf der A19 Rostock-Berlin. Zwischen Rostock-Überseehafen und Rostock-Nord kommt euch ein Falschfahrer entgegen. Fahrt vorsichtig in beiden Richtungen. Auf der A19 Rostock-Berlin zwischen Rostock-Überseehafen und Rostock-Nord kommt euch ein Falschfahrer entgegen.

0: Minuten 18 Uhr.
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0: Ja, gerade
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0: Haben wir es noch angenehm kühl hier im Norden und vom Hochsommer spüren wir nicht allzu viel. Vor zwei Wochen sah das aber noch ganz anders aus und diese Hitzewelle hatte auch Folgen. Jenny Kallenbrunnen aus den Enjoy-Infos. Welche denn?
2: Ja, viele Menschen sind gestorben während der extremen Hitzetage im Juni. In dieser Zeit sind in Deutschland deutlich mehr Menschen gestorben als sonst zu dieser Zeit des Jahres. Das zeigt eine Hochrechnung des Statistikamts. Die genauen Zahlen dazu hat Enjoy-Reporter Tobias Lüppen für uns.
3: Der Hochrechnung zufolge sind in der letzten Juniwoche rund 23.700 Menschen in Deutschland gestorben. Das sind rund 30% mehr als im Mittel der Vorjahre in diesem Zeitraum. Auch der Maximalwert der Vorjahre wurde um rund 4.000 Sterbefälle übertroffen. In der Woche vom 22. bis zum 28. Juni war es in Deutschland extrem heiß, mit Spitzenwerten über 41 Grad. Die Zahlen wurden hochgerechnet, da noch nicht alle Kommunen die Sterbefälle an die Statistikbehörde gemeldet haben.
2: Und immer mehr junge Menschen sterben an illegalen Drogen. Das zeigt ein Bericht des Drogenbeauftragten der Bundesregierung.

0: Krieg. Bei Menschen unter 30 Jahren sind die Todesfälle seit 2021 um mehr als die Hälfte gestiegen. Bei den unter 20-Jährigen hat sich die Zahl sogar verdoppelt. Insgesamt sind letztes Jahr 2150 Menschen in Deutschland an illegalen Drogen gestorben. In Kopenhagen, der Hauptstadt von Dänemark, lässt es sich am besten leben. Das sagt zumindest ein Ranking des britischen Magazins Economist. Das hat Kopenhagen wieder zur lebenswertesten Stadt der Welt gekürt, wie auch letztes Jahr schon. Besonders gut schneidet die Stadt ab in den Kategorien Bildung, Stabilität und Infrastruktur. Auf Platz 2 und 3 liegen Österreichs Hauptstadt Wien und Melbourne in Australien. In Hamburg läuft seit heute ein digitales Parksystem. Scan-Autos mit Kamera kontrollieren seit heute ganz automatisch, wer fürs Parken bezahlt hat und wer nicht. Und zwar, indem das Kennzeichen gescannt wird. Die Stadt verspricht sich davon weniger Papierkram und auch mehr Geld, weil dann entweder mehr Menschen erwischt werden, die nicht gezahlt haben, oder sich mehr Leute ein Parkticket kaufen. Spätestens in einem Jahr sollen alle Anwohnerparkgebiete in Hamburg mit diesem System kontrolliert werden.
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2: Heute Abend weiter dicke Wolken. Es kann auch immer wieder regnen. Aktuell in Osnabrück 23 Grad, in Kiel 16 Grad. Morgen dann wieder mehr Chancen auf ein bisschen Sonne. Zwischendurch auch mal Wolken, aber meist trocken. Dazu morgen bis 19 Grad in Niebüll, 20 Grad in Heiligendamm und bis 24 Grad morgen in der Grafschaft Bentheim. 3:06, hier nochmal für euch die Gefahrenmeldung. Weiterhin ein Falschfahrer auf der A19 Rostock-Berlin. Zwischen Rostock-Überseehafen und Rostock-Nord kommt euch ein Falschfahrer entgegen. Fahrt besonders vorsichtig in beiden Richtungen. Auf der A19 Rostock-Berlin zwischen Rostock-Überseehafen und Rostock-Nord ein Falschfahrer. Die Staus A1 Hamburg Richtung Osnabrück zwischen Euthen und Bremen-Arsten 5 Kilometer stocken, 20 Minuten plus. A2 Berlin Richtung Hannover zwischen Irxleben und Eilsleben streckenweise stockender Verkehr. A7 Flensburg Richtung Hamburg zwischen Hamburg-Stelling und dem Elbtunnel 3 Kilometer stockend. Und die A20 Lübeck Richtung Bad Segeberg ist zwischen Geschendorf und dem Übergang zur B206 nach einem Unfall gesperrt.
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2: Abend bei der Fußball-WM hat gerade Argentinien angefangen zu spielen, und zwar gegen Ägypten. Das ist das Achtelfinale und es ist aber noch nichts passiert. Nach knapp 3 Minuten steht es da noch 0-0 und passend zur Fußball-WM hier auch der offizielle Song dazu.
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0: Das ist Teddy Swims mit Mr. Know-It-All.
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0: Und der kommt heute von Chibo. Apricot heißt sein neuer Song. Und dieser Song ist irgendwie so eine Einladung, den Moment zu genießen, spontan zu sein und den Sommer genau da zu verbringen, wo das Herz einen hinführt. Das ist so ein bisschen natürlich eine Kalenderweisheit, aber da steckt ja manchmal schon auch ein Funken Wahrheit drin. Es ist auf jeden Fall ein Song für warme Tage und sehr, sehr lange Sommernächte. Also wenn es jetzt Ende der Woche wieder wärmer wird, dann wisst ihr schon mal, welchen Song ihr hören könnt. Nämlich diesen hier, Chivo mit Apricot. Und wie immer könnt ihr natürlich sehr gerne Feedback schicken zum Song des Abends über den Messenger in der kostenlosen Enjoy-App. Was sagt ihr dazu? Daumen rauf oder Daumen runter? Gebt gerne mal Bescheid. Chivo, Apricot.

Robin Schulz ist das mit Ambers. Ihren Enjoy Play. Bis man im Leben so den einen Menschen gefunden hat, bei dem man das Gefühl hat, ja, der ist es oder die ist es, da kann schon mal ganz schön viel Zeit vergehen. Bei manchen Menschen dauert es Jahrzehnte. Und auf dem Weg dahin passiert es halt auch, dass man ganz häufig auch die Falschen küsst. Merkt man meist erst hinterher. Und dieses Gefühl kennen auch Montez und Sharpo 102. Die Falschen geküsst heißt dieser neue Song.

0: 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Shaboozy, Born to Die.
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1: Um 6:30 mit Joshua Greiten. Marine Le Pen ist eine der bekanntesten rechtspopulistischen Politikerinnen in Europa. Heute ist sie in Frankreich verurteilt worden. Sie hat EU-Gelder nicht für die Dinge ausgegeben, für die sie gedacht waren. Mit dem Urteil darf Le Pen jetzt 15 Monate lang kein öffentliches Amt ausüben. Bei der Präsidentschaftswahl in Frankreich nächstes Jahr könnte sie aber theoretisch antreten. Sie muss allerdings eine Fußfessel tragen, das hat das Gericht entschieden. Letztes Jahr sind in Deutschland etwas mehr Menschen an Verkehrsunfällen gestorben als im Jahr davor. Das Statistische Bundesamt sagt, es waren mehr als 2.800 Menschen. Die meisten Toten gab es dabei bei Unfällen auf Landstraßen. Insgesamt sind 371.000 Menschen bei den Unfällen verletzt worden. Auch das waren mehr als im Vorjahr. Bei der Fußball-Weltmeisterschaft der Männer stehen heute Abend die letzten beiden Achtelfinalspiele an. Um 18 Uhr spielt Argentinien gegen Ägypten und um 22 Uhr geht's dann für die Schweiz gegen Kolumbien. Und das Wetter für morgen, Sonne und Wolken fast im ganzen Norden. Hier und da mal ein bisschen Regen bei 19 bis 24 Grad.
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2: Gibt noch ein paar Meldungen von den Autobahnen hier im Norden. A1 Hamburg Richtung Osnabrück zwischen Euthen und Bremen-Arsten. 5 Kilometer stocken, da dauert es 20 Minuten länger. A7 Flensburg Richtung Hamburg zwischen Hamburg-Stellingen und dem Elbtunnel. 3 Kilometer stockend. Und die A20 Lübeck Richtung Bad Segeberg ist zwischen Geschendorf und dem Übergang zur B206 nach einem Unfall gesperrt.
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0: Ihr hört Enjoy Play, eure Show für neue Musik. Und gestern hatte Materia ja bei Instagram große Neuigkeiten angekündigt für heute. Und vor ein paar Minuten hat er sie dann auch rausgehauen. Und zwar geht es da um sein Konzert am 14. August in seiner Heimat in Rostock. Und gerade eben, und das sind die News, hat er verkündet, dass er noch Finch sich dazu geholt hat als Support Act. Der wird mit ihm dann auf der Bühne stehen und garantiert auch diesen Song hier performen. Materia, neun Leben, eins übrig.
1: 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Eins verloren bei Paul van Dyk und Vespa, 98 Love Parade und Action, die Dinger

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1: Um 19 Uhr mit Jan Busche. In Ankara in der Türkei sind die Staats- und Regierungschefs der NATO-Länder zu einem Gipfeltreffen zusammengekommen. Unmittelbar vor Beginn der Gespräche zeigte sich US-Präsident Trump erneut enttäuscht von einigen europäischen Verbündeten. Aus Ankara, Thomas Spickhofen.
2: Die Begrüßung durch Recep Tayyip Erdogan, den türkischen Gastgeber, nutzte Trump für eine gute halbe Stunde improvisierter Pressekonferenz. Dabei beklagte sich der US-Präsident erneut über die europäischen NATO-Partner, von denen er sich im Irankrieg im Stich gelassen fühlt. Ausdrücklich nannte er Großbritannien, Italien, Deutschland und Frankreich. Wenn der Gipfel nicht in der Türkei mit seinem Freund Erdogan an der Spitze stattfinden würde, sagte Trump, wäre er deshalb möglicherweise gar nicht erst gekommen. Trump kündigte an, die Sanktionen, die eine Lieferung von F-35-Kampfflugzeugen in die Türkei derzeit verhindern, aufzuheben.
1: Ein Berufungsgericht in Frankreich hat die Verurteilung der rechtsnationalen Politikerin Le Pen wegen Veruntreuung von EU-Geld bestätigt. Das Gericht verkürzte aber die Sperre für das Ausüben öffentlicher Ämter. Damit bleibt Le Pen der Weg für eine Präsidentschaftskandidatur im kommenden Jahr theoretisch offen. Allerdings muss sie eine Fußfessel tragen. Le Pen hatte vor einiger Zeit angekündigt, in einem solchen Fall nicht zur Wahl anzutreten. Immer mehr junge Menschen in Deutschland sterben an Drogen. Das geht aus Zahlen hervor, die der Bundessuchtbeauftragte Streeck veröffentlicht hat. Insgesamt starben im vergangenen Jahr 2150 Menschen infolge ihres Drogenkonsums. Aus Berlin Dietrich Karl Meurer.
3: Fast jeder vierte Drogentote war jünger als 30 Jahre. Seit 2021 stieg die Zahl der Todesfälle in dieser Altersgruppe um mehr als die Hälfte auf 528. Bei den unter 20-Jährigen hat sie sich mit 106 Fällen nahezu verdoppelt. Gleichzeitig ging die Zahl der Todesfälle in mehreren mittleren Altersgruppen zurück. Eine zentrale Rolle spielt der gleichzeitige Konsum mehrerer Substanzen. Mehr als 4 von 5 Drogentoten kombinierten verschiedene Stoffe. Zudem breiten sich sehr starke künstliche Schmerzmittel wie Fentanyl weiter aus.
1: Der dänische Radprofi Mats Pedersen hat die 4. Etappe der Tour de France gewonnen. Er setzte sich auf der mehr als 180 Kilometer langen Strecke zwischen Carcassonne und Foix durch. Und Tennisprofi Alexander Zverev ist zum ersten Mal beim Grand-Slam-Turnier in Wimbledon ins Viertelfinale eingezogen. Der Hamburger besiegte den Tschechen Jiří Lehečka in 4 Sätzen. Der deutsche Jan-Lennart Struff schied dagegen nach einer Viertelfinal-Niederlage in 3 Sätzen gegen den italienischen Titelfavoriten.

0: Architekten Jannik Sinner aus.
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2: Heute Abend weiter dicke Wolken, es kann auch immer noch mal wieder regnen. Morgen gibt es dann insgesamt mehr Chancen auf Sonne, zwischendurch auch Wolken, aber meist trocken. Dazu morgen bis 19 Grad in Niebüll, 20 Grad in Heiligendamm und bis 24 Grad morgen in der Grafschaft Bentheim. Es ist 7:03. Eine Meldung gibt es noch von den Autobahnen. Die A20 Lübeck Richtung Bad Segeberg ist zwischen Gieschendorf und dem Übergang zur B206 nach einem Unfall gesperrt.
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2: Ich wünsche euch einen, ja, irgendwie gemütlich herbstlichen Dienstagabend. Jetzt mit Naked und Arden Jones. Looking for something.

Das ist Kamerad mit Hug Yourself hier in Enjoy Play. Am Dienstagabend. Wir kommen jetzt zu einer Künstlerin, die sich so ihre erste große Fanbase mit deutschen Coversongs erspielt hat, natürlich auf Social Media. Laura Nah heißt sie und dann hat sie eigene Songs gemacht auf Englisch. Unter anderem lief sie damit sogar bei der BBC, hat beim deutschen ESC Vorentscheid mitgemacht und jetzt hat sie einen weiteren eigenen Song rausgebracht, auf Deutsch allerdings. Halb so wild heißt der und in diesem Song geht es um so ein Chaos, das wir alle schon mal erlebt haben. Das reicht von verpassten Straßenbahnen oder Bussen über endlose Gespräche bis hin zu komplettem Zeitverlust, weil man doch vielleicht den ein oder anderen Drink zu viel genommen hat. Also jegliche Form von Chaos wird hier thematisiert. Und Laura Nah sagt aber trotzdem, halb so wild. So heißt dieser neue Song hier für euch in Enjoy Play. Das ist Laura Nah.

0: Nina Chuba mit Fata Morgana hier in Enjoy Play. Und was ist denn mit Nina Chuba los? Die hat in ihrem Podcast, den sie zusammen mit ihrem Drummer macht, jetzt einen ganz schönen Diss losgelassen. Und zwar auf Stuttgart und all ihre Fans dort. Sie hat gesagt, nämlich sinngemäß, dass in Stuttgart eigentlich immer so die lahmsten Fans sind, die lameste Crowd, die Fans, die am wenigsten Stimmung machen, die am wenigsten abgehen. Und da gab es natürlich auch ordentlich Gegenwind dann aus Stuttgart. Das haben die Leute sich nicht gefallen lassen. Fanden es gar nicht witzig, was Nina Chuba da über ihre Stadt und über die Fans da gesagt hat. Und dann wiederum hat Nina Chuba sich jetzt aber im Podcast auch nochmal geäußert und hat das Ganze nochmal so ein bisschen relativiert.
1: Es waren 40 Grad, ihr konntet euch nicht so viel bewegen. Trotzdem ist es so, dass im Vergleich zu anderen Städten ich das auch schon von anderen Künstlern gehört habe, dass es halt so ist, dass ihr euch nicht so viel bewegt. Und ich habe in den Kommis gefragt, woran das wohl liegt. Das ist das Einzige. Ich küsse euch alle und ich liebe alle meine Fans. Auch die, die in Stuttgart wohnen, auch die, die sich nicht so viel bewegen und sich von innen freuen, das ist in Ordnung. Nur als Künstler nimmt man das natürlich auf der Bühne wahr, versteht ihr? Man nimmt die Masse wahr und dann kann man das natürlich unterscheiden, wo es am meisten abgeht und wo am wenigsten.
0: Also, eine Entschuldigung klingt anders, würde ich sagen, aber hey, wenn Nina Chuba das so empfindet, Stuttgart, fühlt euch angespornt, ein bisschen mehr Gas zu geben bei ihren nächsten Konzerten. Das hier ist Sonny Fodera, Let Me Be In Your Arms in Enjoy Play.

0: Krista Serrani mit Good Old Days. Um 7:30, eine Meldung gibt es noch von den Autobahnen, die A20 Lübeck Richtung Bad Segeberg. Zwischen Gieschendorf und dem Übergang zur B206, da ist die Autobahn nach einem Unfall gesperrt.
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0: Sommer mit Homebreaker hier in Enjoy Play am Dienstagabend 20 vor 8.
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0: Und ihr hört einen Beitrag von Ann-Kathrin Brenke für die Evangelische Kirche.
2: Weniger Geld für Entwicklungshilfe. So sieht es die Bundesregierung für das kommende Haushaltsjahr vor. Die 22-jährige Luisa Reinhardt setzt sich für internationale Partnerschaften ein und blickt besorgt auf diese Entwicklung.
3: Das ist auch für mich eine total persönliche Angelegenheit, weil ich eben auch Christin bin und auch sage, Nächstenliebe bedeutet, das Menschenleben als solches zu schützen und die Menschenwürde zu respektieren.
2: Luisa Reinhardt ist Stipendiatin des Ökumenewerks der Nordkirche und hat in einer Partnerorganisation in Litauen gearbeitet, mit Kindern und Jugendlichen aus schwierigen Verhältnissen. Sie weiß, was durch Kürzungen für solche Projekte auf dem Spiel steht.
3: Wenn das Geld nicht da ist, dann wissen wir nicht, ob wir weiterplanen können. Wir wissen nicht, wie viele StipendiatInnen oder freiwillige Personen wir annehmen können. Das bedeutet, auch die ProjektpartnerInnen im Ausland wissen gar nicht, ist das Ökumenewerk verlässlich?
2: Es fehlt an Planungssicherheit. Aber die brauchen Hilfsprojekte, um langfristig erfolgreich zu sein.
3: Wir unterschätzen total, wie viel Energie wir haben und wie viele Ideen wir haben und wie viel wir dann auch bewirken können, wenn wir gemeinsam zusammen Projekte entwickeln, die umsetzen und merken, wow, da haben wir Erfolg.
2: Sich für ein gutes Leben für Menschen weltweit einzusetzen, das ist für Luisa Reinhardt gelebte Nächstenliebe.
0: Und das war ein Beitrag von Ann-Kathrin Brenke für die Evangelische Kirche.
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0: Topic und Becky G mit Sorry Puppy, ganz neu hier für euch auf der Playlist und hier in Enjoy Play spielen wir euch immer die allerneuesten Songs, die so rauskommen. Und ganz ohne große Ankündigung gibt es jetzt nach 2 Jahren plötzlich neue Musik von dieser Frau hier. Beyoncé, die hat vor wenigen Tagen, nämlich, ja, ich würde schon sagen, recht überraschend einen neuen Song veröffentlicht. Wie gesagt, ohne große Ankündigung vorher. Maria aus dem Enjoy Music Team, erklär mal, ordne mal ein, was steckt hinter dem Song?
1: Der Track heißt Morning Dew Donk und wurde unter anderem von Pharrell Williams geschrieben und produziert. Der Song, der soll den Countdown zu Beyoncés Geburtstag in gut 2 Monaten starten. Und zudem hat sie laut Pressemeldung eine Neuauflage ihres Albums B-Day von 2006 angekündigt.
0: Also 20-jähriges Jubiläum.
1: Genau, also ganz, ganz große Party. Da wird dann auch der neue Song mit drauf sein auf diesem Album und ja, neben Hits wie Irreplaceable zum Beispiel.
0: Wobei, da ist ja nicht neu immer unbedingt besser. Ne? Gerade so ein Song wie Irreplaceable, ein perfekter Popsong.
1: Aber das wird, glaube ich, schwierig, ja. Das sind so riesige Hits von ihr einfach.
0: Okay, also da gibt es noch mehr neue Tracks auf dem Album, beziehungsweise eine Neuauflage.
1: Das ist noch nicht ganz raus, da gibt es leider noch keine weiteren Infos. Bisher wissen wir nur von dem gerade genannten Morning Dew Donk, dass der da mit drauf sein soll. Der soll aber auch schon ein paar Jahre alt sein, aber kam jetzt eben erst raus. Deswegen gehe ich davon aus, dass es da noch ein bisschen mehr Material geben wird und wir ein paar bisher unveröffentlichte Tracks auf dem Album hören können.
0: Behalten wir natürlich für euch im Blick. Jetzt erstmal der neue Song von Beyoncé, über den wir hier gerade geredet haben. Morning Dew Donk in

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1: Um 20 Uhr mit Jan Busche. Deutschland hat der NATO Verteidigungsausgaben in Rekordhöhe gemeldet. Die Bundesregierung übermittelte für dieses Jahr einen Betrag von fast 125 Milliarden Euro. Aus der NDR-Nachrichtenredaktion Gisela Former.
2: Die NATO hat die Daten zum Start ihres Gipfeltreffens in der türkischen Hauptstadt Ankara veröffentlicht. Die rund 125 Milliarden Euro entsprechen im Jahresvergleich einem Plus von gut einem Viertel. Der Anteil am deutschen Bruttoinlandsprodukt liegt bei fast 2,7%. In der NATO geben damit in absoluten Zahlen nur die USA mehr Geld für Verteidigung aus. Das Gipfeltreffen begann mit neuen Vorwürfen des US-Präsidenten. Großbritannien, Italien, Deutschland und Frankreich hätten die USA im Irankrieg hängen gelassen, sagte Trump. Außerdem forderte er erneut, dass Grönland Teil der Vereinigten Staaten werden sollte.
1: Immer mehr junge Menschen in Deutschland sterben an Drogen. Das geht aus Zahlen hervor, die der Bundessuchtbeauftragte Streeck veröffentlicht hat. Insgesamt starben im vergangenen Jahr 2150 Menschen infolge ihres Drogenkonsums. Aus Berlin, Dietrich Karl Meurer.
3: Fast jeder vierte Drogentote war jünger als 30 Jahre. Seit 2021 stieg die Zahl der Todesfälle in dieser Altersgruppe um mehr als die Hälfte auf 528. Bei den unter 20-Jährigen hat sie sich mit 106 Fällen nahezu verdoppelt. Gleichzeitig ging die Zahl der Todesfälle in mehreren mittleren Altersgruppen zurück. Eine zentrale Rolle spielt der gleichzeitige Konsum mehrerer Substanzen. Mehr als 4 von 5 Drogentoten kombinierten verschiedene Stoffe. Zudem breiten sich sehr starke künstliche Schmerzmittel wie Fentanyl weiter aus.
1: Kopenhagen bleibt die lebenswerteste Stadt der Welt. In dem Ranking des britischen Magazins Economist landete die dänische Hauptstadt zum zweiten Mal in Folge auf dem Spitzenplatz. Besonders gut schnitt die Fahrradstadt in den Kategorien Bildung, Stabilität und Infrastruktur ab. Auf Platz 2 und 3 landeten unverändert die österreichische Hauptstadt Wien und Melbourne in Australien. Die lebenswerteste Region ist laut dem Ranking weiterhin Westeuropa. Tennisprofi Alexander Zverev ist zum ersten Mal beim Grand-Slam-Turnier in Wimbledon ins Viertelfinale eingezogen. Der Hamburger besiegte den Tschechen Jiří Lehečka in 4 Sätzen. Der deutsche Jan-Lennart Struff schied dagegen nach einer Viertelfinalniederlage gegen den italienischen Titelfavoriten Jannik Sinner aus. Und der dänische Radprofi Mats Pedersen hat die 4. Etappe der Tour de France gewonnen. Er setzte sich auf der mehr als 180 Kilometer langen Strecke zwischen Carcassonne und Foix durch.
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4: Ja, je nachdem, wo ihr im Norden seid, heute Abend noch dichtere Wolken. Es kann auch noch regnen, ganz vereinzelt kommt aber auch noch die Sonne durch. Morgen insgesamt wieder ein freundlicherer Tag, mehr Chancen auf Sonne, zwischendurch ein paar Wolken, aber meist trocken. Dazu morgen bis 19 Grad in Niebüll, 20 Grad in Heiligendamm und bis 24 Grad morgen in der Grafschaft Bentheim. Es ist 8:03. Eine Meldung gibt es noch von den Autobahnen. Die A20 Lübeck Richtung Bad Segeberg ist zwischen Geschendorf und dem Übergang zur B206 nach einem Unfall gesperrt.

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1: Ich wünsche euch einen schönen Dienstagabend. Hi.
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Das ist Heaven und Caitlin Aragon mit I Run hier in Enjoy Play. Es ist Dienstagabend, 10 nach 8. Wir spielen euch hier jeden Abend immer ganz viel neue Musik, die ja im besten Fall dann vielleicht auch auf eurer privaten Playlist landet. Vielleicht ja so auch der nächste Song von den Sam Sprouns. So ist so ein, eine Indie-Dream-Pop-Band aus Bayern, aus Regensburg. Und die kommen auch hier in den Norden, habe ich gerade noch gesehen. Sie spielen am 25. Oktober ein Konzert in Hamburg. Empfehle ich euch sehr, die euch mal live anzusehen. Machen richtig Spaß. Und die haben gerade neue Musik veröffentlicht. Und es ist, sie schreiben es nicht explizit dazu, aber ich würde es schon so sagen, es ist eine Hommage an den wahrscheinlich berühmtesten DJ der Welt, an David Guetta. Und so heißt der Song auch, Guetta. Hört mal selber, ich finde es ist sehr, sehr gelungen, dieser neue Song hier von den Sam Sprouts aus Regensburg. Das ist Guetta in Enjoy Play.

Tiffany Iris mit Vertigo hier in Enjoy Play am Dienstagabend, 19 Minuten nach 8. Das hier ist Musik von Noah Kahn. Doors.

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0: Chapel Roan ist das mit The Subway. 8:30 ganz genau, und von den Autobahnen gibt es aber nichts mehr zu melden. Ihr habt freie Fahrt heute Abend.
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0: James Hype mit Waterfalls.
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0: Und der kommt heute von Chivo. Apricot heißt ein ganz neuer Song und er beschreibt den ein bisschen mit so einem Kalenderspruch, nämlich der Song ist eine Einladung, den Moment zu genießen, spontan zu sein und den Sommer genau da zu verbringen, wo das Herz einen hinführt. Etwas cheesy, aber ich meine, im Grunde hat er natürlich recht. Es ist auf jeden Fall ein Song für warme Tage und lange Sommernächte. Also wenn es dann jetzt irgendwann Ende der Woche wieder wärmer wird, dann wisst ihr schon mal, was ihr dabei hören könnt. Wie immer könnt ihr sehr gerne Feedback schicken zu unserem Song des Abends. Sagt einfach mal, wie gefällt er euch? Was sagt ihr dazu? Einfach eine kurze Message schreiben über die Enjoy App. Unser Song des Abends heute, das ist Chivo mit Apricot hier für euch in Enjoy Play.

Das ist der Song, der Holly Humberstone ja wirklich endgültig so den internationalen Durchbruch beschert hat. To Love Somebody hier in Enjoy Play, eurer Show für neue Musik. Das war's für heute. Ich verabschiede mich. Mein Name ist Alex. Wünsche euch noch einen schönen Dienstagabend. Wenn ihr mögt, hören wir uns morgen Abend wieder ab 18 Uhr. Und zum Schluss hier unter anderem jetzt noch Peggy Goo mit Woman. Macht's gut, bis morgen. Ciao.

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8: Um 21 Uhr mit Jan Busche. Deutschland hat der NATO Verteidigungsausgaben in Rekordhöhe gemeldet. Die Bundesregierung übermittelte für dieses Jahr einen Betrag von fast 125 Milliarden Euro. Aus der NDR-Nachrichtenredaktion Gisela Former.
9: Die NATO hat die Daten zum Start ihres Gipfeltreffens in der türkischen Hauptstadt Ankara veröffentlicht. Die rund 125 Milliarden Euro entsprechen im Jahresvergleich einem Plus von gut einem Viertel. Der Anteil am deutschen Bruttoinlandsprodukt liegt bei fast 2,7%. In der NATO geben damit in absoluten Zahlen nur die USA mehr Geld für Verteidigung aus. Das Gipfeltreffen begann mit neuen Vorwürfen des US-Präsidenten. Großbritannien, Italien, Deutschland und Frankreich hätten die USA im Irankrieg hängen gelassen, sagte Trump. Außerdem forderte er erneut, dass Grönland Teil der Vereinigten Staaten werden sollte.
8: Der Milliardenauftrag aus Kanada für ThyssenKrupp Marine Systems könnte über 1000 neue Arbeitsplätze im Norden bringen. Der Rüstungskonzern will die bestellten U-Boote an den Werftstandorten Kiel und Wismar bauen. Kanzler Merz spricht von einem wichtigen Signal für die maritime Industrie. Schleswig-Holsteins Wirtschaftsminister Matzen hofft auf Folgeaufträge aus anderen Ländern. Und Mecklenburg-Vorpommerns Ministerpräsidentin Schwesig sieht bestätigt, dass es richtig war, den Werften in Krisenzeiten mit staatlichen Krediten auszuhelfen. Die französische Rechtspopulistin Le Pen will trotz ihrer Verurteilung bei der Präsidentschaftswahl im kommenden Jahr antreten. Das kündigte sie am Abend in einem Fernsehinterview an. Ein Berufungsgericht hatte das Urteil gegen Le Pen wegen Veruntreuung von EU-Geld bestätigt. Eine Sperre für das Ausüben öffentlicher Ämter wurde aber verkürzt. Das Gericht verpflichtete Le Pen jedoch, eine Fußfessel zu tragen. Die 57-Jährige will das vor dem höchsten Berufungsgericht anfechten. Bei der Fußball-WM steht Argentinien im Viertelfinale. Das Team besiegte Ägypten mit 3:2. Aus dem ARD-WM-Team Desiree Krause.
10: Lionel Messi lag seinen Teamkollegen mit Tränen in den Augen in den Armen. 0:2 hatte Argentinien bis zur 79. Minute zurückgelegen, schoss dann in 13 Minuten 3 Tore, drehte das Spiel und steht im Viertelfinale. Einen Treffer legte Messi vor, das 2:2 machte er selbst. In der 21. Minute bereits hatte er die Chance zum Ausgleich per Elfmeter vergeben und damit einen Negativrekord aufgestellt. Messi verschoss seinen zweiten Elfmeter im Turnier. Das ist bislang noch keinem Spieler in der WM-Geschichte passiert. Der Gegner der Argentinier wird ab 22 Uhr gesucht. Die Schweiz und Kolumbien spielen im letzten Achtelfinale dieser WM gegeneinander.
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11: Morgen wird insgesamt wieder ein sonnigerer Tag. Zwischendurch zwar mit Wolken, aber meist trocken. Dazu morgen bis 19 Grad in Niebüll, 20 Grad in Heiligendamm und bis 24 Grad morgen in der Grafschaft Bentheim. Es ist 9:03. Von den Autobahnen gibt es nichts zu melden. Keine Staus.
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1: Um 22 Uhr mit Jan Busche. Deutschland hat der NATO Verteidigungsausgaben in Rekordhöhe gemeldet. Die Bundesregierung übermittelte für dieses Jahr einen Betrag von fast 125 Milliarden Euro. Aus der Nachrichtenredaktion Gisela Former.
2: Die NATO hat die Daten zum Start ihres Gipfeltreffens in der türkischen Hauptstadt Ankara veröffentlicht. Die rund 125 Milliarden Euro entsprechen im Jahresvergleich einem Plus von gut einem Viertel. Der Anteil am deutschen Bruttoinlandsprodukt liegt bei fast 2,7%. In der NATO geben damit in absoluten Zahlen nur die USA mehr Geld für Verteidigung aus. Das Gipfeltreffen begann mit neuen Vorwürfen des US-Präsidenten. Großbritannien, Italien, Deutschland und Frankreich hätten die USA im Iran-Krieg hängen gelassen, sagte Trump. Außerdem forderte er erneut, dass Grönland Teil der Vereinigten Staaten werden sollte.
1: Die französische Rechtspopulistin Le Pen will trotz ihrer Verurteilung bei der Präsidentschaftswahl im kommenden Jahr antreten. Das kündigte sie am Abend in einem Fernsehinterview an. Ein Berufungsgericht hatte das Urteil gegen Le Pen wegen Veruntreuung von EU-Geld bestätigt. Eine Sperre für das Ausüben öffentlicher Ämter wurde aber verkürzt. Das Gericht verpflichtete Le Pen jedoch, eine Fußfessel zu tragen. Die 57-Jährige will das vor dem höchsten Berufungsgericht anfechten. Das Europaparlament hat neuen Fluggastrechten mit breiter Mehrheit zugestimmt. Die Reform sieht unter anderem vor, dass Eltern im Flugzeug künftig kostenlos Sitzplätze neben ihren Kindern reservieren können. Und dass Ticketpreise übersichtlich dargestellt werden müssen. Bei Entschädigungen für verspätete Flüge soll es keine wesentlichen Änderungen geben. Damit die Reform in Kraft treten kann, ist noch die formelle Zustimmung der Mitgliedstaaten erforderlich. Das gilt aber als sicher. Bei der Fußball-Weltmeisterschaft steht Argentinien im Viertelfinale. Das Team besiegte Ägypten mit 3:2. Aus dem ARD-WM-Team, Desiree Krause.
3: Lionel Messi lag seinen Teamkollegen mit Tränen in den Augen in den Armen. 0:2 hatte Argentinien bis zur 79. Minute zurückgelegen, schoss dann in 13 Minuten 3 Tore, drehte das Spiel und steht im Viertelfinale. Einen Treffer legte Messi vor, das 2:2 machte er selbst. In der 21. Minute bereits hatte er die Chance zum Ausgleich per Elfmeter vergeben und damit einen Negativrekord aufgestellt. Messi verschoss seinen 2. Elfmeter im Turnier. Das ist bislang noch keinem Spieler in der WM-Geschichte passiert.
1: Und gerade hat das letzte WM-Achtelfinalspiel zwischen der Schweiz und Kolumbien in Vancouver begonnen. Das waren die Nachrichten. Das Wetter in Deutschland. Heute Nacht meistens trocken, im Osten und in der Mitte kann es etwas Regen geben und die Nachtwerte liegen zwischen 18 und 10 Grad. Morgen etwas Regen im Nordosten und im Südwesten gibt es oft Sonne und die Werte morgen zwischen 24 und 32 Grad, an Nord- und Ostsee etwas kühler. Am Donnerstag oft freundlich, nur im Nordwesten mehr Wolken bis 32 Grad und am Freitag Sonne und Wolken dann bis 34 Grad. Es ist 22.03 Uhr.
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1: Wir haben keine Meldungen von den Straßen. Gute Fahrt.
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0: Türkei begonnen. Er sei wieder einmal sehr enttäuscht und ohne Gastgeber Erdogan wäre er vielleicht gar nicht gekommen, sagte Trump. Aus der Nachrichtenredaktion Thomas Kuhlmann.
1: Der türkische Präsident sei ein Freund. Die anderen in der NATO hätten die USA mal wieder nicht gut behandelt. Wörtlich, Italien hat uns abgewiesen, Deutschland hat uns abgewiesen, Frankreich hat uns abgewiesen. Warum sollen wir noch für sie da sein? Trump meint damit eine fehlende Unterstützung im Iran-Krieg, den die USA und Israel angefangen hatten und mit dem die NATO eigentlich gar nichts zu tun hat. Um eine neue Kostenverteilung innerhalb der NATO soll es beim Gipfel in Ankara gehen und um die Aufrüstung. Aus NATO-Kreisen heißt es, dass in Ankara für über 50 Milliarden Dollar Rüstungsaufträge vergeben werden.
0: Die USA haben die zuvor gelockerten Sanktionen auf iranisches Öl wieder in Kraft gesetzt. Nach Angaben des US-Finanzministeriums wurde eine erteilte Ausnahmegenehmigung wieder zurückgenommen. Ein Regierungsbeamter erklärte, der Iran profitiere nur dann von wirtschaftlichen Erleichterungen, wenn er seinen Verpflichtungen nachkomme. Das Verhalten Teherans in der Straße von Hormuz sei für die USA völlig inakzeptabel. Zuletzt waren mehrere Tanker in der Meerenge angegriffen worden. Die französische Rechtspopulistin Le Pen will trotz ihrer Verurteilung bei der Präsidentschaftswahl im kommenden Jahr antreten. Das kündigte sie am Abend in einem Fernsehinterview an. Ein Berufungsgericht hatte das Urteil gegen Le Pen wegen Veruntreuung von EU-Geld bestätigt. Eine Sperre für das Ausüben öffentlicher Ämter wurde aber verkürzt. Das Gericht verpflichtete Le Pen jedoch, eine Fußfessel zu tragen. Die 57-Jährige will das vor dem höchsten Berufungsgericht anfechten. Bei der Fußball-Weltmeisterschaft läuft im Moment das letzte Achtelfinale zwischen der Schweiz und Kolumbien. Zur Halbzeit steht es 0:0. Zuvor ist Titelverteidiger Argentinien ins Viertelfinale eingezogen. Aus dem ARD-WM-Team Michael Küster.
2: Bis 11 Minuten vor dem Ende hat es danach ausgesehen, als ob der Weltmeister die Koffer packen müsste. Dann drehte Argentinien aber einen 0:2 Rückstand gegen Ägypten und hat sich mit einem 3:2 doch noch fürs Viertelfinale qualifiziert. Superstar Lionel Messi hat gegen mutige Afrikaner erst einen Foul-Elfmeter vergeben, dann aber doch noch zum zwischenzeitlichen Ausgleich getroffen. Sein 8. Turniertor. Trainer Lionel Scaloni war nach dem Schlusspfiff so ergriffen, dass er ein TV-Interview kurzerhand abbrechen musste. Argentiniens Gegner im Viertelfinale ist entweder die Schweiz oder Kolumbien.
0: Das waren die Nachrichten. Das Wetter in Deutschland. Heute Nacht meistens trocken im Osten und in der Mitte kann es noch etwas Regen geben. Nachtwerte 18 bis 10 Grad. Morgen Wolken, vor allem im Nordosten und Südwesten auch Sonne. Zwischendurch kann es etwas regnen. 24 bis 32 Grad. An Nord- und Ostsee wird es morgen etwas kühler. Es ist 23.03 Uhr.
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0: Keine Meldungen von den Straßen. Gute Fahrt.
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1: Um 0 Uhr mit Wolfgang Berger. Die USA haben erneut Ziele im Iran angegriffen. Das teilte das US-Militär mit und erklärte,

0: Europa hat US-Präsident Trump den NATO-Gipfel in Ankara begonnen. Er sei wieder einmal sehr enttäuscht, so Trump. Aus der Nachrichtenredaktion Thomas Kuhlmann.
1: Der türkische Präsident sei ein Freund. Die anderen in der NATO hätten die USA mal wieder nicht gut behandelt. Wörtlich, Italien hat uns abgewiesen, Deutschland hat uns abgewiesen, Frankreich hat uns abgewiesen. Warum sollen wir noch für sie da sein? Trump meint damit eine fehlende Unterstützung im Iran-Krieg, den die USA und Israel angefangen hatten und mit dem die NATO eigentlich gar nichts zu tun hat. Um eine neue Kostenverteilung innerhalb der NATO soll es beim Gipfel in Ankara gehen und um die Aufrüstung. Aus NATO-Kreisen heißt es, dass in Ankara für über 50 Milliarden Dollar Rüstungsaufträge vergeben werden.
0: Die französische Rechtspopulistin Le Pen will trotz ihrer Verurteilung bei der Präsidentschaftswahl 2027 antreten. Ein Berufungsgericht hatte das Urteil gegen Le Pen wegen Veruntreuung von EU-Geldern bestätigt, eine Sperre für das Ausüben öffentlicher Ämter aber verkürzt. Das Gericht verpflichtete Le Pen jedoch, eine Fußfessel zu tragen. Dagegen will Le Pen vor Gericht vorgehen. Bei der Fußball-WM läuft im letzten Achtelfinalspiel Schweiz gegen Kolumbien im Moment die Verlängerung. Zuvor ist Titelverteidiger Argentinien ins Viertelfinale eingezogen. Aus dem ARD-WM-Team Michael Küster.
2: Bis 11 Minuten vor dem Ende hat es danach ausgesehen, als ob der Weltmeister die Koffer packen müsste. Dann drehte Argentinien aber einen 0:2 Rückstand gegen Ägypten und hat sich mit einem 3:2 doch noch fürs Viertelfinale qualifiziert. Superstar Lionel Messi hat gegen mutige Afrikaner erst einen Foul-Elfmeter vergeben, dann aber doch noch zum zwischenzeitlichen Ausgleich getroffen. Sein 8. Turniertor. Trainer Lionel Scaloni war nach dem Schlusspfiff so ergriffen, dass er ein TV-Interview kurzerhand abbrechen musste. Argentiniens Gegner im Viertelfinale ist entweder die Schweiz oder Kolumbien.
0: Das waren die Nachrichten. Das Wetter in Deutschland, meist trocken, im Osten und der Mitte etwas Regen, Tiefstwerte 18 bis 10 Grad. Tagsüber gebietsweise Regen, im Nordosten und äußersten Südwesten zeitweise heiter. Höchstwerte im Nordosten 19 bis 25 Grad, im Südwesten bis 32 Grad. Es ist jetzt 0:03 Uhr.
3: Schönen guten Morgen, hier ist die junge Nacht und ich schaue mit euch auf die Straßen. 6 Meldungen sind's. Zuerst die A7, Kassel Richtung Fulda. Zwischen Fulda Nord und Dreieck Fulda 3 Kilometer Stau. Da ist nach einem Unfall gerade die linke Spur gesperrt worden. Dann die A38, Göttingen Richtung Halle. Die ist zwischen Breitenworbis und Bleicherode wegen Wartungsarbeiten im Tunnel Höllberg bis etwa 6 Uhr dicht. Die A40, Essen Richtung Duisburg, ist zwischen Mülheim-Heißen und Mülheim-Dümpen nach einem Unfall in beiden Richtungen gesperrt. Dann die A42, Kamp-Lindfort Richtung Dortmund. Die ist zwischen Oberhausen-Zentrum und Kreuz-Essen-Nord wegen Bauarbeiten bis 5 Uhr dicht. Die A71, Erfurt Richtung Suhl, ist zwischen Oberhof und Suhl-Zeller-Mehlis wegen Wartungsarbeiten im Tunnel Hochwald bis etwa 6 Uhr gesperrt. Und zum Abschluss noch die A99, München-Nord Richtung München-Eschenried. Zwischen München-Ludwigsfeld und Dreieck München-Eschenried 2 Kilometer Stau gerade. Und das war's von den Straßen. Ich wünsche euch weiterhin eine gute Fahrt. Kommt gut und sicher durch die Nacht.
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3: Und hier geht's mal wieder mit Philipp Strunk. Hi zusammen. 2 Wochen ist es jetzt ungefähr her, dass ich das letzte Mal hier für euch am Start war. Und es hat sich seitdem eigentlich nichts geändert. Es läuft schon wieder parallel Fußball. Gerade Schweiz gegen Kolumbien in der Verlängerung. Und was ist auch noch gleich? Ich scheiße immer noch rein beim Tippspiel. Da bin ich immer noch schlecht. Wobei, ich bin immer noch auf Platz 19 von 42. Aber es könnte besser laufen. Gestern habe ich zum Beispiel das Tippen komplett vergessen. Vielleicht erinnert ihr euch, als ich das letzte Mal hier war, da habe ich mich die ganze Zeit ausgeheult, wie schlecht es läuft. Mittlerweile ist mir das egal. Ich weiß, besser als 19 wird es wahrscheinlich nicht mehr. Die Top 5 erreiche ich eh nicht. Von daher genieße ich einfach den Fußball und tippe so ein bisschen just for fun. Aber eins weiß ich mittlerweile auch. Es gibt Dinge, die kann ich besser als tippen. Zum Beispiel mit euch die Nacht durchmachen. Heute bis 5 bin ich für euch am Start und wir starten rein mit Nico Santos, Home Part 2. Wünsche euch eine gute Nacht oder einen guten Morgen. 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
1: So freaking bad.
0: Hier ist die junge Nacht und Sven aus Essen, der hat die Kreide schon angespitzt. Frag mich nicht warum, aber er steht gerade an einer Tafel, wie so eine Menütafel. Ich glaube, die hat er sich in der Küche aufgehängt. Ich habe ein Video bekommen an die 0221 567 89 111. Ja, Sven, dann schreib mal los. Was hast du denn da uns zu sagen, beziehungsweise uns zu schreiben?
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0: Ja.
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0: Iha! Ja, so ist es. Die junge Nacht mit Philipp Strunk. Das bin dann wohl ich. Das ist das Menü für heute. Bis 5 Uhr wird serviert und aufgetischt. Das übernehme ich. Danke, Sven, für diesen Menüplan. Also die einen schreiben, wenn ich wieder da bin nach 2 Wochen. Die anderen schreien, sei es vor Freude oder vielleicht auch Verwunderung.
3: Jo, da ist ja wieder der Regler-Guru der jungen Nacht. Mensch, Philipp, du Granate, ne? Alles gut?
0: Na, sicher.
3: Ja, ich bin wieder bis 6 im Revier unterwegs. Natürlich eine gute und angenehme Nacht. Komm gut und sicher durch.
0: Wünsche ich dir auch. Heiko ist im Revier unterwegs in Göttingen. Grüße gehen raus. Und Leute, was geht bei euch in dieser Nacht? Warum seid ihr wach? Warum hört ihr Radio um mittlerweile 0.15 Uhr? Das könnt ihr mir natürlich wieder sehr, sehr gerne erzählen, wie ihr es kennt. 0221 567 89 111. Das ist die Nummer hier zu mir. Text oder Sprachnachricht könnt ihr mir schicken. Was geht bei euch in dieser Nacht? Wo seid ihr unterwegs? Warum hört ihr Radio? Erzählt es mir gern. 021 567 89 111. Jetzt gibt's Sabrina Carpenter. Please, please.

0: 0:21, hier ist die junge Nacht und es läuft der letzte Spieltag vom WM-Achtelfinale. Was war das für ein krasses Spiel? Habt ihr das mitbekommen? Wahrscheinlich zumindest das Ergebnis. Argentinien gegen Ägypten, das war das erste Spiel heute vom Achtelfinal. Letzten Spieltag, 18 Uhr Anstoß. Ganz lange sah es so aus, als würde Argentinien rausfliegen. Ägypten hat ganz, ganz lange mit 2:0 geführt. Wie krass wäre das gewesen, wenn Ägypten da den großen Favoriten rausgehauen hätte? Dann aber in der Schlussphase, letzte Viertelstunde, hieß es mal wieder:
1: Messi, el rebote en la puerta, Messi, gol!
0: Messi, einfach so ein krasser Typ, ne? Ein Tor vorbereitet, eins selbst gemacht und dann hat Argentinien am Ende noch 3:2 gewonnen gegen Ägypten und steht jetzt im Viertelfinale. Es ist einfach das Turnier von Messi. Und einmal ganz kurz zur GOAT-Debatte, Messi oder Ronaldo, ich sage an dieser Stelle nur eins. Der eine in diesem Turnier trägt sein Team, der andere wurde von seinem Team durchs Turnier getragen. Einer von beiden ist noch drin. Der ist der GOAT, für mich zumindest. Das an dieser Stelle einmal gesagt. Argentinien steht im Viertelfinale der WM und wird dann spielen gegen den Sieger aus Schweiz, gegen Kolumbien. Da ist immer noch Verlängerung angesagt. Es steht weiterhin 0:0, 109. Spielminute. Das heißt, in 11 Minuten haben wir eine Entscheidung. Vielleicht geht's noch ins Elfmeterschießen. Ich halte euch auf jeden Fall auf dem Laufenden hier in der Jungnacht.

Hier ist die junge Nacht mit einer Warnmeldung. Achtung, Falschfahrer auf der A553 Bliesheim Richtung Brühl. Zwischen Kreuz Bliesheim und Brühl Nord, da kommt euch ein Falschfahrer entgegen. Fahrt da bitte äußerst rechts und überholt bitte nicht. Auf der A553 Bliesheim Richtung Brühl. Zwischen Kreuz Bliesheim und Brühl Nord, da ist ein Falschfahrer unterwegs. Seid da bitte vorsichtig in beiden Richtungen. 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

0: Hi zusammen, hier ist die junge Nacht um kurz nach 12:30 und ich schaue mit euch auf die Straßen. Erstmal nochmal die Warnmeldung. Achtung, Falschfahrer auf der A553 Bliesheim Richtung Brühl. Zwischen Kreuz Bliesheim und Brühl Nord, da kommt euch ein Falschfahrer entgegen. Fahrt da bitte äußerst rechts und überholt bitte nicht. Auf der A553 Bliesheim Richtung Brühl. Zwischen Kreuz Bliesheim und Brühl Nord, da ist ein Falschfahrer unterwegs. Seid bitte vorsichtig in beiden Richtungen. Dann die weiteren Meldungen. Da habe ich zuerst die A7 Kassel Richtung Fulda. Die ist zwischen Fulda Mitte und Dreieck Fulda nach einem Unfall vorübergehend gesperrt. Die A38 Göttingen Richtung Halle ist zwischen Breitenworbis und Bleicherode wegen Wartungsarbeiten im Tunnel Höllberg bis etwa 6 Uhr dicht. Dann die A40 Essen Richtung Duisburg. Die ist zwischen Mülheim-Heißen und Mülheim-Dümpen nach einem Unfall in beiden Richtungen dicht. Die A42 Kamp-Lindfort Richtung Dortmund ist zwischen Oberhausen Zentrum und Kreuz Essen Nord wegen Bauarbeiten bis 5 Uhr gesperrt. Die A71 Erfurt Richtung Suhl ist zwischen Oberhof und Suhl-Zeller-Mehlis wegen Wartungsarbeiten im Tunnel Hochwald bis etwa 6 Uhr dicht. Und zum Abschluss noch die A516 Abzweig Oberhausen-Oberhausen-Eisenheim Richtung Oberhausen zwischen Oberhausen-Eisenheim und Kreuz Oberhausen 2 Kilometer Stau. Und das war's von den Straßen. Ich wünsche euch weiterhin eine gute Fahrt. Kommt gut und sicher durch.
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0: Wie oft kann man Oberhausen in einem Satz unterbringen? Meine Verkehrsmeldungen sagen ja. Kommt alle gut durch die Nacht und gut durch die Straßen und meldet euch gern weiter rein, warum ihr denn wach seid, warum hört ihr Radio in dieser Nacht? 0221 567 89 111, das ist die Nummer hier zu mir. Jonas hat zum Beispiel geschrieben, der kommt aus der Nähe von Montabaur, hört 1 Live bzw. die junge Nacht, gerade während er spielt und dabei genießt er die Musik. Jonas, dann kannst du jetzt Samba genießen. Ich spiele euch Samba nämlich mit Andre.

0: Stumblin' In von Cyril. Und ich habe gerade überlegt, ob Stumblin' In von Cyril das Du bist gut genug aus dem Jahr 2023 ist, weil Stumblin' In wurde 2023 ja auch ständig gespielt, so oft, dass es zum Meme geworden ist, wie gerade Du bist gut genug. Ich habe aber Stumblin' In schon ehrlich gesagt jetzt lange nicht mehr gehört, von daher war es irgendwie mal wieder ganz nice, den Song zu hören hier in der jungen Nacht. Ich hoffe, für euch auch. Leute, wie sieht's aus? Was geht bei euch in dieser Nacht? Wo seid ihr unterwegs? Das wollte ich eben von euch wissen. Und Chris hat sich reingemeldet über die 0221 567 89 111. Was geht bei dir?
1: Moin Philipp, moin. Hi. In die junge Nacht, moin Patrick ins Revier. Hier ist auch das Revier, Münster. Sparkassenalarmverfolgung. Schönen guten Morgen. Ja, ich stampf mal direkt in die erste Filiale rein. Ciao, ciao.
0: Ja, dann stampf mal gut durch die Nacht und hab eine gute Schicht, lieber Chris, im Revier in Münster. Also, Nachtschicht steht an bei Chris. Ich glaube auch bei junge Nachthörerin Heidi. Die ist ja immer mit Schwertransporten unterwegs in der Nacht, hat sich reingemeldet, dass sie die ganze Nacht unterwegs ist und zuhört. Grüße gehen raus und gute Fahrt. Martin aus Münster ist auch mit am Start. Der ist eben aus Paderborn zurückgekommen. Da hat die Bahn tatsächlich mal geliefert, dass er, hat doch nicht so ganz geliefert. Er schreibt nämlich, trotz heftiger Verspätung ist er aus Paderborn in Münster wieder angekommen. Aber hey, du bist immerhin angekommen. Das ist doch auch schon mal was. Man muss auch so die kleinen Dinge feiern, besonders bei der Deutschen Bahn. Also Martin aus Münster hat es auch geschafft, ist auch mit am Start. Julia aus Berlin. Ihr seid alle schon mit dabei. Freut mich, dass ihr euch reingemeldet habt. Und das könnt ihr auch gerne weiter tun, Leute. Warum seid ihr wach? Was geht bei euch in dieser Nacht? Habt ihr irgendwas Nices vor? Seid ihr in der Nachtschicht? Guckt ihr vielleicht gerade noch Fußball? Schweiz gegen Kolumbien, gerade das Elfmeterschießen losgegangen, da haben wir dann gleich die Entscheidung, halte ich euch natürlich auf dem Laufenden, gerade hat Kolumbien getroffen. Leute, was geht bei euch in dieser Nacht, erzählt es mir, 0221 567 89 111, das ist die Nummer hier zu mir.

0: 0:50 Uhr, hier ist die junge Nacht und Leute, vielleicht sitzt ihr auch gerade zu Hause, guckt noch Fußball, dann habt ihr genau in diesem Moment gesehen, dass die Schweiz den finalen Elfmeter versenkt hat gegen Kolumbien. Die Schweiz steht damit im Viertelfinale der Fußball-Weltmeisterschaft und trifft dort auf Argentinien. So viel zum Spiel ist jetzt offiziell vorbei. Leute, was geht sonst bei euch in dieser Nacht außer Fußball? Basti aus Bamberg hat sich reingemeldet über die 0221 567 89 111. Was machst du?
1: Ich habe gerade fertig gepackt. Am Wochenende geht's mit Freunden nach Amsterdam. Und ich bin vorher im Homeoffice noch ab morgen. Daher musste ich jetzt schon packen.
0: Ja.
1: Und ich hasse Packen. Ach. Packen ist das Widerlichste.
0: Ist so.
1: Aber ich reise halt auch gern. Ist das schizophren?
0: Nee.
1: Nee, oder?
0: Nee.
1: Das ist so mein Problem. Und deshalb bin ich auch noch wach. Jetzt muss ich noch duschen und Körperhygiene und Face-Rituale mit Lotions und Dings und Gedöns und ja.
0: Ja, das sind ja erstmal ganz, ganz schlimme Aussichten bei dir, ne? Schöne Haut bekommen und in den Urlaub müssen, das ist ja schrecklich. Da würde ja gar keiner mit dir tauschen wollen. Nee, aber ich checke voll, was du meinst, Basti. Koffer packen mag ich auch nicht. Das schiebe ich auch immer wirklich bis auf den letzten Drücker hinaus. Meist mache ich es in der Nacht, wie du jetzt auch, vor dem Urlaub oder in der letzten Nacht, die möglich ist. Am schlimmsten ist dann immer, wenn der Koffer halt voll ist, aber noch nicht alle Klamotten drin sind. Ich bin halt mittlerweile auch so, ich nehme dann auch 3 Jacken mit, 2 Paar Schuhe in verschiedenen Farben, damit auch die Outfits zusammenpassen. Schwierig, vor allem, wenn man irgendwie nur mit Handgepäck reist oder so. Von daher checke ich voll, was du meinst. Ich hoffe, du hast einen kühlen Kopf bewahrt. Ich gehe nämlich regelmäßig Crashout beim Packen. Ich wünsche dir noch einen entspannten Abend und einen geilen Urlaub in Amsterdam. Über einen anderen geilen Urlaub sprechen wir übrigens auch noch nach 1 in der jungen Nacht. Da spreche ich mit Paul aus Bremen. Der fährt bald nach Rom und will nach Hause gehen zu Fuß von Rom nach Bremen. Wie das funktionieren wird, erfahrt ihr nach 1 in der jungen Nacht.

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1: Um 1 Uhr mit Lydia Wagner. Das US-Militär greift wieder den Iran an. Das zuständige Regionalkommando hat mitgeteilt, dass eine Serie heftiger Angriffe gestartet worden ist. Die USA reagieren damit auf mehrere Angriffe auf Tanker in der Nähe der Straße von Hormus. Von US-Seite heißt es, das sei unbegründet gefährlich und ein eindeutiger Verstoß gegen die Waffenruhe gewesen. Die iranische Regierung solle einen hohen Preis für die Angriffe auf Handelsschiffe zahlen. Bisher hat der Iran die Angriffe nicht offiziell zugegeben. Der NATO-Gipfel in Ankara hat mit neuen Vorwürfen von US-Präsident Trump gegen Europa begonnen. Trump sagte zum Auftakt,

0: Ankara für über 50 Milliarden Dollar Rüstungsaufträge vergeben werden.
1: Die FIFA überlegt wohl, wieder russische Teams bei internationalen Wettbewerben zuzulassen. Damit reagiert der Fußball-Weltverband auf eine Entscheidung des Internationalen Olympischen Komitees. Das hatte entschieden, dass russische Sportler wieder bei den Olympischen Spielen antreten dürfen. Mehr dazu von Sportreporter Markus Tepper.
2: Über eine vollständige Rückkehr Russlands zu den Olympischen Spielen mit Fahne, Hymne und Trainingsanzug will das IOC später entscheiden. Ferner beschloss die Führung der Dachorganisation, die traditionsreiche nordische Kombination aus dem Programm der Winterspiele 2030 zu streichen. Die Mischung aus Skispringen und Skilanglauf sei bei den zurückliegenden 4 Winterspielen die unbeliebteste Sportart beim Publikum gewesen. Darüber hinaus konzentriere sich die nordische Kombination zu sehr auf nur wenige Länder, so das IOC.
1: Die Schweiz steht im Viertelfinale der Fußball-WM. Das Team hat im Elfmeterschießen mit 4:3 gegen Kolumbien gewonnen, nachdem es nach Verlängerung noch immer 0:0 stand. Die Schweiz trifft damit im Viertelfinale am Sonntag auf Argentinien. Die Argentinier hatten vorher mit 3:2 gegen Ägypten gewonnen. Das Wetter in Deutschland? Heute Nacht teils aufgelockert, teils stark bewölkt. Nach Nordosten hin gelegentlich Regen, Tiefstwerte zwischen 19 und 9 Grad. Tagsüber zwischen Münsterland und Oberbayern viele Wolken, in Alpennähe auch Schauer. Sonst zeitweise längere Zeit sonnig. Die Temperaturen steigen auf 18 bis 31 Grad. Es ist 1.03 Uhr.
3: Schönen guten Morgen, hier ist die junge Nacht und ich schaue mit euch auf die Straßen. Da habe ich zuerst einmal die Meldung A7 Kassel Richtung Fulda. Die ist zwischen Fulda Mitte und Dreieck Fulda nach einem Unfall vorübergehend gesperrt. Dann die A38 Göttingen Richtung Halle ist zwischen Breitenworbis und Bleicherode wegen Wartungsarbeiten im Tunnel Höllberg noch bis etwa 6 Uhr dicht. Dann die A40 Essen Richtung Duisburg. Die ist zwischen Mülheim-Heißen und Mülheim-Dümpen nach einem Unfall in beiden Richtungen gesperrt. Die A42 Kamp-Lindfort Richtung Dortmund, die ist zwischen Oberhausen Zentrum und Kreuz Essen Nord wegen Bauarbeiten bis 5 Uhr dicht. Und zum Abschluss noch die A71 Erfurt Richtung Suhl, die ist zwischen Oberhof und Suhl-Zeller-Mehlis wegen Wartungsarbeiten im Tunnel Hochwald bis circa 6 Uhr gesperrt. Und das war's von den Straßen. Ich wünsche euch weiterhin eine gute Fahrt. Kommt gut und sicher durch.
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3: Und da bin ich, Philipp Strunk. Hi zusammen. Ich wünsche euch einen schönen Mittwochmorgen. Ich hoffe, es geht euch gut und ihr kommt gut durch die Nacht. Wobei kommt ihr denn gerade durch die Nacht? Das könnt ihr mir sehr gerne erzählen. 0221 567 89111. Das ist die Nummer hier zu mir. Text oder Sprachnachricht könnt ihr schicken. Warum seid ihr wach? Was geht bei euch in dieser Nacht? Erzählt es mir gern. Bei mir geht's. Ich bin bis 5 für euch am Start und spiele euch jetzt Billie Eilish.

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Bandit und Jess Glynn. Real Love, hier ist die junge Nacht um 1.14 Uhr und ihr seid auch mit am Start über die 0221 567 89 111. Was geht bei euch in dieser Nacht? Das wollte ich von euch wissen. Und Michelle aus Lübeck hat sich gemeldet. Sie schreibt, wir hören euch gerade auf dem Weg nach Zandvoort zum Strand, um den Sonnenaufgang zu sehen. Und dann bleiben mein Freund und ich noch 2 Nächte in Amsterdam nach einer anstrengenden Nachtschichtwoche im Pflegeheim. Das kann ich gut verstehen, dass man dann erstmal 2 Tage Auszeit braucht. Wahrscheinlich brauchst du sogar eher noch ein bisschen mehr, aber die 2 Tage sind dann wahrscheinlich das Äußerste, was erstmal geht. Ist jetzt einfach meine Vermutung. Man weiß ja, wie es in der Pflege so läuft. Da kann man nicht so viel weg sein, weil man einfach gebraucht wird. Von daher, ja, erhol dich gut, genieß die Zeit und genieß gleich erstmal den Sonnenaufgang in Zandvoort. Grüße gehen raus zu Michelle aus Lübeck. Ja, einige von euch sind heute Nacht reisemäßig unterwegs. Eben auch schon dem Basti aus Bamberg gehört, der auch einen Urlaub in Amsterdam plant. Und gleich, Leute, geht es hier auch um eine Reise in der jungen Nacht. Und das ist wirklich eine ganz besondere, krasse Reise. Das ist auch kein Urlaub, das ist wirklich eine Challenge. Paul aus Bremen hat was Krasses vor. Wenn ich es richtig verstanden habe, will er nach Rom fliegen und dann von Rom zu Fuß nach Bremen gehen. Nach Hause laufen sozusagen. Crazy. Müssen wir drüber sprechen, müssen wir drüber telefonieren. Tue ich in 5 Minuten hier in der Jungnacht.

0: 1:21, hier ist die junge Nacht und das ist jetzt wirklich kein Urlaub, das ist eine Challenge. Die letzten Vorbereitungen laufen gerade bei junge Nachthörer Paul aus Bremen. Der hat eine krasse Reise vor sich. Erstmal heilst du dir nach Bremen, Paul.
1: Hi, moin, na?
0: Du packst gerade deinen Koffer, ne? Für was für eine Reise genau? Erzähl mal.
1: Ja, genau. Also ich packe meinen Rucksack, eher gesagt.
0: Okay.
1: Und zwar fliege ich nächste Woche Montag nach Rom und lauf nach Hause.
0: Also ich habe das richtig verstanden. Du wirst dann sozusagen mit dem Flieger nach Rom fliegen, steigst da aus und gehst von da wieder nach Bremen zu Fuß. Das ist der Plan.
1: Genau, also ein bisschen Trampen hin und her ist schon mit dabei.
0: Ja.
1: Ich versuche schon bei anderen Leuten mitzufahren und neue Leute kennenzulernen. Aber ich sag mal, auch ein Großteil, wenn mich mal keiner mitnimmt, wird auch dann laufen sein. Dafür habe ich mir gute Schuhe eingepackt.
0: Ja, ich hoffe, du hast gute Schuhe mit guten Profilen auch und gut Sohle, damit du das durchhältst. Wie kommt man auf so eine Idee, Paul?
1: Ich habe keine Ahnung. Man muss einfach wirklich mal ein bisschen verrückt sein und ein bisschen dumm im Kopf vielleicht auch manchmal.
0: Ja.
1: Und dann kommt man auf so eine Idee.
0: Ich dachte ehrlich gesagt, weil ich habe mir dein Instagram-Profil angeguckt und du machst ja auch viel mit Fahrradfahren. Du bist zum Beispiel, habe ich gesehen, einen Post hast du gemacht, dass du einmal um Dänemark komplett im Kreis mit dem Fahrrad gefahren bist. Deswegen dachte ich, du nutzt das Fahrrad, aber zu Fuß ist ja noch mal krasser.
1: Genau, also eigentlich bin ich jetzt, ich bin ja von Bremen nach Paris um Dänemark herumgefahren. Das waren jetzt so meine großen Touren und ich dachte, ich mache einfach mal was anderes und nehme einfach mal den Rucksack in die Hand laufe dann ein bisschen trampe von Rom nach Bremen. Ohne Geld, ohne Handy, nur über eine Kamera und ich.
0: Hunderte Kilometer Fahrradfahren war dir zu low, deswegen alles lieber zu Fuß, hunderte Kilometer. Und du sagst schon, ohne Handy und ohne alles, das heißt, du bist dann wirklich komplett auf dich gestellt.
1: Genau, also ich habe natürlich alles mit dabei für den Notfall, aber an sich bin ich komplett auf mich alleine gestellt. Ich habe meine Kamera dabei, mache Videos für YouTube und sonst bin ich komplett auf mich alleine gestellt, auf die Hilfe von anderen angewiesen.
0: Ja, krass, das heißt, du hast dann so ein kleines, ich sag mal, Notfall-Kit mit Handy, vielleicht ein bisschen Bargeld und, keine Ahnung, eine Powerbank, um im Notfall dann irgendwo anrufen zu können und dich abholen zu lassen oder so.
1: Genau, und dann zusätzlich habe ich noch so ein Garmin InReach 2 dabei. Das ist so ein kleines SOS-Satelliten-Mini-Gerät, womit ich dann auch meiner Mutter tagtäglich immer schicken kann, dass es mir gut geht, weil sonst lässt sie mich nicht aus dem Haus.
0: Ich wollte gerade sagen.
1: ja, genau.
0: Ja, meine Mutter, die würde aber sagen, du bist doch wohl bekloppt, was hast du da denn vor? Also die würdest du mindestens so ein Notfallding haben. Also Paul hat eine Challenge vor sich und dafür hat er sich auch noch ganz klar Regeln auferlegt. Wie die aussehen und was er dann genau von Italien nach Deutschland vorhat, da sprechen wir in 15 Minuten noch genauer drüber hier in der Jungen Nacht.

0: Neue Country Vibes hier in der jungen Nacht. Stella Lefty, Boston ist das für euch. Und ich schaue mit euch auf die Straßen, wo ihr gut durchkommt und wo auch nicht. Zuerst habe ich hier die A7 Kassel Richtung Fulda. Die ist zwischen Fulda Mitte und Dreieck Fulda nach einem Unfall vorübergehend gesperrt. Dann die A38 Göttingen Richtung Halle. Die ist zwischen Breitenworbis und Bleicherode wegen Wartungsarbeiten im Tunnel Höllberg bis etwa 6 Uhr gesperrt. Die A38 Halle Richtung Göttingen. Die ist zwischen Breitenworbis und Leinefeldworbis nach einem Unfall gerade dicht. Die A40 Essen Richtung Duisburg ist zwischen Mülheim-Heißen und Mülheim-Dümpten nach einem Unfall in beiden Richtungen gesperrt. Dann die A42 Kamp-Lindfort Richtung Dortmund. Die ist zwischen Oberhausen-Zentrum und Kreuz-Essen-Nord wegen Bauarbeiten bis 5 Uhr dicht. Die A71 Erfurt Richtung Suhl ist zwischen Oberhof und Suhl-Zeller-Mehlis wegen Wartungsarbeiten im Tunnel Hochwald bis etwa 6 Uhr gesperrt. Und zum Abschluss noch die A72 Hof Richtung Plauen. Die ist zwischen Dreieck Bayerisches Vogtland und Hof Nord wegen eines brennenden LKW gesperrt. Und das war's von den Straßen. Ich wünsche euch weiterhin eine gute Fahrt. Kommt gut und sicher durch.
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0: Ja, für die Mütter ist das, glaube ich, immer nicht so geil, wenn die Söhne oder die Töchter auf einmal irgendeine krasse Idee haben und eine krasse Challenge in die Tat umsetzen wollen. Ich spreche heute Nacht mit Paul aus Bremen. Der plant eine krasse Reise. Von Rom nach Bremen will er zu Fuß laufen. Ein bisschen trampen, aber die meiste Zeit zu Fuß gehen. Und der hat eben schon erzählt hier in der jungen Nacht, er hat extra so ein kleines Not-SOS-Signalgerät dabei, damit er ständig seiner Mama sagen kann, mir geht es gut. Meine Mama hat zufällig gerade zugehört und die hat gesagt, wenn ich sowas mal machen wollen würde, die wird sich nicht zufrieden geben mit so einem Gerät, die wird mitlaufen wollen. Und ich glaube ihr das aufs Wort. Die hat Glück, dass ich sowas nicht mache. Ich sitze im Radio und spreche mit Menschen drüber, die so krasse Challenges planen, wie eben Paul aus Bremen. Wie er diese Strecke meistern will, vor allem auch ohne Handy und ohne Geld, das kommt noch dazu, zu dieser krassen Challenge, sprechen wir weiter drüber in der jungen Nacht und zwar in 5 Minuten. Paul und die Challenge, vorher Kygo, Khalid und Griffin mit Save My Love. 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

0: 1:37 Uhr. 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Über 1600 Kilometer ohne Handy, ohne Geld und vor allem zu Fuß. Komm nicht drauf klar, aber das ist die Challenge von Paul aus Bremen. Die hat er sich selbst auferlegt, weil ihm 100 Kilometer Fahrradfahren oder auch 100 Kilometer Fahrradfahren zu langweilig geworden sind. Montag geht's los mit dem Flieger nach Rom und dann eben wieder zurück nach Bremen zu Fuß. Paul, wo pennst du denn dann eigentlich auf deiner Reise, wenn du es ohne Geld durchziehen willst?
1: Zum Thema Schlafen habe ich mein Zelt dabei, ein kleines Tarp habe ich dabei, Schlafsack, Isomatte, den ganzen Kram und versuche einfach entweder in der freien Wildnis irgendwo zu schlafen oder bei Leuten einfach zu Hause zu klingeln und fragen, ob ich bei denen einfach mal im Garten schlafen kann.
0: Da wird es sicherlich auch zu sehr, sehr, ich sag mal, interessanten Begegnungen und Momenten kommen, weil wenn bei mir zu Hause jemand klingeln würde, wüsste ich jetzt nicht direkt, was ich da machen würde.
1: Nee, das habe ich aber schon ganz, ganz gute Erfahrungen habe ich da schon gesammelt in Dänemark.
0: Cool.
1: Da hatte ich fast eine 100%-Quote an Leuten, die mich zu Hause reingelassen haben.
0: Nice.
1: Das war sehr witzig.
0: Ja, in Dänemark hat er das Ganze schon mal mit dem Fahrrad gemacht, nur zu Fuß. Das ist jetzt nochmal neu. Könnt ihr übrigens euch alles reinziehen auf dem Insta-Channel von Paul. Paddle with Paul 09 heißt er da. Da wird er das alles dokumentieren, was jetzt passiert in dieser Reise von Rom nach Bremen. Das wird dann natürlich erst nach der Reise da sichtbar sein. So im August wahrscheinlich hat er mir eben schon mal gesteckt, weil er hat das Handy ja erstmal nicht am Start. Also Paul, Fahrradfahren willst du nicht, selber Autofahren willst du auch nicht. Du darfst keine Hilfsmittel benutzen, oder? Wie ist das bei dir? Wie ist es zum Beispiel mit Zugfahren?
1: Ich habe ein paar Regeln mir selber aufgestellt. Ja. Ich kann keine Flieger nehmen. Ich möchte vermeiden, eigentlich Züge zu fahren, was jetzt Langstreckenzüge angeht. Mal hier und da vielleicht einen Kurzstreckenzug in eine andere Stadt. Warum nicht? Privatautos, mit denen darf ich weiterfahren, aber auch nur über eine Landesgrenze. Das heißt, wenn ich jetzt zum Beispiel in Italien kurz vor der Grenze mitgenommen werde und der will mich, sagen wir mal, von der Schweiz bis nach Deutschland direkt bringen, dann muss ich in der Schweiz aussteigen. Einfach nur, damit ich nicht direkt mit einem Ride direkt ans Ziel komme, was ja auch ein bisschen langweilig im Endeffekt wäre. Privatflüge wären erlaubt, genauso wie Privatbootsfahrten. Kein Schwarzfahren, kein Klauen, meine ganzen Sachen, die ich dabei habe, darf ich nicht gegen was eintauschen. Und ich darf Leuten, die ich dort treffe, keine Versprechen machen, die ich erst nach meiner Reise einhalten kann. Heißt, ich darf dem nicht sagen, ey, wenn du mich jetzt die 100 Kilometer fährst, dann gebe ich dir 100 Euro, wenn ich wieder zu Hause bin.
0: Ja,
1: das wären so meine Grundregeln. Aber die sind auch nicht 100% fest. Deswegen, ich gucke einfach, wie es mir gut geht und dann mache ich so, wie ich Lust habe.
0: Würdest du dich in dem Kontext als Extremsportler bezeichnen oder wie kann man das Ganze nennen, was du da jetzt planst?
1: Boah, ich würde mich persönlich auf gar keinen Fall als Extremsportler bekennen. Ich würde mich einfach als jemand bekennen, dem das Spaß macht, einfach richtig viel zu reisen, mit einer kleinen Challenge dahinter. Hauptsache nicht langweilig, Spaß haben und ja, Hauptsache nicht langweilig.
0: Ist auf jeden Fall eine krasse Sache, krasse Challenge und in diesem Sinne wünsche ich dir viel Spaß, viel Erfolg und dann hören wir uns hoffentlich bald wieder.
1: Hey, vielen lieben Dank, ich danke dir. Ciao, ciao.

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1: Um 2 Uhr mit Lydia Wagner. Die USA haben wieder Ziele im Iran angegriffen. Das US-Militär teilte mit, es habe eine Serie von heftigen Angriffen gestartet, als Reaktion auf iranische Attacken auf Handelsschiffe in der Straße von Hormuz. Aus der Nachrichtenredaktion Lukas Kram.
2: Iranische Staatsmedien berichteten über mehrere Explosionen im Süden des Landes. Es seien unter anderem Hafenstädte getroffen worden. In einer ersten Reaktion kündigte der Iran Vergeltung an. Zuvor waren mindestens 3 Tanker in der Straße von Hormuz angegriffen worden. Die USA machten die iranische Regierung dafür verantwortlich. Das Vorgehen des Iran sei unbegründet, gefährlich und ein eindeutiger Verstoß gegen die eigentlich geltende Waffenruhe. Daraufhin hatten die USA bereits ihre Sanktionen auf iranisches Öl wieder in Kraft gesetzt.
1: Der Verband der deutschen Automobilindustrie ist für weitere Reformen. Präsidentin Müller hat gesagt, dass Automobilunternehmen jetzt ihre Wettbewerbsfähigkeit und ihr Geschäftsmodell sichern und neu gestalten müssten. Dazu gehöre auch Kostendisziplin und Anpassungen beim Personal. Viele Beschäftigte in der Automobilbranche fürchten aktuell um ihre Jobs. Bei VW wird es morgen deshalb einen Protesttag geben, zeitgleich mit einer Sitzung des Aufsichtsrates, bei der